0: vorbereitet sein. Das teilten die Mitgliedsländer nach einer Videokonferenz der Innenminister mit. Vergangene Woche waren insgesamt rund 72.000 Migranten in die spanische Nordafrika-Exklave Ceuta gelangt. Rund 70.000 von ihnen sind inzwischen nach Marokko zurückgekehrt. Aus Madrid berichtet Julia Macher.
1: Spanien sieht sich gestärkt. Alle EU-Partner hätten die schnelle Reaktion und das effiziente Krisenmanagement gelobt, so der Innenminister. Nachdem vergangene Woche Zehntausende Migranten schwimmend und kletternd in die spanische Exklave Ceuta drängten, hatten mehrere Länder Madrids liberale Einwanderungspolitik dafür verantwortlich gemacht.
0: Nach einer Sondersitzung des Innenausschusses zum Anschlag auf den Berliner CSD sind nach Ansicht der Grünen noch viele Fragen offen. Fraktionsvize von Notz sagte, wesentliche Tatumstände seien noch nicht geklärt. Das betreffe unter anderem die vermeintliche Tatwaffe, eine Machete, die bisher nicht gefunden worden sei. Von Notz kritisierte, es gebe noch keine chronologische Aufstellung des Behördenhandels. Innenminister Dobrindt hat das inzwischen aber zugesagt. In der Nähe von Schneitzelreuth im oberbayerischen Landkreis Berchtesgadener Land brennt im Moment ein Wald am Kranzbergkogel. Das Feuer ist noch nicht vollständig gelöscht. Eine Drohne der Feuerwehr hat eine Brandfläche von mehreren hundert Quadratmetern ausgemacht. Ein Polizeihubschrauber hat bereits erste Löschversuche aus der Luft unternommen. Gleichzeitig waren Feuerwehrkräfte am Boden im Einsatz. Heute sollen die Löscharbeiten mit mehreren Löschhubschraubern koordiniert fortgesetzt werden. FIFA-Boss Gianni Infantino hat Medienberichten zufolge für den heutigen Mittwoch zu einer Krisensitzung des Weltverbands nach Marokko geladen. Der heftig in der Kritik stehende FIFA-Boss, heißt es, habe wichtige Mitarbeiter zu einem Treffen in die Hauptstadt Rabat beordert. Allerdings sei unklar, was er dort genau besprechen wolle. Infantino hatte zuletzt für eine Welle der Empörung in der Fußballwelt gesorgt, als seine Pläne zum Verkauf von WM-Rechten an Investoren bekannt wurden. Im Moment ziehen vor allem im Nordwesten noch Schauer und Gewitter durch. Ansonsten ist es aber nur locker bewölkt und trocken. Die Werte gehen bis in der Früh runter auf 21 bis 15 Grad. Heute am Mittwoch, da scheint wieder häufig die Sonne. Zum Abend hin entstehen aus den Alpen heraus aber erneut Gewitter. Die Höchstwerte erreichen 30 Grad in der Rhön und bis zu 36 Grad an der unteren Donau. Morgen am Donnerstag von den Alpen bis Niederbayern Schauer und Gewitter und nicht mehr ganz so heiß.

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1: Ich bin Hendrik Daum. Die EU-Staaten wollen nach ihrem Streit über die Migrationskrise in Ceuta künftig geschlossener auftreten. Außerdem wollen sie durch Frühwarnsysteme besser vorbereitet sein. Das teilten die Mitgliedsländer nach einer Videokonferenz der Innenminister mit. Vergangene Woche waren insgesamt rund 72.000 Migranten in die spanische Nordafrika-Exklave Ceuta gelangt. Rund 70.000 von ihnen sind inzwischen nach Marokko zurückgekehrt. Aus Madrid berichtet Julia Macher.
2: Spanien sieht sich gestärkt. Alle EU-Partner hätten die schnelle Reaktion und das effiziente Krisenmanagement gelobt, so der Innenminister. Nachdem vergangene Woche Zehntausende Migranten schwimmend und kletternd in die spanische Exklave Ceuta drängten, hatten mehrere Länder Madrids liberale Einwanderungspolitik dafür verantwortlich gemacht.
1: In der Nähe von Schneitzelreuth im oberbayerischen Landkreis Berchtesgadener Land brennt im Moment ein Wald am Kranzbergkogel. Das Feuer ist noch nicht vollständig gelöscht. Eine Drohne der Feuerwehr hat eine Brandfläche von mehreren hundert Quadratmetern ausgemacht. Ein Polizeihubschrauber hat bereits erste Löschversuche aus der Luft unternommen. Gleichzeitig waren Feuerwehrkräfte am Boden im Einsatz. Heute sollen die Löscharbeiten mit mehreren Löschhubschraubern koordiniert fortgesetzt werden. Im Moment ziehen vor allem im Westen noch Schauer und Gewitter durch. Ansonsten ist es aber nur locker bewölkt und trocken. Die Werte gehen bis in der Früh runter auf 21 bis 15 Grad. Heute am Mittwoch, da scheint wieder häufig die Sonne. Zum Abend hin entstehen aus den Alpen heraus aber erneut Gewitter. Die Höchstwerte erreichen 30 Grad in der Rhön und bis zu 36 Grad an der unteren Donau. Morgen am Donnerstag von den Alpen bis Niederbayern Schauer und Gewitter und nicht mehr ganz so heiß.

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1: Ich bin Hendrik Daum. Rund 72.000 Migranten sind vergangene Woche irregulär in die spanische Nordafrika-Exklave Ceuta gelangt. Etwa 70.000 von ihnen sind inzwischen wieder nach Marokko zurückgekehrt. Einige der EU-Mitgliedstaaten hatten Spanien wegen des Vorfalls heftig für seine Migrationspolitik kritisiert. Jetzt haben sich die EU-Innenminister in einer Krisensitzung ausgesprochen. Was dabei rausgekommen ist, berichtet Ursula Winkler.
2: Sie wollen künftig besser vorbereitet sein durch Frühwarnsysteme. Dazu gehört zum Beispiel auch, genauer in die sozialen Medien zu schauen. Denn viele Migranten hatten gesagt, sie seien durch Videos und Nachrichten bei TikTok und Co. auf die angeblich offene Grenze aufmerksam geworden. Sonst hätten sicher nicht zigtausende diese gefährliche Reise angetreten. Mindestens 75 Menschen starben ja im Meer. Der Ansturm hatte auch für Streit zwischen den EU-Ländern gesorgt. Jetzt lobten aber die Innenminister das rasche Handeln der spanischen Behörden.
1: Die schwarz-rote Koalition trifft derzeit Vorkehrungen für eine Neuauflage des Zivildienstes, und zwar für den Fall, dass die Wehrpflicht wieder eingeführt werden muss, um so genügend Soldatinnen und Soldaten zu rekrutieren. Linke und FDP kritisieren diese Vorbereitungen der Bundesregierung für einen neuen Zivildienst. Linken-Chefin Schwertner warnte, ein verpflichtender Zivildienst könnte tariflich bezahlte Arbeit im Sozialbereich verdrängen. Und FDP-Generalsekretär Hagen sagte, die Pläne zeigten, dass die Bundesregierung kein Vertrauen habe, die Sollstärke der Bundeswehr durch Freiwilligkeit zu erreichen. Im Streit um den Bau eines neuen Sessellifts im Allgäu haben sich Naturschützer und Betreiber geeinigt. Die Oberstdorf-Kleinwalsertal-Bergbahnen verpflichten sich durch den Vergleich zu weiteren Schutzmaßnahmen im betroffenen Gebiet. Da geht's laut Landesbund für Vogel- und Naturschutz etwa um Tiere wie Birkhuhn, Alpenmosaik, Jungfer, Zitronenzeisig und Waldbirkenmaus. Im Gegenzug kann die Scheitobelbahn am Fellhorn bei Oberstdorf jetzt gebaut werden. Sie soll schon im kommenden Winter den Betrieb aufnehmen. FIFA-Boss Gianni Infantino hat Medienberichten zufolge für den heutigen Mittwoch zu einer Krisensitzung des Weltverbands nach Marokko geladen. Der heftig in der Kritik stehende FIFA-Boss, heißt es, habe wichtige Mitarbeiter zu einem Treffen in die Hauptstadt Rabat beordert. Allerdings sei unklar, was er dort genau besprechen wolle. Infantino hatte zuletzt für eine Welle der Empörung in der Fußballwelt gesorgt, als seine Pläne zum Verkauf von WM-Rechten an Investoren bekannt wurden. Im Moment ziehen vor allem im Nordwesten noch Schauer und Gewitter durch. Ansonsten ist es aber nur locker bewölkt und trocken. Die Werte gehen bis in der Früh runter auf 21 bis 15 Grad. Heute am Mittwoch, da scheint wieder häufig die Sonne. Zum Abend hin entstehen aus den Alpen heraus aber erneut Gewitter. Die Höchstwerte erreichen 30 Grad in der Rhön und bis zu 36 Grad an der unteren Donau. Morgen am Donnerstag von den Alpen bis Niederbayern Schauer und Gewitter und nicht mehr ganz so heiß.

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1: Ich bin Hendrik Daum. Rund 72.000 Migranten sind vergangene Woche in die spanische Nordafrika-Exklave Ceuta gelangt. Etwa 70.000 von ihnen sind inzwischen nach Marokko zurückgekehrt. Einige der EU-Mitgliedstaaten hatten Spanien wegen des Vorfalls heftig für seine Migrationspolitik kritisiert. Jetzt haben sich die EU-Innenminister in einem Krisenmeeting ausgesprochen. Was dabei rausgekommen ist, das berichtet Ursula Winkler.
2: Sie wollen künftig besser vorbereitet sein durch Frühwarnsysteme. Dazu gehört zum Beispiel auch, genauer in die sozialen Medien zu schauen. Denn viele Migranten hatten gesagt, sie seien durch Videos und Nachrichten bei TikTok und Co. auf die angeblich offene Grenze aufmerksam geworden. Sonst hätten sicher nicht zigtausende diese gefährliche Reise angetreten. Mindestens 75 Menschen starben ja im Meer. Der Ansturm hatte auch für Streit zwischen den EU-Ländern gesorgt. Jetzt lobten aber die Innenminister das rasche Handeln der spanischen Behörden.
1: Im Streit um den Bau eines neuen Sessellifts im Allgäu haben sich Naturschützer und Betreiber geeinigt. Die Oberstdorf-Kleinwalsertal-Bergbahnen verpflichten sich durch den Vergleich zu weiteren Schutzmaßnahmen im betroffenen Gebiet. Da geht es laut Landesbund für Vogel- und Naturschutz etwa um Tiere wie Birkhuhn, Alpenmosaik-Jungfer, Zitronenzeisig und Waldbirkenmaus. Im Gegenzug kann die Scheittobelbahn am Fellhorn bei Oberstdorf jetzt gebaut werden. Sie soll schon im kommenden Winter den Betrieb aufnehmen. Im Moment ziehen vor allem im Nordwesten noch Schauer und Gewitter durch. Ansonsten ist es aber nur locker bewölkt und trocken. Die Werte gehen bis in der Früh runter auf 21 bis 15 Grad. Heute am Mittwoch, da scheint wieder häufig die Sonne. Zum Abend hin entstehen aus den Alpen heraus aber erneut Gewitter. Die Höchstwerte erreichen 30 Grad in der Rhön und bis zu 36 Grad an der unteren Donau. Morgen am Donnerstag von den Alpen bis Niederbayern Schauer und Gewitter und nicht mehr ganz so heiß. 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
1: Ich bin Hendrik Daum. Die EU-Staaten wollen nach ihrem Streit über die Migrationskrise in Ceuta künftig geschlossener auftreten. Außerdem wollen sie durch Frühwarnsysteme besser vorbereitet sein. Das teilten die Mitgliedsländer nach einer Videokonferenz der Innenminister mit. Vergangene Woche waren insgesamt rund 72.000 Migranten in die spanische Nordafrika-Exklave Ceuta gelangt. Rund 70.000 von ihnen sind inzwischen nach Marokko zurückgekehrt. Aus Madrid berichtet Julia Macher.
2: Spanien sieht sich gestärkt. Alle EU-Partner hätten die schnelle Reaktion und das effiziente Krisenmanagement gelobt, so der Innenminister. Nachdem vergangene Woche Zehntausende Migranten schwimmend und kletternd in die spanische Exklave Ceuta drängten, hatten mehrere Länder Madrids liberale Einwanderungspolitik dafür verantwortlich gemacht.
1: Die schwarz-rote Koalition trifft derzeit Vorkehrungen für eine Neuauflage des Zivildienstes, und zwar für den Fall, dass die Wehrpflicht wieder eingeführt werden muss, um so genügend Soldatinnen und Soldaten zu rekrutieren. Linke und FDP kritisieren diese Vorbereitungen der Bundesregierung für einen neuen Zivildienst. Linken-Chefin Schwertner warnte, ein verpflichtender Zivildienst könnte tariflich bezahlte Arbeit im Sozialbereich verdrängen. Und FDP-Generalsekretär Hagen sagte, die Pläne zeigten, dass die Bundesregierung kein Vertrauen habe, die Sollstärke der Bundeswehr durch Freiwilligkeit zu erreichen. In der Nähe von Schneitzelreuth im oberbayerischen Landkreis Berchtesgadener Land brennt aktuell ein Wald am Kranzbergkogel. Eine Drohne der Feuerwehr hat eine Brandfläche von mehreren hundert Quadratmetern ausgemacht. Ein Polizeihubschrauber hat bereits erste Löschversuche aus der Luft unternommen. Gleichzeitig waren Feuerwehrkräfte am Boden im Einsatz. Am späten Abend wurden die Löscharbeiten wegen der Dunkelheit ausgesetzt. Sie sollen heute mit mehreren Löschhubschraubern koordiniert fortgesetzt werden. Ziel ist es, die Flammen am Steilhang gezielt einzudämmen. Der massiv in der Kritik stehende FIFA-Präsident Infantino hat für heute zu einer Krisensitzung des Weltverbands nach Marokko geladen. Das berichten englische Medien. Zu dem Treffen habe Infantino wichtige Mitarbeiter in die Hauptstadt Rabat beordert. Allerdings sei völlig unklar, was der FIFA-Chef genau besprechen will. Infantino hatte zuletzt für Empörung in der Fußballwelt gesorgt, als seine Pläne bekannt wurden, WM-Rechte an Investoren zu verkaufen. Heute scheint wieder häufig die Sonne, dabei wird's drückend schwül. Die Höchstwerte erreichen 30 Grad in der Rhön und bis zu 36 Grad an der unteren Donau. Zum Abend hin entstehen aus den Alpen heraus erneut Gewitter, örtlich mit Unwetterpotenzial. Morgen am Donnerstag von den Alpen bis Niederbayern Schauer und Gewitter und nicht mehr ganz so heiß.

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1: Am Freitag gibt's Jazz in der Villa Reinherz. Das wird ein Benefizkonzert mit dem Johannes Enders Trio. Sollte das Wetter nicht passen, wird die Veranstaltung auf Sonntag, den 9. August, verschoben. Dann steigt am Samstag die Lange Nacht der Kunst. Los geht's um 10, unter anderem im Sommerkeller oder im Buchheim Museum Bernried. An den verschiedenen Ausstellungsorten sind Führungen, künstlerische Workshops und musikalische Beiträge geplant. Das wird Kunstgenuss pur. Und dann ist ja immer noch Bozner Markt in Mittenwald. Erlebt das Mittelalter die alte Zeit. Handwerk, Gaukler, Essen, Trinken und vieles mehr. Alle Infos dazu und vieles mehr, wie immer bei uns online. 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
1: Ich bin Hendrik Daum. Die EU-Staaten wollen nach ihrem Streit über die Migrationskrise in Ceuta künftig geschlossener auftreten. Außerdem wollen sie durch Frühwarnsysteme besser vorbereitet sein. Das teilten die Mitgliedsländer nach einer Videokonferenz der Innenminister mit. Vergangene Woche waren insgesamt rund 72.000 Migranten in die spanische Nordafrika-Exklave Ceuta gelangt. Und 70.000 von ihnen sind inzwischen nach Marokko zurückgekehrt. Aus Madrid berichtet Julia Macher.
2: Spanien sieht sich gestärkt. Alle EU-Partner hätten die schnelle Reaktion und das effiziente Krisenmanagement gelobt, so der Innenminister. Nachdem vergangene Woche Zehntausende Migranten schwimmend und kletternd in die spanische Exklave Ceuta drängten, hatten mehrere Länder Madrids liberale Einwanderungspolitik dafür verantwortlich gemacht.
1: In der Nähe von Schneitzelreuth im oberbayerischen Landkreis Berchtesgadener Land brennt aktuell ein Wald am Kranzbergkogel. Eine Drohne der Feuerwehr hat eine Brandfläche von mehreren hundert Quadratmetern ausgemacht. Ein Polizeihubschrauber hat bereits erste Löschversuche aus der Luft unternommen. Gleichzeitig waren Feuerwehrkräfte am Boden im Einsatz. Am späten Abend wurden die Löscharbeiten wegen der Dunkelheit ausgesetzt. Sie sollen heute mit mehreren Löschhubschraubern koordiniert fortgesetzt werden. Ziel ist es, die Flammen am Steilhang gezielt einzudämmen. Heute scheint wieder häufig die Sonne, dabei wird's drückend schwül. Die Höchstwerte erreichen 30 Grad in der Rhön und bis zu 36 Grad an der unteren Donau. Zum Abend hin entstehen aus den Alpen heraus erneut Gewitter, örtlich mit Unwetterpotenzial. Morgen am Donnerstag von den Alpen bis Niederbayern Schauer und Gewitter und nicht mehr ganz so heiß. 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
1: Ich bin Hendrik Daum. Einen schönen guten Morgen. Die EU-Staaten wollen nach ihrem Streit über die Migrationskrise in Ceuta künftig geschlossener auftreten. Außerdem wollen sie durch Frühwarnsysteme besser vorbereitet sein. Das teilten die Mitgliedsländer nach einer Videokonferenz der Innenminister mit. Vergangene Woche waren insgesamt rund 72.000 Migranten in die spanische Nordafrika-Exklave Ceuta gelangt. Rund 70.000 von ihnen sind inzwischen nach Marokko zurückgekehrt. Die Serie von Enthüllungen über alarmierende Hackerfähigkeiten führender KI-Modelle reißt nicht ab. Jetzt ertappten britische Sicherheitsforscher künstliche Intelligenz beim Versuch, in Eigeninitiative eine Schwachstelle in öffentlich zugänglicher Software einzuschleusen. Um damit durchzukommen, versuchte das KI-Modell der Entwicklerfirma Anthropic sogar, per E-Mail einen zuständigen Menschen zu manipulieren. In Bayerns Nahverkehr soll ab dem kommenden Jahr schrittweise ein neues In-Out-Ticketsystem eingeführt werden. Fahrgäste checken dazu per Smartphone vor Fahrtbeginn ein und am Ziel wieder aus. Der Fahrpreis wird danach automatisch berechnet. Damit sollen Fahrten künftig bayernweit auch über Verbundgrenzen hinweg möglich sein, ohne dass Kunden Tarife kennen müssen. Ein ähnliches System gibt es bereits in einigen Verkehrsverbünden wie München. Dort läuft es unter dem Namen Swiping. FIFA-Boss Gianni Infantino hat Medienberichten zufolge für den heutigen Mittwoch zu einer Krisensitzung des Weltverbands nach Marokko geladen. Der heftig in der Kritik stehende FIFA-Boss, heißt es, habe wichtige Mitarbeiter zu einem Treffen in die Hauptstadt Rabat beordert. Allerdings sei unklar, was er dort genau besprechen wolle. Infantino hatte zuletzt für eine Welle der Empörung in der Fußballwelt gesorgt, als seine Pläne zum Verkauf von WM-Rechten an Investoren bekannt wurden. Heute scheint wieder häufig die Sonne, dabei wird's drückend schwül. Die Höchstwerte erreichen 30 Grad in der Rhön und bis zu 36 Grad an der unteren Donau. Zum Abend hin entstehen aus den Alpen heraus erneut Gewitter, örtlich mit Unwetterpotenzial. Morgen am Donnerstag von den Alpen bis Niederbayern Schauer und Gewitter und nicht mehr ganz so heiß.

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1: Ich bin Hendrik Daum. Einen schönen guten Morgen. Die EU-Staaten wollen nach ihrem Streit über die Migrationskrise in Ceuta künftig geschlossener auftreten. Außerdem wollen sie durch Frühwarnsysteme besser vorbereitet sein. Das teilten die Mitgliedsländer nach einer Videokonferenz der Innenminister mit. Vergangene Woche waren insgesamt rund 72.000 Migranten in die spanische Nordafrika-Exklave Ceuta gelangt. Rund 70.000 von ihnen sind inzwischen nach Marokko zurückgekehrt. In Bayerns Nahverkehr soll ab dem kommenden Jahr schrittweise ein neues In-Out-Ticketsystem eingeführt werden. Fahrgäste checken dazu per Smartphone vor Fahrtbeginn ein und am Ziel wieder aus. Der Fahrpreis wird danach automatisch berechnet. Damit sollen Fahrten künftig bayernweit auch über Verbundgrenzen hinweg möglich sein, ohne dass Kunden Tarife kennen müssen. Ein ähnliches System gibt es bereits in einigen Verkehrsverbünden wie München. Dort läuft es unter dem Namen Swiping. Heute scheint wieder häufig die Sonne, dabei wird's drückend schwül. Die Höchstwerte erreichen 30 Grad in der Rhön und bis zu 36 Grad an der unteren Donau. Zum Abend hin entstehen aus den Alpen heraus erneut Gewitter, örtlich mit Unwetterpotenzial. Morgen am Donnerstag von den Alpen bis Niederbayern Schauer und Gewitter und nicht mehr ganz so heiß.

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1: Mit Florian Buchloh, guten Morgen. Und mit uns gibt's das Wichtigste aus dem Oberland immer zuerst. Wer in diesen Sommertagen auf einer Berghütte einkehrt, sollte mit Wasser besonders sparsam umgehen. Darauf macht der Deutsche Alpenverein aufmerksam. Wegen anhaltender Hitze und geringer Niederschläge kämpfen viele Hütten mit Wasserknappheit. Das Wasser stammt meist aus Schmelzwasser oder Niederschlägen. Beides wird durch den Klimawandel immer knapper. Der DAV empfiehlt deshalb, auf das Duschen möglichst zu verzichten, Wasser beim Zähneputzen nur kurz laufen zu lassen und Trinkgläser mehrfach zu verwenden. Was ihr sonst noch beachten solltet, alle Infos zum Thema findet ihr unter radiooberland.de. Der Blick auf Bayern, Deutschland und die Welt. Britische Sicherheitsforscher haben eine neue, alarmierende Fähigkeit von künstlicher Intelligenz entdeckt. In einem Test versuchte ein KI-Modell nicht nur öffentlich zugängliche Software zu hacken, sondern auch einen Menschen per E-Mail zu manipulieren. Demnach erschuf das Modell der Firma Anthropic dafür Fake-Identitäten und versendete Phishing-Mails. Die Forscher hatten eigenen Angaben zufolge nicht erwartet, dass die KI sich gegen Menschen richten würde. In einigen Verkehrsverbünden gibt es das sogenannte In-Out-Ticketsystem bereits. Ab dem kommenden Jahr soll es schrittweise im gesamten bayerischen ÖPNV eingeführt werden. Heißt, Kunden können zu Fahrtbeginn mit dem Smartphone im Bus oder Bahn einchecken, am Ende checken sie sich wieder aus. Das System berechnet dann automatisch den Preis und das soll auch über Verbundgrenzen hinaus funktionieren. Der massiv in der Kritik stehende FIFA-Präsident Infantino hat für heute zu einer Krisensitzung des Weltverbandes nach Marokko geladen. Das berichten englische Medien. Nach heftigem Widerstand hatte er seine Pläne zum Verkauf der Fußball-WM an Investoren begraben. Dennoch formiert sich vor allem in Europa heftiger Widerstand gegen ihn. Was er heute genau besprechen will, ist unklar. Und das war alles Wichtige aus der Heimat Bayern, Deutschland und der Welt um kurz nach 6.
2: Wir schwitzen weiter hier im Oberland. Bis zu 33 Grad. Gestern war es nicht nur schwül, sondern auch verdammt warm. Heute eben mit dem Hoch Pythagoras, das weiter mit dabei ist. Bleibt es weiter genau so, später dann Hitzegewitter, vereinzelt auch Schauer möglich. Morgen am Donnerstag sonnendichte Wolken, Mix, es kühlt ein bisschen ab, wird zwischendurch immer mal wieder teils starke Schauer und Gewitter dabei sind. Muss ich es dauerhaft sein, so ein kurzer Duscherer und dann schaut die Welt schon wieder anders aus bei bis zu 26 Grad. Am Freitag bis zu 28 Grad, sonnendichte Wolken, auch ein paar Schauer und Samstag Sonne und Wolken. Mix bis zu 31 Grad, heißt es, wird dann wieder ein bisschen wärmer.
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2: Guten Morgen, liebe Autofahrer. Ein kurzer Blick auf die Straßen, der zeigt uns, es ist alles frei. Ihr kommt da ganz ohne Probleme, ohne Zeitverlust, ohne Zeiteinbußen an euer Ziel. Gute Fahrt allerseits. Es blitzt in Schledorf am Fischerwirt, da am Vorlinger Hubelfinger Straße, genauso wie auf der B13 in Winkeln der Ortsdurchfahrt, im Peiting in der Schongauer Straße oder auch Weilheim-Münchner Straße, auch hier ein Blitzer. Habt ihr noch einen Blitzer gesehen, früh an diesem Mittwochmorgen, sagt mir gerne Bescheid. Ruft an, schreibt eine WhatsApp, die Nummer gibt's für euch jederzeit auf radiooberland.de.
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2: Servus zusammen. Es ist bei uns beim Radio ja immer eine halbe Stunde so, dass wir das Wetter euch präsentieren dürfen. Und in diesem Sommer ist es schon extrem. Vor allem, wenn man da schaut, da stehen 33 Grad, teilweise 35 Grad, mal 36 Grad. Es ist schon verdammt heiß. Wir hier bei Radio Oberland, unser Studio zum Beispiel ist auch nicht klimatisiert. Ab und zu wird es da schon richtig heiß, aber wie geht es da Arbeitern zum Beispiel, ja, wie Dachdeckern oder Zimmerern, die eben wirklich in der prallen Sonne sind? Und wir haben uns mal gefragt, Arbeitszeitenverschiebung, wie es in südlichen Ländern ja gibt, wie zum Beispiel auch in Spanien, da gibt es ja lange Siesta und arbeiten die Leute dafür ein bisschen später. Heißt dann, wenn die Hitze richtig steht und es richtig heiß ist, Mittag rum wird erstmal ein paar Stunden Pause gemacht. Wer so eine Arbeitszeitverschiebung auch was fürs Oberland, für unsere Heimat, für Deutschland. Diskutiert gerne mit. Heute an diesem Meinungsmittwoch ist das unser Thema. Wir sprechen gleich drüber hier bei Radio Oberland nach Cyndi Lauper. Time after time. Gemeinsam aufstehen, gemeinsam wach werden. Und wenn ihr wollt, kommt ihr mit mir jetzt mit an die Kaffeemaschine.

0: Mittwochmorgen, Radio Oberland hier. Schönen guten Morgen.
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0: Ja, und wir stellen uns heute die Frage, aufgrund der heißen Temperaturen, sollte es im Oberland, in Deutschland, eine Siesta geben? Also die Arbeit bei heißen Temperaturen mal kurz unterbrechen. Dazu ist eure Meinung gefragt an diesem Mittwoch. Wenn wir zum Beispiel im Urlaub in Italien oder auch in Spanien sind, da fällt es schon auf, aber wir empfinden es dann als völlig normal, diese Siesta. Alles ist zu, keiner arbeitet, aber wäre so eine Siesta auch was für uns hier im Oberland? Schickt uns gerne eure Meinung dazu ins Studio per WhatsApp, die Nummer wie immer auf radiooberland.de. Siesta im Oberland, denkbar, ja oder nein? Würde aber natürlich bedeuten, man müsste hinten raus länger arbeiten. Heißt da nicht um 5 Uhr, wie bei manchen Berufen, Feierabend, sondern geht es schon bis 19, 20 Uhr. Das gehört auch zur kompletten Wahrheit mit dazu. Heute am Meinungsmittwoch gerne eure Meinung per WhatsApp hinein in unser Studio. Lasst uns gemeinsam sprechen an diesem Mittwoch, Meinungsmittwoch in unserer Heimat.
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Mittlerweile schon ein Klassiker, die Bloodhound Gang, The Bad Touch, hier bei Radio Oberland, mit uns seid ihr immer gut informiert und da schauen wir auch gemeinsam früh in diesem Morgen aufs Wetter, damit ihr wisst, wie ihr losziehen müsst. Ihr könnt es euch denken, es wird sehr, sehr heiß, 28 bis 33 Grad, mal wieder ein bisschen kühler als gestern zwar, aber dennoch immer noch schwül warm, später natürlich wieder Schauer und Gewitter möglich, vor allem am Ammersee, 33 Grad, auch in Bad Hölz und in Weilheim, 29 Grad auf dem Hohen Peißenberg oder auch 31 Grad in Bad Kohlgrub und Garmisch-Partenkirchen. Das sind so die Tageshöchstwerte für heute in unserer Heimat im Oberland. 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

0: Eben über das Wetter gesprochen, es gibt kein anderes Thema. Man denkt sich immer, ja, immer über das Wetter reden, aber im Moment ist es einfach so verdammt, verdammt warm. Und auch der Deutsche Alpenverein, er ruft derzeit Bergsteiger dazu auf Berghütten Wasser zu sparen, weil eben viele Hütten wegen der Trockenheit leiden und ja, auch der Klimawandel, vor allem unter Wassermangel. Was natürlich oder welche Tipps es gibt, was man da machen könnte in der Hütte stattdessen und wie man das angeht, um Wasser zu sparen, das hören wir gleich in den Nachrichten um 6.30 Uhr.
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1: Um 6.30 Uhr mit Florian Buchlo. Guten Morgen. Der Deutsche Alpenverein ruft Bergsteiger dazu auf, auf Berghütten Wasser zu sparen. Viele Hütten leiden wegen der Trockenheit und des Klimawandels unter Wassermangel. Im Gegensatz zum Tal steht dort eine noch begrenztere Menge zur Verfügung. Schon mit einfachen Maßnahmen wie einer Katzenwäsche statt einer Dusche oder dem Wiederverwenden des Trinkglases, um Spülvorgänge zu reduzieren, lasse sich der Verbrauch deutlich senken. So könne jeder dazu beitragen, die Wasserversorgung auf den Hütten zu sichern. Damit die Wasserversorgung auch im Tal gesichert bleibt, hat die Gemeinde Bad Bayersoien verpflichtende Wassersparmaßnahmen verhängt. Die Gemeinde hat eine Allgemeinverfügung erlassen, weil nach einem außergewöhnlich trockenen Winter und Frühling das Wasserdargebot derzeit am äußersten Limit sei. Verboten sind unter anderem das Befüllen privater Pools, das Rasensprengen und die Autowäsche zu Hause. Die Regeln gelten zunächst bis zum 1. September. Wer dagegen verstößt, muss mit einem Bußgeld von bis zu 2.500 Euro rechnen. Die Regeln im Überblick findet ihr unter radiooberland.de. Durch das Oberland ist heute Nacht ein Sommergewitter gefegt. Im Starnberger Landkreis hat es für Einschränkungen im S-Bahn-Verkehr gesorgt. Zwischen Tutzing und Starnberg war ein Baum auf die Strecke gefallen. Der Zwischenfall hat den Fahrbetrieb über mehrere Stunden beeinträchtigt. Zwischenzeitlich wurde ein Schienenersatzverkehr mit Großraumtaxis organisiert, weil der Abschnitt komplett gesperrt werden musste. Gegen 3 Uhr morgens gab die Deutsche Bahn schließlich Entwarnung. Die Streckensperrung konnte wieder aufgehoben werden. Wer im Oberland noch keinen Ausbildungsplatz hat, der muss die Hoffnung nicht aufgeben. Die IHK ruft Jugendliche dazu auf, sich auch jetzt noch zu bewerben. Viele Betriebe suchen weiterhin Auszubildende und ermöglichen sogar einen Einstieg nach dem 1. September. Oberlandweit gibt's aktuell noch über 1.000 freie Stellen. Und das waren die Oberland-Nachrichten. 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
2: Das Hochpythagoras. Ich sage das so oft, wie ich will, weil ich finde das besonders, dass ein Hochpythagoras heißt. 28 bis 33 Grad bringt uns das Hitzegewitter natürlich möglich, vereinzelt auch Schauer. Das alles bei Temperaturen eben, wie schon gerade erwähnt, bis zu 33 Grad. Morgen Donnerstag, sonnendichte Wolken im Mix, zwischendrin teils starke Schauer möglich. Auch Gewitter bis zu 26 Grad. Oberland kühlt am Donnerstagmorgen ein bisschen ab. Am Freitag allerdings schon wieder bis zu 28 Grad. Es wird wieder ein bisschen schöner, auch wenn es da ebenso Regenschauer geben könnte. Am Samstag dann kein Regen, dafür Sonne bis zu 31 Grad. Es wird dann wieder wärmer.
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2: Servus, liebe Autofahrer. Aktuell schaut es gut aus, keine Staus und keine Störungen. Wir müssen aber mal kurz auf die Bahnstrecke schauen. Werden fürs Bahn Richtung München Schienenersatzverkehr. Richtung München, so ab Tutzing, ab Weilheim fahren Busse, also in Anführungszeichen, es ist wohl, und ihr schreibt uns, ihr ruft uns an, ein Riesenchaos. Heißt, wenn ihr jetzt vorhabt, Richtung München zu fahren mit der Bahn, nehmt viel Zeit mit, viel, viel Zeit, denn die braucht ihr aufgrund des Schienenersatzverkehrs. Wir schauen jetzt auf eure Blitzer hier im Oberland, die stehen. Auf der B17 Höhe Lamprecht, wenn ihr Richtung Füssen fahrt vom Peiting aus. Dann im Peiting selbst in der Schongauer Straße. Gries in der Ortsdurchfahrt wird geblitzt. Und auch B2 Kaltenbrunn. Habt ihr noch einen Blitzer gesehen? Ruft an, schreibt eine WhatsApp die Nummer. Die gibt's auf radiooberland.de.
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2: Servus zusammen, wir sind drin, mittendrin in den Sommerferien. Wir schwitzen nicht nur, nein, wir spielen mit euch auch. Und zwar geht es um das geheime Geräusch. Die ganzen Ferien über hier bei Radio Oberland könnt ihr jeden Tag tolle Dinge, tolle Erlebnisse gewinnen. Und gleich zeige ich euch mal, was denn das heutige Geräusch so ist. Sagen wir mal so, es hat mit Vitaminen zu tun. Das kann ich euch jetzt schon mal verraten. Vielleicht nimmt ihr den Hinweis schon mal mit. Und gleich hören wir uns das Geräusch an. Wohin geht's heute? Was ist der Gewinn? Also ich habe das gerade eben gesehen und ich habe mich innerlich, mein inneres Kind hat sich gefreut, hat Luftsprünge gemacht. Wir schicken euch nämlich, Obacht, liebe Kinder, jetzt ganz nah ans Radio gehen. Wenn ihr jetzt zwar schon wach seid, ihr die Kleineren, es geht für euch in den Peppa Pig Park. Sowas gibt's.

0: Der Morgen im Oberland mit musikalischen Legenden. Und jetzt gibt's was Großartiges. Flo Buchler aus der Nachrichtenredaktion ist bei mir.
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0: Jawohl, wir schicken euch jeden Tag zu tollen Veranstaltungen in tolle Parks. Gestern zum Beispiel habe ich euch zum Go-Kart-Fahren nach Landsberg geschickt. Und heute, Buchi, wir haben vorher zusammen geguckt, was es denn zu gewinnen gibt. Und zwar geht's in den
2: Peppa Pig Park.
0: Der Mann kann's. Wow. Wenn wir uns überlegt, es ist ja auch so ein Zungenbrecher, ne? Peppa Pig Park. Sag's mal dreimal schnell hintereinander.
2: Peppa Pig Park, Peppa Pig Park, Peppa.
0: Ja. Ab zum Nachrichten machen. Also, Buch, hier haben wir gleich um halb wieder eine Nachricht, in Oberland-Nachrichten. Ja, es geht in den Peppa Pig Park, liebe Kinder. Das wäre doch was, oder? Heißt, ihr müsst die Eltern dazu verdonnern, dass sie ganz genau hinhören, was denn das geheime Geräusch ist. Und wenn ihr das hört und denkt, ich kenne das, ich weiß, was das ist, dann schreibt uns eine WhatsApp-Nummer, gibt es auf radiooberland.de. Und mit ein bisschen Glück rufen wir euch an. Und jetzt wollt ihr natürlich wissen, was ist das geheime Geräusch? Hier ist es, Obacht. Nochmal. Ist ja sehr kurz, deshalb bekommen wir es nochmal. Auf jeden Fall sehr vitaminreich, was da passiert. Was passiert hier? Es ist jetzt nicht nur ein Ding, sondern es ist ja so ein Vorgang, der dort passiert. Und wenn ihr das wisst, schreibt mir gerne per WhatsApp, was könnte das sein? Und mit ein bisschen Glück melde ich mich bei euch und schicke euch in einen Peppa Pig Park. Wie sensationell ist das bitte?
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Ihr seid unterwegs, hört Radio Oberland, da freuen wir uns natürlich und deshalb gibt es eine kleine Belohnung mit auf dem Weg. Gibt nämlich zwei neue Blitzer, einer steht in Penzberg in der Sindelsdorfer Straße und der andere in Wessobrunn. Wenn ihr von Rott aus kommt, wird also bei der Ortseinfahrt von Wessobrunn geblitzt. Alles natürlich online auf radiooberland.de.

0: Blumenfans, aufgepasst. Ja, ganz besondere Blüten, die lassen sich gerade im Schlosspark Nymphenburg in München bestaunen. Was dort ist und wer nach rund 45 Jahren seine Blüten geöffnet hat, das hören wir gleich in den Nachrichten um 7 Uhr hier bei Radio Oberland.
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3: Mit Florian Buchlo, guten Morgen. Und mit uns gibt's das Wichtigste aus dem Oberland immer zuerst. Wasser wird auf immer mehr Berghütten zur Mangelware. Davor warnt der Deutsche Alpenverein. Auf einer Hütte bei Berchtesgaden zum Beispiel wird deshalb Trinkwasser per Hubschrauber geliefert. Die Lage ist in diesem Jahr nicht nur wegen der langen Trockenperiode ohne Niederschläge verschärft, sondern auch, weil schon zwei schneearme Winter vorausgegangen sind. Deshalb bittet der Alpenverein Bergsteiger, sparsam mit Wasser umzugehen, etwa auf das Duschen zu verzichten oder Trinkgläser mehrfach zu verwenden, damit die Zahl der Spülgänge reduziert werden kann. Weitere Tipps und Infos zum Thema findet ihr bei uns im Netz. Der Blick auf Bayern, Deutschland und die Welt. Künstliche Intelligenz hat im Internet wieder Dinge gemacht, mit denen Forscher nicht gerechnet hätten. Und zwar in einem Test. Da hat eine KI Phishing-Mails verschickt und Verantwortliche mit einer Fake-Identität kontaktiert, um öffentlich zugängliche Software infizieren zu können. Reale Schäden gab es nicht und bei dem Test waren zum Beispiel Sicherheitsfilter bewusst deaktiviert. Die Forscher betonen aber, dass Cybersicherheit etwa für Unternehmen immer wichtiger wird. Die Chemiebranche, die zu den größten Industriebranchen des Landes gehört, steckt seit Jahren in einer Krise. Ein Sicherheitstechnikhersteller, der eng mit der Branche zusammenarbeitet, sagt, die Chemieindustrie stirbt leise. Die Aufmerksamkeit richte sich vor allem auf die Krise in der Automobilbranche. Der Chemiebranchenverband VCI hatte vor kurzem mitgeteilt, dass Produktion, Umsatz und Investitionen im ersten Halbjahr im Vergleich zum Vorjahreszeitraum zurückgegangen sind. Ganz besondere Blüten lassen sich gerade im Schlosspark Nymphenburg in München bestaunen. Eine rund 45 Jahre alte Agave hat dort ihre Blüten geöffnet. Gelb, grün und cremefarben sehen die toll aus unter strahlend blauem Sommerhimmel. Die Bayerische Schlösserverwaltung spricht von einem außergewöhnlichen Ereignis. Agaven blühen nämlich nur einmal im Leben und das auch oft erst nach Jahrzehnten. Und das war alles Wichtige aus der Heimat Bayern, Deutschland und der Welt um kurz nach 7.
4: Es geht schon warm los hinein in diesen Morgen. Heute Morgen ist Auto gestiegen, kurz nach 4, hab geguckt, auf einmal steht da 22 Grad. Unfassbar, wie warm es ist. Heute Maximalwert von bis zu 33 Grad, später Schauer und vor allem auch Gewitter, starke Hitzegewitter möglich. Morgen ist es ähnlich, ganzen Tag über Sonne, dichte Wolken, zwischendrin immer wieder Schauer, bis zu 26 Grad maximal. Am Freitag dann Schauer bis zu 28 Grad, aber eben auch Sonnenschein, also nicht nur Schauer, sondern es geht mit Sonne meistens los. Regen, Schauer und Gewitter kommen dann dazu, Temperaturen konstant hoch, am Wochenende schon wieder über 30 Grad.
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4: Guten Morgen, liebe Autofahrer, sieht gut aus. Ihr kommt zeitlich gut ans Ziel. Wir schauen auf unsere Blitzer hier im Oberland. Und zwar in Penzberg wird geblitzt in der Sindelsdorfer Straße, genauso wie in Wessebrunn, ortseinwärts von Rott kommend, außerdem in Polling in der Hugelfinger Straße oder auch Weilheim in der Münchner Straße. Habt ihr noch einen Blitzer gesehen? Ruft gerne an, sagt uns Bescheid, schreibt eine WhatsApp-Nummer, findet ihr auf radiooberland.de. Dankeschön.
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4: Servus Bernhard, heute an diesem Mittwoch, es ist Meinungsmittwoch im Oberland. Heute geht es darum, aufgrund der heißen Temperaturen, die ja aufgrund des Klimawandels möglicherweise immer drastischer werden in den kommenden Jahren, sollte man uns nämlich überlegen, wie in südlichen Ländern, also auch hier in Deutschland, hier in Bayern, hier im Oberland, so eine Siesta einführen, also mittags zwei, drei Stunden Pause machen. Diskutiert mit.

0: Es wird auf jeden Fall ein großartiger Tag, pardon, mit Radio Oberland an diesem Mittwoch. Meinungsmittwoch.
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0: Und heute geht's um die Siesta. Bei extremen Temperaturen. Heißt, brauchen wir mittlerweile eine Pause bei heißen Temperaturen in Deutschland. Mittag eben nicht nur Mittagspause, sondern ein bisschen länger, 2, teilweise auch 3 Stunden. Aufhören mit dem Arbeiten, bis es wieder zumutbar ist. Natürlich bedeutet auch das, dass man hinten raus länger arbeiten muss jeden Tag. In Spanien, Italien und vielen anderen sehr warmen südlichen Ländern ist das ganz normal. Für uns in Deutschland unvorstellbar, die Siesta, oder? Wie schaut's aus bei euch?
2: Es ist halt einfach gewohnt zum Arbeiten und wenn man dann zwischendrin aufhört, dann wäre kein Bock mehr.
3: Grundgedanke wäre schon geil, aber das lohnt sich halt über die kurze Zeit nicht.
4: Zwiespältig, also ich denke, es muss die Belegschaft gemeinsam entscheiden, ob das Sinn macht oder nicht.
5: In meiner Arbeit ist es schlecht, weil ich bin Hebamme, arbeite im Kreißsaal. Ich glaube, da ist es nicht angebracht.
6: Ja, es wäre womöglich schon sinnvoll bei uns, auf jeden Fall da auf der Straße.
7: Es ist mehr Aufwand, als dass du da irgendwas von hast.
0: Gut, also bei der Hebamme, den Punkt verstehe ich. Man kann dem Kind nicht sagen, es bleibt nur drin. Machen erst Siesta. Wir wollen von euch wissen, könnte das in Deutschland auch vorstellbar sein? Oder sagt ihr, gar keinen Fall? Egal ob Handel, Baustelle oder im Straßenbau, das geht bei uns in Deutschland nicht. Wie seht ihr das? Schickt uns gerne eure WhatsApp ins Studio. Gerne auch eine kurze Sprachnemo, dann sprechen wir mit euch zusammen. Ich bin gespannt, was so der Rest des Oberlands zu dem Thema zu sagen hat.

Guten Morgen zusammen. Wir stehen gemeinsam auf, werden wach, 20 nach 7. Gemeinsam trinken wir die zweite Tasse Kaffee hier bei Radio Oberland. Dankeschön an die Kathi eben, die hat uns geschrieben, der Blitzer in Kaltenbrunn, der steht noch. Heißt für euch, auch da wird noch geblitzt, findet ihr auch online, radiooberland.de. Und wenn ihr einen gesehen habt oder was Neues gesehen habt, meldet euch gerne, macht's wie die Kathi, schreibt uns eine WhatsApp ins Studio. Nur mal bei uns im Internet.

0: Der Deutsche Alpenverein erschlägt Alarm. Auf vielen Berghütten, da wird das Wasser knapp, auch aufgrund der aktuellen Hitze, der aktuellen Temperaturen. Was denn Wanderer machen können, um Wasser zu sparen auf den Hütten, das hören wir gleich in den Nachrichten um halb.
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1: Um 7.30 Uhr mit Florian Buchlo. Guten Morgen. Der Deutsche Alpenverein schlägt Alarm. Auf vielen Berghütten wird das Wasser knapp. Durch Hitze, ausbleibende Niederschläge und schwindende Schneefelder geraten die Wasservorräte zunehmend unter Druck. Für Wanderer bedeutet das, Wasser möglichst nur dort verbrauchen, wo es wirklich nötig ist. Der Alpenverein empfiehlt unter anderem, auf das Duschen zu verzichten und beim Waschen oder Zähneputzen besonders sparsam zu sein. Mehr Tipps und weitere Infos zu diesem Thema findet ihr bei uns im Netz. Der frühere Bürgermeister der Gemeinde Reichling hatte seine Sekretärin mit einer Videokamera bespitzelt. Jetzt hat das Amtsgericht Landsberg am Lech ihn zu einer Geldstrafe von 7.200 Euro verurteilt. Mehr dazu gibt's von Nicole Enders.
2: Damit gilt er gerade so nicht als vorbestraft. Der Angeklagte hatte sich zuvor bereits verpflichtet, der Sekretärin 10.000 Euro Schmerzensgeld zu zahlen. Der frühere Bürgermeister von Reichling hatte im Zimmer seiner Mitarbeiterin eine Kamera unter dem Schreibtisch angebracht. Bild und Ton konnte er sich aufs Handy streamen lassen. Im Oktober 2025 flog die Spitzelaktion auf.
1: Autofahrer auf der B23 brauchen jetzt noch mehr Geduld. Zwischen Rottenbuch und Ramsau startet heute eine zusätzliche Baustelle. In der sogenannten Schneidbergkurve wird eine Setzungsstelle saniert. Deshalb bleibt der Abschnitt voraussichtlich bis zum Ende der Sommerferien, also den 14. September, komplett gesperrt. Auch Anlieger kommen in der Zeit nicht nach Rottenbuch durch. Der Verkehr wird großräumig über Wildsteig, Steingaden und die B17 nach Peiting umgeleitet. Die Arbeiten ergänzen die bereits laufende Vollsperrung auf der B23. Mehr als 100 Künstlerinnen und Künstler zeigen ihre Werke über die ganze Altstadt verteilt. Im vergangenen Herbst wurde Wolfratshausen mit der Kunstmeile zur offenen Galerie. Die große Ausstellung könnte jetzt ausgezeichnet werden. Sie gehört zu den 12 besten Stadtmarketingprojekten Bayerns. Die Kunstmeile setzte sich gegen 56 Bewerbungen durch und steht im Finale des Bayerischen Stadtmarketingpreises. Und das waren die Oberland-Nachrichten. 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
3: Die Sonne, sie lacht uns heute Morgen noch ins Gesicht. Später kommen Wolken und ja, Gewitter wie auch Schauer dazu. Maximalwetter heute wird von bis zu 33 Grad. Es ist weiter schwülwarm. Morgen Mittwoch viel Sonnenschein. Morgen am Donnerstag nach wie vor Sonne bis zu 28 Grad. Zwischendurch immer mal wieder starke Schauer. Und am Freitag Sonne und ein paar dichte Wolken. Auch da Schauer möglich bis zu 28 Grad. Wochenende werden schon wieder über 30.
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3: Servus, liebe Autofahrer. Kurzer Blick auf die Straßen hier in unserer Heimat. Schaut aber sehr gut aus. Nirgendwo zwickt's. Natürlich, Pendlerverkehr ist unterwegs. Starnberg, Munnar durch. Da kann es ein bisschen länger dauern. Ansonsten habt ihr freie Fahrt. Kommt gut ans Ziel. Wir schauen auf die Blitzer, die wir so haben bei uns im Oberland. Einmal Penzberg in der Sindelsdorfer Straße, dann Ortseingang von Rott kommend. Im Polling wird in der Hugelfinger Straße geblitzt, nach wie vor auch auf der B2 in Kaltenbrunn. Und wenn ihr noch einen Blitzer für uns habt, sagt gerne Bescheid. Übrigens, alle Dauerbaustellen, weil die Frage immer wieder kommt, ist da immer noch gesperrt, findet ihr jederzeit bei uns im Internet auf radiooberland.de.
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3: Tja, und der, also ich, will mit euch zusammen spielen. Und zwar das geheime Geräusch. Gleich hören wir wieder rein, was es denn ist, was da passiert bei diesem geheimen Geräusch. Und wenn ihr das erkennt, schreibt mir gerne eine WhatsApp und mit ein bisschen Glück rufe ich euch an und schicke euch in den Peppa Pig Park. Wie geil ist das denn? Darf man auch mal sagen an der Stelle.

0: Ja, heute schicken wir euch in den Peppa Pig Park. Ihr müsst nur folgendes Geräusch erkennen. Nochmal. Und wenn ihr das erkannt habt, schreibt mir gerne bei WhatsApp, was das denn sein könnte. Was passiert hier? Geht um Vitamine. Vielleicht weiß man schon. Also ich habe einen davon täglich. Und wenn ihr mir dann schreibt, was es ist und ihr habt recht, dann rufe ich euch vielleicht an und schicke euch in den Peppa Pig Park. Besser geht's nicht.
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Samu Haber und seine Jungs, die Kollegen von Sunrise Avenue an eurem Mittwochmorgen hier im Oberland. Gemeinsam packen wir es durchs Oberland und wenn ihr wissen wollt, wie das Wetter wird, einfach mal reingucken. 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Wir halten euch auch, was die Nachrichten angeht, da up to date.

0: Guten Morgen hier im Oberland, ja, und hier in Bayern bei uns. Da soll ab dem kommenden Jahr schrittweise das sogenannte In-Out-Ticketsystem im öffentlichen Nahverkehr eingeführt werden. Wie genau das funktioniert, das In-Out-Ticketsystem, das hört ihr gleich in den Nachrichten um 8 Uhr.
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3: Mit Florian Buchlo, guten Morgen. Und mit uns gibt's das Wichtigste aus dem Oberland immer zuerst. Wer in diesen Sommertagen auf einer Berghütte einkehrt, der sollte mit Wasser besonders sparsam umgehen. Darauf macht der Deutsche Alpenverein aufmerksam. Wegen anhaltender Hitze und geringer Niederschläge kämpfen viele Hütten mit Wasserknappheit. Das Wasser stammt meist aus Schmelzwasser oder Niederschlägen. Beides wird durch den Klimawandel immer knapper. Der DAV empfiehlt deshalb, auf das Duschen möglichst zu verzichten, Wasser beim Zähneputzen nur kurz laufen zu lassen und Trinkgläser mehrfach zu verwenden. Was ihr sonst noch beachten solltet und alle Infos zum Thema findet ihr unter radiooberland.de. Der Blick auf Bayern, Deutschland und die Welt. Britische Sicherheitsforscher haben entdeckt, dass künstliche Intelligenz in einem Testlauf versucht hat, öffentlich zugängliche Software zu schädigen. Um das zu schaffen, versuchte das Modell unter anderem per Phishing-Mail einen zuständigen Menschen zu manipulieren. Die Forscher hätten nicht erwartet, dass sich die KI in dem Test gegen Menschen richten würde, sagen aber auch, bei dem Test wurde zum Beispiel ein Überwachungssystem bewusst deaktiviert. In Bayern soll ab dem kommenden Jahr schrittweise das sogenannte In-Out-Ticket-System im öffentlichen Nahverkehr eingeführt werden. Kunden checken sich zu Fahrtbeginn über ihr Smartphone ein und am Zielort wieder aus. Der Fahrpreis wird dann laut Verkehrsministerium im Nachgang automatisch berechnet, auch über Verbundgrenzen hinweg. Das sogenannte Ticket-Swiping gibt es in einigen Teilen Bayerns bereits, zum Beispiel in München. Rund anderthalb Jahre nach ihrem Start könnte ein Teil einer SpaceX-Rakete Wissenschaftlern zufolge ungeplant auf dem Mond aufschlagen. Laut NASA wurde der Aufschlag für etwa 8:30 unserer Zeit berechnet. Dadurch könnte der Mond einen neuen Krater bekommen. Ob der Aufschlag von der Erde aus sichtbar sein werde, das ist noch unklar. Und das war alles Wichtige aus der Heimat Bayern, Deutschland und der Welt um kurz nach 8.
4: Schon ein bisschen warm, jetzt auch am Morgen. Wir schwitzen bis zu 34 Grad, 33 Grad heute. Maximalwerte in unserer Heimat. Später können Schauer und Gewitter dazukommen. Morgen maximal 28, 26 Grad. Vor allem in Garmisch-Partenkirchen auch maximal 25 Grad kann es da geben. Dazu sind immer mal wieder Schauer mit am Start. Freitag selbe Spielchen. Am Wochenende, Samstag, Sonntag soll schon wieder wärmer werden. Teilweise über 30 Grad.
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4: Servus, liebe Autofahrer. Es kommt zu Verkehrsbehinderungen am Ettaler Berg. Da ist in der nächsten halben Stunde ein bisschen was los. Da sind viele, viele Radfahrer unterwegs und die sorgen dafür, dass es da schleppend vorangeht. Deshalb da einfach ein bisschen vorsichtiger sein, dass da auch nichts passiert. Ansonsten habt ihr weitestgehend freie Fahrt durch unsere Heimat. Schauen wir auf unsere Blitzer. Es wird fotografiert und zwar im Penzberg in der Sindelsdorfer Straße, Polling in der Hugelfinger Straße, dann noch B17 Höhe Lambrecht, Peiting Richtung Füssen und auch Weilheim in der Münchner Straße steht ein Blitzer. Und wenn ihr noch einen gesehen habt, helft gerne mit, sagt Bescheid, schreibt eine WhatsApp ins Studio, Nummer gibt's auf radiooberland.de.
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4: Der sagt Servus zusammen. Ich freue mich, dass ihr mit dabei seid hier bei Radio Oberland und gleich lösen wir das geheime Geräusch auf hier bei Radio Oberland. Folgendes ist es übrigens. Na, was könnte das sein? Rätselt gerne immer noch mit und dann sprechen wir gleich drüber und machen Menschen im Oberland glücklich. Deshalb immer Telefon im Auge haben. Vielleicht rufe ich euch ja an.

0: Und genau das suchen wir auch heute wieder natürlich. Den ganzen Morgen über rätseln wir schon gemeinsam. Was könnte das denn sein? Ja? Was könnte das sein? Auch die Redaktion macht mit. Immer wieder bekomme ich auf WhatsApp-Nachrichten, dass es heute wohl sehr einfach war. Aber muss man auch mal drauf kommen. Ihr habt mitgemacht bei WhatsApp und eine, die sehr, sehr richtig lag, das war die Marina. Und die rufen wir jetzt einfach mal an und überraschen sie. So, jetzt hat sie mich einfach weggedrückt. Das gibt's ja nicht. Ah, jetzt klingelt's. Radio Oberland, der Simon hier.
1: Hallo, ihr habt's gerade bei mir angerufen und ich habe auch so den aufgelegt. Ich war so aufgeregt, dass ich euch gesehen hab.
0: Das ist ja wohl eine Frechheit, da nehme ich jemanden anderen sofort ein, Schwan. Bleib da, Marina. Marina, du hast das geheime Geräusch erkannt. Wir hören es uns nochmal ganz kurz an und dann erzählst du uns gleich, was es denn ist.
1: Ja.
0: So, was könnte das denn sein?
1: Ja, ganz klar, ein Biss in den Apfel.
0: Wie viele Äpfel am Tag isst du? Man sagt ja immer, a apple a day keeps the doctor away.
1: Und jeden Tag einen.
0: Jeden Tag einen. Die grünen mache ich am liebsten, die sind ein bisschen sauer. Aber ja, das schmeckt mir persönlich sehr, sehr gut. Marina, du hast gewonnen.
1: Geil, ehrlich jetzt.
0: Ja, es geht in den Pepper Pig Park nach Günzburg.
1: Das ist so cool, weil das kann ich mit meinem Freund und seinen Söhnen machen. So cool, vielen, vielen Dank.
0: Sehr, sehr gerne. Könnt da komplett alle hin. Und wir haben so eine kleine interne Radio Oberland Challenge heute Morgen aufgerufen, weil mir ist aufgefallen, Pepper Pig Park sind dreimal Wörter mit P. Willst du mir einen Gefallen tun? Kannst du das dreimal schnell hintereinander sagen, Pepper Pig Park? Ich zähl ein, 3, 2, 1.
1: Pepper Pig Park, Pepper Pig Park, Pepper Pig Park.
0: Ja, absolut verdient gewonnen, Mann, liebe Marina.
1: Ich hab's nämlich vorher schon geübt.
0: Wirklich?
1: Ich hab's in der Früh schon gehört bei euch.
0: Sehr gut. Also mach den ganzen Tag so weiter und vielleicht den Kids auch beibringen, den Freund, und dann geht's in den Pepper Pig Park nach Günzburg für euch, liebe Marina. Herzlichen Glückwunsch.
1: Richtig cool. Vielen, vielen Dank.
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Robbie Williams, She's the One. Kleiner Nachtrag zum geheimen Geräusch. Wir haben ja in einen Apfelbeißen gesucht. Das hört sich so an. Ihr habt fleißig mitgemacht und es gab auch ein paar mit Sicherheit auch witzig gemeinte Vorschläge, unter anderem vom Klaus, der schreibt da, das Geräusch ist der berstende Unterkiefer von Uli Hoeneß, der mit den Zähnen knirscht, weil Borussia Dortmund am letzten Spieltag doch noch Meister wird. Liebe Bayern-Fans, ich hoffe, ihr verzeiht mir, aber ich persönlich fand das sehr witzig. Lieber Klaus, gerne mehr davon. 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
1: Um 8.30 Uhr mit Florian Buchlo. Guten Morgen. Der Deutsche Alpenverein ruft Bergsteiger dazu auf, auf Berghütten Wasser zu sparen. Viele Hütten leiden wegen der Trockenheit und des Klimawandels unter Wassermangel. Im Gegensatz zum Tal steht dort eine noch begrenztere Menge zur Verfügung. Schon mit einfachen Maßnahmen wie einer Katzenwäsche statt einer Dusche oder dem Wiederverwenden des Trinkglases, um Spülvorgänge zu reduzieren, lasse sich der Verbrauch deutlich senken. So könne jeder dazu beitragen, die Wasserversorgung auf den Hütten zu sichern. Damit die Wasserversorgung auch im Tal gesichert bleibt, hat die Gemeinde Bad Bayersoien verpflichtende Wassersparmaßnahmen verhängt. Die Gemeinde hat eine Allgemeinverfügung erlassen, weil nach einem außergewöhnlich trockenen Winter und Frühling das Wasserdargebot derzeit am äußersten Limit sei. Verboten sind unter anderem das Befüllen privater Pools, das Rasensprengen und die Autowäsche zu Hause. Die Regeln gelten zunächst bis zum 1. September. Wer dagegen verstößt, muss mit einem Bußgeld von bis zu 2.500 Euro rechnen. Die Regeln im Überblick findet ihr unter radiooberland.de. Durch das Oberland ist heute Nacht ein Sommergewitter gefegt. Im Starnberger Landkreis hat es für Einschränkungen im S-Bahn-Verkehr gesorgt. Zwischen Tutzing und Starnberg war ein Baum auf die Strecke gefallen. Der Zwischenfall hat den Fahrbetrieb über mehrere Stunden beeinträchtigt. Zwischenzeitlich wurde ein Schienenersatzverkehr mit Großraumtaxis organisiert, weil der Abschnitt komplett gesperrt werden musste. Gegen 3 Uhr morgens gab die Deutsche Bahn schließlich Entwarnung. Die Streckensperrung konnte wieder aufgehoben werden. Wer im Oberland noch keinen Ausbildungsplatz hat, der muss die Hoffnung nicht aufgeben. Die IHK ruft Jugendliche dazu auf, sich auch jetzt noch zu bewerben. Viele Betriebe suchen weiterhin Auszubildende und ermöglichen sogar einen Einstieg nach dem 1. September. Oberlandweit gibt's aktuell noch über 1.000 freie Stellen. Und das waren die Oberland-Nachrichten. 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
2: Viel trinken heute. Ist sowieso klar, es ist verdammt schwül, nach wie vor heiß. Viel Wasser zu sich nehmen, dann schaffen wir auch den heutigen Tag. Später bei bis zu 33 Grad, das so heiß kann es heute werden, gibt es dann Schauer und Gewitter. Morgen kühlt es ein bisschen ab, maximal in Anführungszeichen nur noch 26 Grad. Dazu sind auch ein paar Regenschauer unterwegs. Freitag gleiches Spielchen und ab Samstag wird schon wieder heißer, schon wieder über 30 Grad.
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2: Servus, liebe Autofahrer. Gemeinsam schauen wir natürlich auf unsere Straßen. Und zwar auf die B2, ganz grob Richtung Mittenwald. Zwischen dem Abzweig nach Gerold und der Ausfahrt Barmsee in beide Richtungen. Achtung, da liegt ein großes Holzbrett auf der Fahrbahn. Hier bitte besonders vorsichtig sein. Schau mal kurz auf die Bahnstrecken in Werdenfelsbahn. Vor allem ist einiges los. Gibt es Schienenersatzverkehr zwischen Wallern bzw. Tutzing bis rein nach München und dann auch noch zwischen Oberau und Eschenlohe. Das ist die Bahnstrecke derzeit gesperrt. Auch da fahren Busse. Deshalb einfach, wenn ihr von Garmisch heute Richtung München wollt, viel Erfolg. Denn das kann ganz schön lange dauern. Deshalb viel Zeit mitnehmen und vor allem den richtigen Bus erwischen, den richtigen Bus einsteigen. Hoffentlich steht da auch SEV drauf und steckt auch SEV drin. Wir schauen auf die Blitzer hier bei uns im Oberland. Es wird nach wie vor auf der B2 Ortsdurchfahrt Kaltenbrunn geblitzt, genauso wie in Penzberg in der Sindelsdorfer Straße oder auch Wesselbrunn ortseinwärts von Rott kommend. Und wenn ihr noch einen Blitzer habt, ruft gerne an, schreibt eine WhatsApp oder meldet euren Blitzer in der bayerischen Oberland, der Bohr-App.
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2: Jetzt in den Ferien suchen wir nicht nur mit euch das geheime Geräusch, sondern heute am Mittwoch natürlich auch Meinungsmittwoch. Es geht auch unter anderem die heißen Temperaturen. Wir haben uns die Frage gestellt, macht es vielleicht Sinn, bei so mancher Arbeit die Mittagspause ein bisschen zu verlängern? Heißt, wie es in südlichen Ländern, wie es Spanien oder Italien geschieht, so eine Art Siesta zu machen. So 2-3 Stunden Arbeit aussetzen, dafür hinten raus am Tag natürlich länger arbeiten. Das gehört zur ganzen Wahrheit auch mit dazu. Schickt uns gerne eure Meinung. Seid ihr dafür, dass man so die Arbeitszeiten ein bisschen anpasst, was die Temperaturen angeht, oder eben nicht? Tonight.

0: Radio Oberland hier an unserem Mittwochmorgen im Oberland.
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0: Heute Meinungsmittwoch geht es darum, aufgrund der heißen Temperaturen in südlichen Ländern ist ja so, dass da schon immer eigentlich eine Siesta gemacht wird, in Spanien zum Beispiel. Da macht man mittags 2 bis 3 Stunden, lässt man die Arbeit ruhen und macht halt hinten raus am Tag, wenn es wieder kühler wird, ein bisschen mehr. Ist es in Deutschland bei uns denkbar? Das ist die Frage, haben wir euch gestellt. Ihr seid fleißig mit dabei am Mitmachen. Zum Beispiel die Martina hat uns geschrieben, sie sagt, sie fände das sehr sinnvoll für den Schutz der Gesundheit oder einfach eine etwas längere Mittagspause mit Ruhemöglichkeiten im kühlen Raum, im Unternehmen. Mittagsschlaf sollte auch da kein Tabu mehr sein. Sehr gesund und auch für die Produktivität nicht allzu schlecht. Sagt ihr, ja, die Martina hat so grundsätzlich nicht ganz unrecht, oder denkt ihr, ja, nein, unser System ist ganz gut, die 3/4 Stunde, dann halten wir es auch durch. Lieber mache ich ja einfach um 5 Uhr oder um 6 Uhr Feierabend, anstatt dass ich dann bis um 8 Uhr arbeiten muss. Gibt's ja auch, gibt verschiedene Ansichten, mach gerne mit, Meinungsmittwoch bei Radio Oberland per WhatsApp direkt ins Studio.

0: Es ist warm, es ist heiß und ja, gestern ist im Eibsee auf einmal Rauch aufgestiegen. Die Feuerwehr ist hingeeilt und hat dann ein qualmendes Auto entdeckt. Ziemlich schnell war auch das Problem gefunden. Eine Powerbank hatte sich bei der Hitze durch die Sonne entzündet. Das ist natürlich wahnsinnig gefährlich und gerade bei den aktuellen Temperaturen ein wichtiges Thema. Kollege Flo Kern hat für uns recherchiert. Flo, was darf ich denn bei der Hitze auf keinen Fall im Auto lassen?
1: Ja, mit den Powerbanks sind wir eigentlich schon auf dem richtigen Weg, denn Akkus sind ganz allgemein das Problem. Auch Smartphones, Tablets oder Laptops sollten wir auf keinen Fall zu lange im Auto lassen. Übrigens auch nicht im Kofferraum, da kann es unter Umständen sogar noch heißer als im Fahrgastraum werden. Und dass es gefährlich werden kann, das haben wir eben gestern am Eibsee gesehen.
0: Also Elektronik ist natürlich das eine, aber Spraydosen sind auch nicht zu unterschätzen, habe ich mir sagen lassen.
1: Nee, ganz richtig. Ganz egal, ob ihr jetzt Haarspray, Deo oder Insektenspray im Auto habt, unbedingt raus damit. Das kann richtig gefährlich werden. Gilt übrigens auch für Sonnencreme in Pumpflaschen. Das steht einfach alles unter Druck und kann bei der Hitze sogar platzen und explodieren. Und das muss gerade wirklich nicht sein.
0: Da hast du recht. Danke dir, Flo. Gerade heute bei den Temperaturen, da sollte man darauf nochmal ganz genau achten. So kommen wir dann gut informiert und sicher auch durch den heutigen Mittwoch hier in unserer Heimat.
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0: Der Morgen im Oberland mit Walking on Sunshine, das ist auf jeden Fall das Motto heute für diesen Mittwoch. Später kommen erst Schauer und Gewitter zu uns rein. Und aufgrund der heißen Temperaturen wird Wasser auf Berghütten immer mehr zur Mangelware. Was wir jetzt, wir Bergwanderer, tun können, wo wir Wasser sparen können auf der Berghütte, hören wir gleich in den Nachrichten.
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3: Mit Florian Buchloh, guten Morgen. Und mit uns gibt's das Wichtigste aus dem Oberland immer zuerst. Wasser wird auf immer mehr Berghütten zur Mangelware. Davor warnt der Deutsche Alpenverein. Auf einer Hütte bei Berchtesgaden zum Beispiel wird deshalb Trinkwasser per Hubschrauber geliefert. Die Lage ist in diesem Jahr nicht nur wegen der langen Trockenperiode ohne Niederschläge verschärft, sondern auch, weil schon 2 schneearme Winter vorausgegangen sind. Deshalb bittet der Alpenverein Bergsteiger, sparsam mit Wasser umzugehen, etwa auf das Duschen zu verzichten oder Trinkgläser mehrfach zu verwenden, damit die Zahl der Spülgänge reduziert werden kann. Der Blick auf Bayern, Deutschland und die Welt. Im vergangenen Jahr wurden in Deutschland deutlich mehr Firmen gegründet als noch ein Jahr zuvor. 171.000 waren es laut Rheinischer Post, 20.000 mehr als im Vorjahr. Die Zahlen stammen aus einem Report der Industrie- und Handelskammer. Demnach waren Jobverluste und fehlende Beschäftigungsperspektiven ein Grund für das gestiegene Interesse, ein eigenes Unternehmen zu gründen. Immer mehr Menschen in Deutschland arbeiten, obwohl sie bereits eine Altersrente beziehen. Aus dem Mikrozensus 2025 geht hervor, dass 14% der Rentnerinnen und Rentner zwischen 65 und 74 Jahren erwerbstätig sind. Das ist 1 Prozentpunkt mehr als noch ein Jahr zuvor. Von den Rentnerinnen und Rentnern, die arbeiten, arbeitet etwa jede und jeder Fünfte 30 Wochenstunden oder mehr. Ganz besondere Blüten lassen sich gerade im Schlosspark Nymphenburg in München bestaunen. Eine rund 45 Jahre alte Agave hat dort ihre Blüten geöffnet. Die bayerische Schlösserverwaltung spricht von einem außergewöhnlichen Ereignis. Agaven blühen nämlich nur einmal im Leben und das auch oft erst nach Jahrzehnten. Und das war alles Wichtige aus der Heimat Bayern, Deutschland und der Welt um kurz nach 9.
4: Bis zu 33 Grad in der Spitze. Heute dazu schwüle Temperaturen, später soll Schauer und Gewitter geben. Morgen 26 Grad maximal, dazu kann es auch regnen. Oder es wird auf jeden Fall regnen. Vielerorts, auch am Freitag ist es ähnlich. Erst ab Samstag wieder ohne Regen und über 30 Grad.
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4: Servus, liebe Autofahrer. Kurzer Blick auf unsere Straßen. Und zwar das Holzbrett zwischen Gerold und Barmsee auf der B2 wurde entfernt. Das ist schon mal eine gute Nachricht. Jetzt schauen wir auf die B472 und zwar zwischen Bad Tölz und der B13 Bad Tölz. Derzeit für 1-2 Kilometer Stau. Es kann 15 Minuten länger dauern, wenn ihr da unterwegs seid. Es kommt ansonsten gut an euer Ziel. Bevor wir auf die Blitzer schauen, schauen wir erstmal auf den Bahnverkehr. Einiges los. Sowieso schon Schienenersatzverkehr zwischen München und Tutzing bzw. Weilheim. Dann ist noch die Strecke zwischen Eschenlohe und Oberau derzeit gesperrt, weil da Arbeiten auf dem Gleis laufen. Auch da fahren Ersatzbusse. Und dann haben wir noch eine Meldung von der Deutschen Bahn bekommen. Und zwar die Regionalbahn zwischen Tutzing und Kochel. Heißt, das ist die Bahn Richtung Kochel. Auch hier gibt es einen technischen Defekt an einem Bahnübergang. Hier dauert es bis zu 45 Minuten länger in beide Richtungen. Heißt, auch hier braucht ihr sehr viel Geduld. An diesen Tagen, die Bahn macht uns ein bisschen Probleme. Jetzt schauen wir auf die Blitzer. Da haben wir keine Probleme, da seid ihr sehr fleißig dabei. Meldet munter, Dankeschön, eben nochmal bestätigt worden. B2 Kaltenbrunn Ortsdurchfahrt, dann Penzberg, Sindelsdorfer Straße. Der neueste, Dankeschön an den Thomas, der hat den vorhin gemeldet, steht auf der B472 Bad Heilbrunn ortseinwärts von Bad Tölz kommend. Klassische Stelle direkt nach dem Ortsschild. Und dann hätten wir noch einen unter anderem im Peiting in der Schongauer Straße. Und wenn ihr noch einen gesehen habt, sagt gerne Bescheid. Ruft an, schreibt eine WhatsApp, die Nummer findet ihr auf radiooberland.de.
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4: Servus zusammen, schön, dass ihr dabei seid an diesem Mittwoch in unserer Heimat. Gemeinsam schwitzen wir, aber gemeinsam packen wir es gut durch diesen Tag mit U2. Where the streets have no name. So, jetzt haben wir es gerade rausgebracht.

0: Wir schwitzen durch diesen Mittwoch. Heute nochmal einer der heißesten Tage dieses Jahres. Temperaturen bis zu 33, teilweise 34 Grad in der Sonne sind drin. Da kommen wir Menschen auf jeden Fall ins Schwitzen. Und die Hunde bei uns im Oberland erst recht, die haben ganz besonders zu kämpfen. Aber wir können Abhilfe schaffen mit einem leckeren Lachs-Leberwurst-Eis. Das kann durchaus eine gute Idee sein. Das sagt Dr. Ninat Gebhardt-Metzger vom Tierärztlichen Bezirksverband Oberbayern.
1: Also wenn die Hunde es vertragen, kenne ich jetzt nicht die Zusammensetzung, was da drin ist. Ja, ich vermute mal kein Milch, sondern irgendwie halt so ein Aromastoff und Wasser, wenn denen das schmeckt und wenn sie es vertragen. Gibt natürlich Hunde, die haben einfach insgesamt ein bisschen empfindlichen Magen, die kommen mit der Kälte dann nicht so zurecht. Aber an sich ist natürlich eine Abkühlung für einen Hund genauso gut wie für einen Menschen, ne?
0: Also vielleicht mal ausprobieren. Hunde können nämlich genauso Herz-Kreislauf-Probleme bekommen wie wir. Deshalb heute unbedingt mal aufpassen auf die Wauzis, damit wir gemeinsam gut durch diese Hitzewelle kommen und vielleicht auch das Lachs-Leberwurst-Eis mal ausprobieren. Und vielleicht auch probieren. Also ich bin eher bei Schokolimone, Zitrone, Lachs-Leberwurst-Eis. Brauche ich jetzt nicht. Oh,

0: Ja, heute Morgen haben wir eine kuriose WhatsApp-Nachricht ins Studio bekommen. War nichts zum Meinungsmittwoch, auch nichts zum geheimen Geräusch. Nein, die Doris hat uns ein Bild geschickt. Und zwar von einem Ortsschild, da steht Eschenlohe oben drauf. Das ist nicht mal so verwirrend, dass Eschenlohe oben drauf steht. Nur das Problem ist, dieses Ortsschild mit Eschenlohe oben drauf, das steht am Ortseingang von Farchand. Und das Farchander Ortsschild steht da eben nicht. Flo Buchloh bei uns in der Redaktion. Wir haben natürlich im ersten Mal gleich gedacht, das könnte auch so ein KI-Fake sein.
1: Ja, wir haben uns das Bild gefühlt 10 Minuten angeschaut und es sieht nicht echt aus, aber es ist echt.
0: Wir haben die Info nämlich.
1: Genau, ich habe gerade mit dem Bürgermeister von Farchand, Christian Hornsteiner, telefoniert und der hat auch vor einer halben Stunde die Info gekriegt, gleich mit dem Eschenloher Bürgermeister sich ausgetauscht. Fakt ist, das Ortsschild aus Eschenlohe steht in Farchand. Was nicht klar ist, ob das Farchander Schild jetzt in Eschenlohe hängt.
0: Und das hat nämlich jetzt ihr gefragt, liebe Eschenloher, schaut mal bei euren Ortseingängen, ob da vielleicht irgendwo nicht das Eschenloher Ortsschild steht, sondern das Farchander Ortsschild, weil das brauchen wir noch, das ist ja verschwunden quasi.
1: Das brauchen wir, ja. Ich habe Herrn Hornsteiner dann auch gleich gefragt, ob er jetzt dann Bürgermeister von Eschenlohe ist. Hat er gemeint, nee, weiterhin Farchander Chef. Aber er geht von einem Lausburmstreich aus.
0: Nicht schlecht. Und das, obwohl nicht mal 1. Mai ist. So. Nicht mal Freinacht. Jetzt wird da jetzt schon das Ortsschild woanders hingestellt. Also ihr könnt das bei uns dann auch jeden Moment online sehen auf Instagram. Wir laden das für euch hoch.
1: Jo, so machen wir's.
0: Und wir begleiten das Thema den ganzen Tag über. Wie gesagt, liebe Farchander, liebe Eschenlohe, wenn ihr was gesehen habt, liebe Lausburm, wäre natürlich auch ein Ding. Meldet euch doch bei uns, wir machen das auch komplett anonym.
1: Ja.
0: Und dann ratschen wir ein bisschen drüber.
1: Wir geben keine Identitäten
0: raus. Keine Identitäten raus. Ortsschild hätten wir ganz gern.
1: Gerne, bitte.

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1: Um 9.30 Uhr mit Florian Buchlo. Grüß Gott. Der Deutsche Alpenverein schlägt Alarm. Auf vielen Berghütten wird das Wasser knapp. Durch Hitze, ausbleibende Niederschläge und schwindende Schneefelder geraten die Wasservorräte zunehmend unter Druck. Für Wanderer bedeutet das, Wasser möglichst nur dort verbrauchen, wo es wirklich nötig ist. Der Alpenverein empfiehlt unter anderem, auf das Duschen zu verzichten und beim Waschen oder Zähneputzen besonders sparsam zu sein. Mehr Tipps und weitere Infos zu diesem Thema findet ihr bei uns im Netz. Der frühere Bürgermeister der Gemeinde Reichling hatte seine Sekretärin mit einer Videokamera bespitzelt. Jetzt hat das Amtsgericht Landsberg am Lech ihn zu einer Geldstrafe von 7.200 Euro verurteilt. Mehr dazu gibt's von Nicole Enders.
2: Damit gilt er gerade so nicht als vorbestraft. Der Angeklagte hatte sich zuvor bereits verpflichtet, der Sekretärin 10.000 Euro Schmerzensgeld zu zahlen. Der frühere Bürgermeister von Reichling hatte im Zimmer seiner Mitarbeiterin eine Kamera unter dem Schreibtisch angebracht. Bild und Ton konnte er sich aufs Handy streamen lassen. Im Oktober 2025 flog die Spitzelaktion auf.
1: Im Raum Weilheim sind heute Nacht einige Hörer von Radio Oberland durch Helikoptergeräusche aus dem Schlaf gerissen worden. Hintergrund des Einsatzes war eine Personensuche. Ein 85-Jähriger aus einem Weilheimer Pflegeheim war als vermisst gemeldet worden. Die Suche nahm letztlich ein gutes Ende. Der Mann konnte gegen 3 Uhr morgens in einem Gasthof in Peißenberg angetroffen werden, wo er sich als Gast ein Zimmer genommen hatte. Eine 6 im Zeugnis und dafür gibt's ein Eis. Im Strandbad Utting am Ammersee werden in den Sommerferien ausgerechnet die schlechtesten Noten belohnt. Badpächter Martin Gruber spendiert Schülerinnen und Schülern mit einer 6 kostenlos ein Eis und Salzstangen. Seine Idee, gute Noten würden ohnehin schon überall gefeiert. Wer dagegen mit einer 6 nach Hause kommt oder sogar sitzen bleibt, der brauche eher Trost als eine Standpauke. Seine Botschaft, aus schlechten Schülern kann trotzdem etwas werden. Er sei nach eigenen Angaben der lebende Beweis dafür. Und das waren die Oberland-Nachrichten. 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
3: Wir schauen auf unser Wetter. 30 bis 33 Grad heute. Es ist heiß. Wir schwitzen uns durch diesen Mittwoch. Heute nochmal einer der heißesten Tage dieses Jahres. Später schauen, Gewitter könnten das alles ein bisschen abkühlen. Oder sie kühlen es auch ab, denn morgen maximal 26 Grad. Auch da Schauer mit dabei. Auch Gewitter sind möglich, ebenso am Freitag. Am Samstag wieder über 30 Grad. Und ja, das soll es nicht regnen. Stand jetzt.
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3: Wir schauen bei uns auf die Straßen hier im Oberland und unser Blick wandert da auf die B472 zwischen Bad Tölz und der B13 bei Bad Tölz, der zu 10 Minuten dies länger dauert. Außerdem ist eine Riesentruppe an Radlern unterwegs. Die sind von Oberammergau nach Rosenheim, so ganz grob unterwegs, aktuell hinter Ohlstadt auf dem Weg nach Sindelsdorf und Bichl. Heißt, wenn ihr da unterwegs seid mit dem Auto, könnt ihr ein bisschen eng werden, ein bisschen aufpassen einfach. Freie Fahrt ansonsten durchs Oberland. Schauen wir auf unsere Blitzer, bevor wir dann gleich Service Deutsche Bahn haben. Pollingen-Hugelfingerstraße wird geblitzt, auch im Westerbrunn, ortseinwärts von Rottkomet oder im Penzberg. Eben, wie gesagt, in der Sindelsdorfer Straße ein Blitzer. Dann ganz viel schöner Ersatzverkehr, nicht erst als heute, sondern seit gestern. Und zwar zwischen München bzw. Weilheim-Tutzing und München. Dann gibt es noch einen Ausfall zwischen Eschenlohe und Oberrauch. Da ist die Strecke gesperrt, da fahren Ersatzbusse, auch da dauert es deutlich länger. Und dann noch auf der Strecke Tutzing-Kochel. Heißt nicht die Werdenfelsbahn, sondern die Bahn Richtung Kochel. Hier ein technischer Defekt an einem Bahnübergang. Hier dauert es auch bis zu 45 Minuten länger. In beide Richtungen gibt es Verspätungen. Toi, toi, toi, wenn ihr mit der Bahn fahren müsst heute.
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3: Servus zusammen, schön, dass ihr dabei seid. Gleich mal Kalender rausholen, denn es gibt ein paar, vor allem musikalisch hochwertige Veranstaltungen im Oberland.

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1: Für alle Musikliebhaber haben wir heute was. Und zwar für alle Danzelmusi-Fans. Die Schuhe aufblasen Danzelmusi spielt im Biergarten und zwar beim Strobelwirt am 23. August sind sie da unterwegs. Musik gibt's auch bei Musik im Park mit Walter Kögelmeiers Jazz Concord. Also Jazz vom Allerfeinsten. Liebe Grüße an den Walter Kögelmeier, mein ehemaliger Mathelehrer. Brutaler Jazz-Gitarrist, könnt ihr hinschauen. Und zwar morgen Abend schon ab 19 Uhr in Murnau im Kulturpark am Kultur- und Tagungszentrum draußen in der Muschel. Und das Klassik-Sommerfestival zusammen mit der Internationalen Sommerakademie Ettal. Das gibt es am 17. August und am 28. August in Ettal im Kloster. Tickets online und auch vor Ort. Alle Infos auch da auf radiooberland.de.
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0: Wir schwitzen uns weiter durch diesen Mittwoch hier bei Radio Oberland. Es wird immer heißer. 33 Grad heute in der Spitze. Haltet durch mit uns von Radio Oberland. 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
3: Ich bin Angela Chris. Nach dem Vorfall am Flughafen Halle-Leipzig in der Nacht sind jetzt neue Details bekannt. Die Bild-Zeitung berichtet, dass auf dem Vorfeld eine Drohne mit einem Päckchen und Zünder daran entdeckt worden sein soll. Ermittler stufen sie demnach als möglichen Sprengsatz ein. Die Bundespolizei habe Entschärfer geschickt, um das Paket kontrolliert zu sprengen. Wieder ein Fall, bei dem ein Test mit künstlicher Intelligenz aus dem Ruder gelaufen ist. Britische Sicherheitsforscher ertappten ein Modell unter anderem dabei, wie es einen Menschen manipulieren wollte, um eine Schwachstelle in eine öffentlich zugängliche Software einzuschleusen. Katrin Müller berichtet.
4: KI-Modelle sollen selbstständig Aufgaben lösen. Problematisch wird's aber, wenn sie selbst zum Hacker werden. Um das zu testen, hatten britische Forscher den Modellen von Anthropic und des ChatGPT-Entwicklers OpenAI Zugang zum Internet gewährt. Statt sich aber nur Softwarewerkzeuge zu holen, um eine Aufgabe zu erfüllen, legte sich die Anthropic-KI einen Account zu, erschuf Fake-Identitäten und versuchte gezielt, einen Betreuer der Software zu manipulieren.
3: Die Stimmung in der deutschen Autoindustrie hat sich deutlich verbessert. Der IFO-Geschäftsklimaindex, also eine Umfrage unter den Unternehmen, stieg im Juli um 6 Punkte. Er ist allerdings insgesamt immer noch im negativen Bereich. Vor allem die aktuelle Geschäftslage wird sehr schlecht bewertet. Deutlich verbessert haben sich die Geschäftserwartungen. Sie sind so hoch wie zuletzt vor mehr als 3 Jahren. Die Auftragsbücher füllten sich wieder etwas. Schlag gegen die internationale Schleuserkriminalität. 3 Haftbefehle wurden nach einer gemeinsamen Aktion mehrerer bayerischer Staatsanwaltschaften vollstreckt. Den Schleusern wird vorgeworfen, hunderte Geflüchtete von Libyen über das Mittelmeer und weiter nach Deutschland geschleust zu haben. Ermittelt worden sei, teils verdeckt, über mehrere Jahre hinweg.
5: Dankeschön, soweit die Nachrichten. Ab zum Wetter heute insgesamt. Viel Sonne, aber auch ein paar Wolken. Spät nachmittags und abends dann wieder vereinzelt Hitzegewitter. Das ist ganz ähnlich wie gestern. Die Höchstwerte heute bis 33 Grad. Abends und nachts dann 21 bis 15 und ziemlich viele Wolken. Und der 3-Tage-Trend. Morgen Sonne und dichte Wolken im Mix. Zwischendrin Schauer und Gewitter. Spitze bis 26 Grad. Freitag dann Sonne und dichte Wolken. Örtlich auch Schauer bis 28 Grad. Und Samstag wieder ganz ähnlich. Nur trockener und in der Spitze bis 31 Grad.
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5: 3:10 auf die Sekunde genau jetzt. Servus auf die Straßen. Es ist einiges los, gerade in Murnau, Bereich Garmischer bis Weilheimer Straße. B13 bzw. B472. Bad Tölz, die Sachsenkammerstraße. Auch hier Stau und stockender Verkehr. Dann haben wir noch in Weilheim, hier blinkt's rot, im Bereich Pütrichstraße. Dann Obacht B2 zwischen dem Farchantertunnel und Garmisch-Partenkirchen. 1,5 Kilometer Stau und zäh. In Garmisch-Partenkirchen blinkt's rot, heißt viel los. Zugspitzstraße bis Fürstenstraße und Burgstraße bis Marienplatz. Und B472 zwischen Bad Tölz und der B13 Bad Tölz. 2,5 Kilometer Stau momentan, Viertelstunde Zeitverlust. Wo es geht, gute Fahrt. Fototermine, Griesen-Ortsdurchfahrt, Peiting-Schongauer Straße, B17 Höhe Lamprecht, das ist die Verbindung Peiting Richtung Füssen. Dann haben wir noch die B13 Winkel in der Ortsdurchfahrt, Polling-Hugelfinger Straße, B472 Bad Heilbrunn, einwärts aus Richtung Tölz. Und Hugelfing, der ist ganz frisch, gerade aufgebaut und wir haben ihn schon. Hugelfing, Blitzeranhänger zwischen Tankstelle und Moosmühle. Das wär's gewesen. Updates gerne, gerne. Dankeschön. Ich bin Simon Fritzenschaft. Servus, grüß euch. Schön, dass ihr da seid. Und das hier ist John Parr, St. Elmo's Fire.

0: Freunde, das ist Musik von Cher hier bei Radio Oberland, Mittwochvormittag.
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0: Jawohl, so schaut's aus, Freunde. Heute Morgen hat ja schon die Marina aus Bad Kohlgrub gewonnen. Für sie geht's mit der Familie in den Peppa Pig Park. Heißt, wir brauchen ein frisches Geräusch, würde ich mal sagen. Und wenn ihr erkennt, was das ist, ja, wenn ihr richtig liegt, dann schicke ich euch und eure Familie ins Bergbaumuseum nach Peißenberg. Eintauchen in unsere Geschichte tief unter der Erde. Das ist echt spannend, richtig cool aufbereitet. Ich war das selber schon mehrfach dort. Ja, das ist richtig, richtig cool. So, jetzt genug gelabert, Ohren gespitzt. Was ist das? Ah, nicht so schwierig, oder? Wenn ihr es wisst, schreibt doch einfach gleich mal eine WhatsApp hierher direkt zu mir ins Studio. Nummer wie ich mal online, radiooberland.de. Und mit ein bisschen Glück geht's für euch ins Bergbaumuseum nach Peißenberg.
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0: ist Musik von Robbie Williams am Mittwochvormittag. Angels hier bei Radio Oberland. Freunde, wir suchen immer noch ein frisches, geheimes Geräusch. Ihr wisst ja, Geräusche hören hier bei Radio Oberland und die ganzen Sommerferien über tolle Preise abstauben. Heute früh hat ja schon die Marina aus Bad Kulgrub gewonnen. Ja, kriegt Peppa Pig Parkkarten. Uiuiui, was für ein Zungenbrecher. Und bei mir geht's jetzt in der Show um das Bergbaumuseum Peißenberg, wenn ihr dahin wollt, mit Familie. Dann jetzt kurz Ohren auf. Was ist das hier? Wisst ihr es? Dann einfach WhatsAppen, schreiben und mit ein bisschen Glück gewinnen.
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1: Um 10.30 Uhr mit Florian Buchloh. Grüß Gott. Fachand oder Eschenlohe? Im Oberland herrscht aktuell große Verwirrung. Bislang Unbekannte haben sich wohl einen Spaß erlaubt. Wie eine Gemeindemitarbeiterin aus Eschenlohe auf Nachfrage mitgeteilt hat, fehlt dort seit mindestens Montag ein Ortsschild mit dem Eschenloher Schriftzug. Heute Morgen ist es nach Radio Oberland Informationen in Fachand aufgetaucht und steht jetzt dort anstelle des Fachander Originals. Die beiden Bürgermeister der Gemeinden waren schon im Austausch. Die Hintergründe sind noch unklar. Aktuell wird von einem Lausbubenstreich ausgegangen. Der Deutsche Alpenverein schlägt Alarm. Auf vielen Berghütten wird das Wasser knapp. Durch Hitze, ausbleibende Niederschläge und schwindende Schneefelder geraten die Wasservorräte zunehmend unter Druck. Für Wanderer bedeutet das, Wasser möglichst nur dort verbrauchen, wo es wirklich nötig ist. Der Alpenverein empfiehlt unter anderem, auf das Duschen zu verzichten und beim Waschen oder Zähneputzen besonders sparsam zu sein. Mehr Tipps und weitere Infos zu diesem Thema findet ihr bei uns im Netz. Autofahrer auf der B23 brauchen jetzt noch mehr Geduld. Zwischen Rottenbuch und Ramsau startet heute eine zusätzliche Baustelle. In der sogenannten Schneidbergkurve wird eine Setzungsstelle saniert. Deshalb bleibt der Abschnitt voraussichtlich bis zum Ende der Sommerferien, also den 14. September, komplett gesperrt. Auch Anlieger kommen in der Zeit nicht nach Rottenbuch durch. Der Verkehr wird großräumig über Wildsteig, Steingaden und die B17 nach Peiting umgeleitet. Die Arbeiten ergänzen die bereits laufende Vollsperrung auf der B23. Gute Nachrichten gibt's vom Wellenberg aus Oberammergau. Nachdem das Freibad in der letzten Woche wegen einer leichten Verunreinigung geschlossen werden musste, öffnet es ab heute wieder seine Türen. Mehrere Kontrollproben konnten den Befund nicht bestätigen. Die Wasserqualität im Wellenberg ist einwandfrei. Er hat wieder zu den gewohnten Zeiten geöffnet. Und das waren die Oberland-Nachrichten. 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
2: Danke dir, Buchi. Schauen wir wieder aufs Wetter. Heute noch viel Sonne und ein paar Wolken mit dabei. Spätnachmittags und abends braut sich dann aber was zusammen. Stichwort einzelne Hitzegewitter. Die Höchstwerte bis dahin 28 bis 33 Grad. Abends und nachts dann, eigentlich so wie die letzte Nacht, 21 bis 15 Grad. Aber relativ wolkig. Und der Drei-Tage-Trend. Morgen Sonne und dichte Wolken im Mix. Zwischendrin Schauer und Gewitter. Spitze bis 26 Grad. Freitag ebenfalls Sonne und dichte Wolken. Örtlich Schauer. Da stehen jetzt keine Gewitter mit drauf, bis 28 Grad. Und Samstag wieder ganz ähnlich, nur noch trockener, Spitze wieder bis 31 Grad.
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2: Gleich 3:30, servus Autofahrer. Achtung, zwischen der B11 Sindelsdorfer Straße und Bad Tölz, hier sind gerade die Radler von der BR Radeltour unterwegs, bitte Obacht. Dann schauen wir auf die B11 zwischen Walchensee und Kirchelwandtunnel, hier Stau und stockender Verkehr. In Starnberg blinkt's rot, Bereich Weilheimer und Münchner Straße. B13 bzw. B472 zwischen Bad Tölz Ost und dem Ortsausgang, auch hier dauert's ein bisschen länger. B2 zwischen dem Farchantertunnel und Garmisch-Partenkirchen Nord, Stau und stockender Verkehr. In Garmisch-Partenkirchen viel los, Zugspitzstraße bis Marienplatz. Gehen wir gleich noch weiter bis zur Burgstraße. Und dann haben wir noch die B472 Bad Tölz zwischen Ortseingang und der B13 Bad Tölz. Auch hier Stau und stockend. Der Rest ist okay. Dauerbaustellen wie immer online, radiooberland.de. Fotos ganz frisch, Dankeschön fürs Melden. Murnau am Tunnel vom Bahnhofskiosk kommend. Hugelfing zwischen der Tankstelle und der Moosmühle. B472 Badheilbrunn einwärts aus Richtung Tölz. Polling-Hugelfingerstraße. B13 Winkel in der Ortsdurchfahrt. B17 Höhe Lamprecht. Das ist die Verbindung Peiting-Füssen. In Peiting blitzt immer noch per Blitzeranhänger Schongauer Straße am Rewe. Und Griesen in der Ortsdurchfahrt. Habt ihr mehr? Gerne durchrufen oder WhatsAppen.
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2: Ich bin Simon Fritzenschaft. Servus, grüß euch. Schatz!

0: arbeitet. Aber wäre so eine Siesta vielleicht auch was für uns hier im Oberland? Der Leo, er ist Bodenleger, hat dazu eine interessante Meinung.
1: Servus, das ist der Leo aus Bayern-Sollen. Also Siesta würde ich persönlich ganz cool finden. Aber ich glaube, bei uns in der Region schwierig umzusetzen, weil bei uns auf die Hitze meistens Gewitter folgen und wir untertags dann einfach unsere Arbeit schaffen müssen. Im Regen mag auch keiner arbeiten.
0: Danke dir, Leo, für diese Meinung. Gut ausargumentiert, würde ich mal sagen. Die Denise sagt absolut, eine Siesta brauchen wir. Sie hat das per WhatsApp geschrieben. Dankeschön dafür. Die Südländer machen das ja nicht zum Spaß, schreibt sie. Bei der Hitze kann sich auch einfach kein Mensch konzentrieren. Wie seht ihr das? Haut mal Sprachnachrichten hier direkt hier zu uns ins Studio. Die Nummer wie immer online, radiooberland.de. Wir sind auf eure Meinungen zur Siesta gespannt.
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0: Das ist Radio Oberland an diesem Mittwoch, gleich 10 Minuten vor 11 und wir haben eine wirklich kuriose Geschichte für euch. Farchand ist gerade nicht mehr Farchand, zumindest wenn es nach dem Ortsschild geht. Irgendwer hat da die Ortsschilder geklaut, getauscht, was auch immer und deswegen ist Farchand gerade Eschenlohe. Sehr zur Verwirrung des Bürgermeisters von Farchand. Das ist Christian Hornsteiner.
1: Ich bin kurz angeschrieben per WhatsApp worden vom Bürgermeister aus Eschenlohe. Es ist halt eine gute Idee gehabt hätte, Nacht wahrscheinlich hat das gemacht.
0: Ob das auch umgekehrt so ist, also ob jetzt Eschenlohe gerade Farchand heißt, also ob da das Farchand der Schild hängt, das ist die große Frage.
1: Ja, nein, aufklären wir. Sicherlich werden wir jetzt erstmal schauen, wo unsere Schilder sind. Das wissen wir noch gar nicht, gell? Ob die woanders noch hängen. Vielleicht ist ja noch eine Gemeinde mit betroffen.
0: Aktuell gehen wir von einem Lausbubenstreich aus, würde ich mal sagen. Wenn wer was dazu weiß, dann meldet euch doch bitte bei uns vielleicht. Ruft einfach an oder schreibt eine WhatsApp-Studionummer wie immer online. Da handeln wir dann sicher was Nettes aus, dass die Schilder auch wieder an ihre richtigen Plätze finden. Also dass Farchand wieder Farchand und Eschenlohe wieder Eschenlohe ist.
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0: Und weil wir schon Facebook-Kommentare bekommen haben auf diese Geschichte, ob das echt ist, ob das KI ist. Ja, das ist kein Scherz, das ist echt. Das ist wirklich passiert. Also, schauen wir mal, ob wir es rauskriegen. Und das hier sind die ganzen Roses. Knocking on Heaven's Door.

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3: Ich bin Stefan Schütz. Nach dem Vorfall am Flughafen Halle-Leipzig in der Nacht sind jetzt neue Einzelheiten bekannt. Nach Angaben eines NATO-Sprechers wurde in der Nähe eines ukrainischen Flugzeugs eine Drohne gesichtet. Medien berichten, dass daran ein Päckchen und Zünder befestigt waren. Die Bundespolizei habe Entschärfer geschickt, um das Paket kontrolliert zu sprengen. Das meldete die Bild-Zeitung. Unter den jüngeren Rentnerinnen und Rentnern steigt der Anteil der Erwerbstätigen. Im vergangenen Jahr sagten 14% der 65- bis 74-Jährigen, dass sie neben einer Altersrente noch arbeiten. Ein Jahr zuvor war es 1 Prozentpunkt weniger. Seit Januar gilt die Aktivrente, die garantiert, neben der Rente bis zu 2.000 Euro steuerfrei hinzuverdienen zu dürfen. Die Hütten des Deutschen Alpenvereins in den Alpen sind massiv von Wasserknappheit betroffen. Auf fast allen Hütten gäbe es einen Mangel. Auf einer Hütte bei Berchtesgaden zum Beispiel wird deshalb Trinkwasser per Hubschrauber geliefert. Die Lage ist in diesem Jahr nicht nur wegen der langen Trockenperiode ohne Niederschläge verschärft, sondern auch, weil schon 2 schneearme Winter vorausgegangen sind. Sie sollen Brandanschläge auf Asylbewerberheime verübt und Jagd auf Menschen gemacht haben, die sie für Pädophile hielten. Gegen Mitglieder und Unterstützer der rechtsextremen Terrorgruppe Letzte Verteidigungswelle wird in Hamburg das Urteil gesprochen. Tanja Wagner.
4: Zur Tatzeit waren einige von ihnen gerade mal 14. Organisiert haben sie sich nach Erkenntnis der Ermittler über Chatgruppen. Experten zufolge zeigen Beispiele wie dieses eine neue Qualität der Radikalisierung. Die Rede ist von einer Rückkehr der Baseballschlägerjahre. Jugendliche würden sich inzwischen wieder deutlich schneller und früher radikalisieren.
3: Ein Millionengewinn ist in Italien erst im Müll gelandet und dann wiedergefunden worden. Eine Lottospielerin hatte nach einem Missverständnis ihren Gewinnschein weggeworfen, der war 1 Million Euro wert. Wie die Nachrichtenagentur ANSA meldet, rekonstruierte die Müllabfuhr den Weg des Abfalls. Mitarbeiter durchsuchten stundenlang den Müll in einer Sortieranlage mit Erfolg.
5: Ja, das ist doch mal eine Geschichte mit Happy End. So, schauen wir aufs Wetter. Heute viel Sonne und ein paar Wolken mit dabei. Spätnachmittags und abends das Stichwort wieder vereinzelte Hitzegewitter. Die Höchstwerte bis dahin bis 33 Grad. Heute Abend und heute Nacht, so wie letzte Nacht, 21 bis 15 Grad. Ziemlich viele Wolken haben wir aber mit dabei. Und der 3-Tage-Trend, morgen Sonne und dichte Wolken im Mix. Zwischendrin Schauer und Gewitter, Höchstwerte 26 Grad. Freitag Sonne und dichte Wolken, örtlich Schauer ohne Gewitter bis 28 Grad. Und Samstag wieder ganz ähnlich, nur noch trockener. Und in der Spitze wieder 31 Grad.
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5: Gleich 11:04 und es ist einiges los auf unseren Straßen. Fangen wir an in Starnberg. Hier blinkt's rot, Bereich Münchner bis Hauptstraße. B2 Weilheim auswärts Richtung Starnberg bzw. München. Hier in beiden Fahrtrichtungen Stau und zäh. Dann blinkt's rot in Garmisch-Partenkirchen, Münchner bis Hauptstraße, Zugspitz bis Fürstenstraße. Und dann nehmen wir auch gleich noch Burgstraße und Marienplatz mit dazu. So, B2 zwischen dem Farchanter Tunnel und Garmisch-Partenkirchen. Auch hier Stau und stockender Verkehr. B472 Bad Tölz in Höhe der B13 Bad Tölz, auch hier Stau und stockend. Und B13 bzw. B472 zwischen Bad Tölz Zentrum und Tölz Ost, auch hier Stau und stockender Verkehr. Der Rest okay, Dauerbaustellen, egal ob Straße oder Schiene, jederzeit bei uns online, radiooberland.de. Inklusive Blitzern und Blitzeranhänger. Das ist gerade Griesen-Ortsdurchfahrt, Peiting-Schungauer Straße. B17, das ist Peiting Richtung Füssen, Höhe Lamprecht. B13 Winkel in der Ortsdurchfahrt, Polling-Hugelfinger Straße. Bartheilbrunn einwärts aus Richtung Tölz, Hugelfing zwischen Tankstelle und Moosmühle. Murnau am Tunnel, das ist die Nordseite vom Bahnhofskiosk kommend. Und Großweil einwärts von der A95 rein. Das wär's meinerseits, habt ihr mehr? Gerne her damit. Dankeschön.
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5: Ich bin Simon Fritzenschaft, servus, und ich habe wieder ein frisches, geheimes Geräusch für euch mit dem Gepäck. Spiele ich euch gleich mal vor. Und dann heißt es für euch Ohrenspitzen, Geräusch erkennen, tolle Preise für die Sommerferien gewinnen. Machen wir gleich nach den Bangles und Depeche Mode.

0: Sound von Depeche Mode. Enjoy the silence. Gleich 11:15.
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0: Korrektamente, Freunde. So schaut's aus. Heute Morgen hat ja schon die Marina aus Bad Kohlgrub gewonnen. Jetzt geht's für euch um die Wurst. Wir brauchen ein neues Geräusch. Und wenn ihr erkennt, was das ist, schicke ich euch und eure Familie ins Bergbaumuseum nach Peißenberg. Eintauchen in unsere Geschichte tief unter der Erde. Wer da schon mal war, der wird's wissen, das ist richtig, richtig cool. So, Ohren gespitzt, was ist das hier? Ja, das ist nicht so schwierig, oder? Wenn ihr es wisst, einfach gleich direkt eine WhatsApp zu uns ins Radio Oberland Studio schicken. Nummer wie immer online, radiooberland.de.
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0: Das ist Radio Oberland an diesem Mittwoch, 5. August. Servus raus ins Oberland. Heute ist ja auch wieder Meinungsmittwoch. Soll es in Deutschland eine Siesta geben? Also die Arbeit bei heißen Temperaturen einfach mal unterbrechen. Dazu ist heute eure Meinung gefragt an diesem Mittwoch. Diskutiert mit, schickt uns WhatsApps und Sprachnachrichten direkt hierher ins Studio. Dankeschön, wir sind sehr gespannt.
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0: Radio Valencia am Mittwochvormittag mit Status Quo, rocking all over the world. Und wenn ihr gerade unterwegs seid, auf den Straßen bei uns im Oberland, ich habe zwei frische Blitzer für euch. Dankeschön fürs Melden. Einmal Altenstadt zwischen den beiden Kreisverkehren an der Kaserne und Wessobrunn einwärts aus Richtung Rott. Also Obacht!
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1: Um 11.30 Uhr mit Florian Buchlo. Grüß Gott. Fahrrad oder Eschenlohe? Im Oberland herrscht aktuell große Verwirrung. Bislang Unbekannte haben sich wohl einen Spaß erlaubt. Wie eine Gemeindemitarbeiterin aus Eschenlohe auf Nachfrage mitgeteilt hat, fehlt dort seit mindestens Montag ein Ortsschild mit dem Eschenloher Schriftzug. Heute Morgen ist es nach Radio Oberland Informationen in Fachrand aufgetaucht und steht jetzt dort anstelle des Fachrander Originals. Die beiden Bürgermeister der Gemeinden waren schon im Austausch. Die Hintergründe sind noch unklar. Aktuell wird von einem Lausburmstreich ausgegangen. Bad Bayersoien verschärft wegen der anhaltenden Trockenheit seine Wassersparregeln. Weil der tägliche Trinkwasserverbrauch zuletzt deutlich über dem Durchschnitt lag, hat die Gemeinde jetzt verbindliche Einschränkungen beschlossen. Private Pools beispielsweise dürfen nicht mehr befüllt, Rasenflächen nicht mehr bewässert und Autos außerhalb von Waschanlagen nicht mehr gewaschen werden. Bürgermeister Eberhard Steiner appelliert an alle Bürgerinnen und Bürger, sparsam mit Trinkwasser umzugehen. Die Maßnahmen gelten vorerst bis Anfang September. Alle Infos dazu findet ihr bei uns im Netz. Weil er seine Sekretärin mit einer Kamera bespitzelt hat, muss der frühere Bürgermeister von Reichling 7.200 Euro Strafe zahlen. Das hat jetzt das Landsberger Amtsgericht entschieden. Der 36-Jährige hatte sich bereits verpflichtet, seiner früheren Mitarbeiterin 10.000 Euro Schmerzensgeld zu zahlen. Im Raum Weilheim sind heute Nacht einige Hörer von Radio Oberland durch Helikoptergeräusche aus dem Schlaf gerissen worden. Hintergrund des Einsatzes war eine Personensuche. Ein 85-Jähriger aus einem Weilheimer Pflegeheim war als vermisst gemeldet worden. Die Suche nahm letztlich ein gutes Ende. Der Mann konnte gegen 3 Uhr morgens in einem Gasthof in Peißenberg angetroffen werden, wo er sich als Gast ein Zimmer genommen hatte. Und das waren die Oberland-Nachrichten. 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
2: Danke dir, Buchi. Schauen wir schnell rein ins Wetter. Ja, was soll ich sagen? Hochsommer. Viel Sonne, nur ein paar Wolken. Aber spät nachmittags und abends vereinzelt Hitzegewitter möglich. Die Höchstwerte bis dahin 28 bis 33 Grad. Heute Abend und kommende Nacht dann 21 bis 15 Grad. Und der 3-Tage-Trend morgen, das wäre der Donnerstag schon, Sonne und dichte Wolken im Mix. Zwischendrin Schauer und Gewitter. Höchstwerte 26 Grad. Freitag Sonne und dichte Wolken. Ohne Gewitter, aber örtlich Schauer. Höchstwerte 28 Grad. Und Samstag wieder ganz ähnlich, nur trockener. In der Spitze dann schon wieder 31 Grad.
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2: Gleich 3:30, Servus auf die Straßen. Achtung auf der B2 zwischen Unterhirschberg und der Abzweigung Unterhausen. Aktuell knapp 3 Kilometer Stau und zäh. In Garmisch-Partenkirchen blinkt es rot. Zugspitz bis Fürstenstraße. Starnberg, hier ist es der Bereich Weilheimer Haupt- und Münchner Straße und B13 bzw. B472 Bad Tölz, die Sachsenkammerstraße. Auch hier Stau und stockender Verkehr. Was haben wir noch? Sonst nichts mehr eigentlich. Das sieht gut aus. Dauerbaustellen findet ihr zum Nachlesen natürlich wie immer online radiooberland.de. Fototermine und das sind eine ganze Menge. Frische Blitzer in Fischen, Erlinger Straße Richtung Andex. B17 von Augsburg kommend am großen Kreisel bei Landsberg. Dankeschön an den Jimmy, der hat den gerade gemeldet. Dann haben wir Altenstadt zwischen den beiden Kreisverkehren an der Kaserne. Wessobrunn einwärts aus Richtung Rott. Großweil einwärts von der A95 kommend. Murnau, Nordseite Tunnel vom Bahnhofskiosk kommend. Hugelfing zwischen der Tankstelle und der Moosmühle. Bartheilbrunn einwärts aus Richtung Tölz, Polling-Hugelfingerstraße, B13 Winkel Ortsdurchfahrt, B17 Höhe Lamprecht, das ist die Verbindung Peiting Richtung Füssen. In Peiting wird geblitzt, Schongauer Straße und last but not least, Griesen in der Ortsdurchfahrt. Das ist eine ganze Menge. Wenn ihr noch mehr habt, gerne her damit, einfach durchrufen oder WhatsAppen. Dankeschön.
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2: Und ich bin Simon Fritzenschaft. Servus, ab Richtung Mittagspause mit Michael Jackson. Das ist der Man in the Middle.

0: Die waren in den 90ern ganz groß. Savage Garden, Truly, Madly, Deeply, gleich 11:45 und heute ist nochmal einer der heißesten Tage des Jahres. Bisher Temperaturen von bis zu 33 Grad sind drin. Da kommen wir Menschen schon ins Schwitzen und die Hundis bei uns im Oberland, ja auch die und die erst recht, die haben ganz besonders zu kämpfen, aber wir können Abhilfe schaffen und zwar mit leckeren Lachs- und Leberwurst-Eissorten zum Beispiel. Ja, okay, Hauptsache den Hunden schmeckt's. Kann durchaus eine gute Idee sein, sagt auch Dr. Nina Gebhardt-Metzger vom Tierärztlichen Bezirksverband Oberbayern.
1: Also wenn die Hunde es vertragen, kenne ich jetzt nicht die Zusammensetzung, was da drin ist. Ja, ich vermute mal kein Milch, sondern irgendwie halt so ein Aromastoff und Wasser, wenn denen das schmeckt und wenn sie es vertragen. Gibt natürlich Hunde, die haben einfach insgesamt ein bisschen empfindlichen Magen, die kommen mit der Kälte dann nicht so zurecht. Aber an sich ist natürlich eine Abkühlung für einen Hund genauso gut wie für einen Menschen. Ne?
0: So schaut's aus, also gerne mal ausprobieren.
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3: Ich bin Stefan Schütz. Es ist ein sehr brisanter Vorfall am Flughafen Halle-Leipzig. Dort war in der vergangenen Nacht eine Drohne bemerkt worden, die Medienberichten zufolge ausgerüstet war mit einem Päckchen und einem Zünder. Das Flugobjekt soll sich in der Nähe einer ukrainischen Frachtmaschine befunden haben. Die Polizeigewerkschaft teilte mit, die Bundespolizei sei gut gerüstet für die Drohnenabwehr. Der Anteil der arbeitenden Rentnerinnen und Rentner steigt. Das ist vor allem der Fall bei denjenigen im Alter zwischen 65 und 74 Jahren. Der Anteil stieg binnen eines Jahres um 1 auf 13%. Ältere Menschen mit einem hohen Bildungsniveau sind mit einem Anteil von 18% häufiger erwerbstätig als solche mit mittlerem oder niedrigem Bildungsniveau. Die Industrie sendet ein paar gute Signale. So sprudeln die Gewinne bei Siemens Energy. Der Juni lief für die Maschinen- und Anlagenbauer gut. Und die Autohersteller schauen laut IFO-Institut positiver in die Zukunft. Katrin Müller berichtet.
4: Auch wenn die Zeiten erstmal nicht rosiger werden, füllen sich die Auftragsbücher wieder etwas und auch die Exporterwartungen sind laut IFO-Institut gestiegen. Einige Firmen profitieren demnach auch vom europaweiten Rüstungsboom. Zum Beispiel Hersteller von Karosserien und Aufbauten, die Geräte und Komponenten bauen, die nicht nur für Autos verwendet werden können, sondern zum Beispiel auch in der Verteidigung.
3: In Bayern soll ab dem kommenden Jahr schrittweise das sogenannte In-Out-Ticketsystem im öffentlichen Nahverkehr eingeführt werden. Kunden checken sich zu Fahrtbeginn über ihr Smartphone ein und am Zielort wieder aus. Der Fahrpreis wird dann automatisch berechnet, auch über Verbundgrenzen hinweg. Das sogenannte Ticket-Swiping gibt es in einigen Teilen Bayerns bereits, zum Beispiel in München. Der Arbeiter-Samariter-Bund fordert für den geplanten Zivildienst der Bundesregierung eine Mindestdauer von 9 Monaten. Nur so könnten junge Menschen eine echte Verbindung zu ihrer Aufgabe aufbauen, heißt es laut den Funke-Medien. Die Linke lehnt die Pläne dagegen ab. Junge Menschen dürften nicht zu Lückenbüßern im Sozialbereich werden. Ein Zivildienst kommt in Frage, wenn auch der Dienst an der Waffe wieder zur Pflicht wird.
5: Hatten wir ja schon mal. Dankeschön für die Nachrichten. Schauen wir wieder aufs Wetter. Noch viel Sonne und nur ein paar Wolken, aber spät nachmittags und abends braut sich was zusammen. Stichwort Hitzegewitter. Die Höchstwerte aktuell 28 bis 33 Grad. Heute Abend und heute Nacht dann 21 bis 15 und ziemlich wolkig das Ganze. Der 3-Tage-Trend morgen, das wäre der Donnerstag, Sonne und dichte Wolken im Mix. Zwischendrin Schauer und Gewitter bis 26 Grad. Freitag dann Sonne und dichte Wolken, örtlich Schauer, aber eben ohne Gewitter. Zumindest hier in der Prognose momentan. Bis 28 Grad und Samstag wieder ganz ähnlich. Nur trockener in der Spitze wieder über 31 Grad.
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5: Um 3 Minuten nach 12, Servus Autofahrer. Achtung, gerade viel los in Garmisch-Partenkirchen, Zugspitz bis Burgstraße. In Weilheim, hier ist der Bereich Pütrichstraße, B472 zwischen Bad Tölz Zentrum und der B13 Bad Tölz. Hier 1,5 Kilometer Stau und zäh, Zeitverlust knapp 10 Minuten. Dann haben wir die B472 bzw. B13 zwischen Greiling und Bad Tölz Ost. Knapp 2 Kilometer stockender Verkehr. Und die B11 zwischen Walchensee und Kirchel-Wandtunnel, 2,5 Kilometer stockender Verkehr. Wo es geht, gute Fahrt. So, los geht's. Eine Menge Blitzer, auch die stehen alle online. Radiooberland.de. Fischen-Erlinger Straße Richtung Andex. B17 von Augsburg kommend am großen Kreisel bei Landsberg. Altenstadt zwischen den beiden Kreisverkehren bei der Kaserne. Wesselbrunn einwärts aus Richtung Rott. Großweil einwärts von der A95 kommend. Murnau am Tunnel vom Bahnhofskiosk kommend. Das ist die Nordseite quasi. Hugelfing zwischen der Tankstelle und der Moosmühle. Bartheilbrunn einwärts aus Richtung Tölz. Polling auf der Hugelfinger Straße. B13 Winkel in der Ortsdurchfahrt wird geblitzt. B17 Höhe Lamprecht, das ist die Verbindung Peiting Richtung Füssen. Und last but not least, für den Moment, dann sind wir durch. Griesen in der Ortsdurchfahrt. Habt ihr Updates? Gerne durchrufen oder WhatsAppen. Dankeschön. Und ich bin Simon Fritzenschaft. Servus, grüß euch. Mit den Stones. Satisfaction.

0: Musik von Edwin Collins. Girl Like You, gleich 12:15.
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0: So schaut's aus. Und heute unsere Frage an euch. Soll's auch bei uns in Deutschland, logischerweise dann auch im Oberland, eine Siesta geben, also die Arbeit bei heißen Temperaturen unterbrechen, Timeout reinhauen, bis es wieder ertragbar ist? Was sagt ihr dazu? Wenn wir im Urlaub in Italien, Spanien oder Griechenland sind, ist das ja ganz normal. Wäre das auch was hier für uns? Die Denise hat geschrieben per WhatsApp, Dankeschön, absolut. Die Südländer machen das ja nicht zum Spaß. Bei der Hitze kann sich auch kein Mensch konzentrieren. Und auch die Nathalie sagt, auf jeden Fall, geänderte Arbeitszeiten im Sommer wären schon gut. Und der Klaus unterschreibt das auch, absolut pro Siesta, vor allem für alle, die im Freien arbeiten. Also auf dem Bau oder im Transportdienst, Krankenhäuser und Pflegeeinrichtungen, die müssen natürlich durchziehen, sollten dann aber klimatisiert werden. Also was sagt ihr zum Thema Siesta? Auszeit für die Arbeit, wenn es zu heiß ist, auch bei uns in Deutschland? Diskutiert mit, schickt uns WhatsApps oder Sprachnachrichten. Ich bin sehr gespannt.
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0: Das ist Radio Oberland an diesem Mittwoch kurz vor halb eins. Achtung Freunde, wir haben einen frischen Blitzer für euch. Steht Zellsee einwärts von Weilheim kommend. Hier Laser mit Sofortkasse.
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1: Um 12.30 Uhr mit Florian Buchlo. Grüß Gott. Fachhand ist jetzt Eschenlohe. Zumindest laut Ortsschild. Bislang Unbekannte haben sich wohl einen Spaß erlaubt. Eine Gemeindemitarbeiterin aus Eschenlohe hat auf Radio Oberland Nachfrage bestätigt, dass das dortige Ortsschild seit mindestens Montag verschwunden ist. Heute Morgen ist es in Fachhand aufgetaucht und steht jetzt dort anstelle des Fachhander Originals. Die beiden Bürgermeister der Gemeinden waren schon im Austausch. Die Hintergründe sind noch unklar. Aktuell wird von einem Lausbubenstreich ausgegangen. Eine 6 im Zeugnis und dafür gibt's ein Eis. Im Strandbad Utting am Ammersee werden in den Sommerferien ausgerechnet die schlechtesten Noten belohnt. Badpächter Martin Gruber spendiert Schülerinnen und Schülern mit einer 6 kostenlos ein Eis und Salzstangen. Seine Idee, gute Noten würden ohnehin schon überall gefeiert. Wer dagegen mit einer 6 nach Hause kommt oder sogar sitzen bleibt, der brauche eher Trost als eine Standpauke. Seine Botschaft, aus schlechten Schülern kann trotzdem etwas werden. Er sei der lebende Beweis dafür. Wer im Oberland noch keinen Ausbildungsplatz hat, der muss die Hoffnung nicht aufgeben. Die IHK ruft Jugendliche dazu auf, sich auch jetzt noch zu bewerben. Viele Betriebe suchen weiterhin Auszubildende und ermöglichen sogar einen Einstieg nach dem 1. September. Oberlandweit gibt's aktuell noch über 1000 freie Stellen. Mehr als 100 Künstlerinnen und Künstler zeigen ihre Werke über die ganze Altstadt verteilt. Im vergangenen Herbst wurde Wolfratshausen mit der Kunstmeile zur offenen Galerie. Die große Ausstellung könnte jetzt ausgezeichnet werden. Sie gehört zu den 12 besten Stadtmarketingprojekten Bayerns. Die Kunstmeile setzte sich gegen 56 Bewerbungen durch und steht im Finale des Bayerischen Stadtmarketingpreises. Am 22. September präsentiert Wolfratshausen das Projekt der Jury. Die Preisverleihung findet Ende Oktober statt. Und das waren die Oberland-Nachrichten. 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
2: Danke dir, Buchi. Noch viel Sonne und ein paar Wolken mit dazu gemischt, aber spät nachmittags und abends brauen sich vereinzelt Hitzegewitter zusammen. Die Höchstwerte aktuell in dem Korridor zwischen 28 und 33 Grad, heute Abend und heute Nacht dann ja quasi tropisch bei 21 bis 15 Grad. Und da haben wir dann viele Wolken. Der 3-Tage-Trend, morgen ist Donnerstag, da haben wir Sonne und dichte Wolken im Mix, zwischendrin Schauer und Gewitter. Höchstwerte bis 26 Grad, Freitag dann Sonne und dichte Wolken, örtlich Schauer, aber ohne Gewitter bis 28 Grad und Samstag dann nochmal ganz ähnlich, nur noch trockener und noch wärmer, da geht's wieder über 30 Grad und zwar bis zur 31 Grad Marke.
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2: 3:30 gleich. Servus auf die Straßen. Achtung, B472. Zwischen Greiling und der B13 Bad Tölz Ost 2 Kilometer Stau. Zeitverlust hier 10 Minuten momentan. Dann die B472 zwischen Bad Tölz Zentrum und der B13 Bad Tölz. Da haben wir Stau und stockenden Verkehr. Auch da braucht ihr satt länger momentan. Und zwischen Bad Tölz Ost und dem Ortsausgang, das ist die Sachsenkammerstraße. Auch hier ist viel los. Ein bisschen mehr Zeit mit einem Plan, so um die 5 Minuten. So, was haben wir noch? Die B11 zwischen Kirchel-Wandtunnel und Walchensee. 2 Kilometer Stau und zäh. Und gerade reingetickert hier bei uns Greinau. Die Parkplätze am Alpsee sind voll, betrifft die Seilbahn und die Zahnradbahn. Da geht nichts mehr inklusive Rückstau. Viel los, braucht ihr heute eigentlich gar nicht mehr probieren. Steht auch alles online, radiooberland.de. So, Fototermine ist auch eine ganze Menge. Ganz frisch Zellsee einwärts von Weilheim kommend per Laser- und Sofortkasse. Fischen bitte Obacht auf der Erlinger Straße Richtung Andex. Dann wird geblitzt B17 von Augsburg kommend am großen Kreisel bei Landsberg. Altenstadt zwischen den zwei Kreisverkehren bei der Kaserne. Großweil einwärts von der A95. Murnau am Tunnel Nordseite, also vom Bahnhofskiosk kommend. Hugelfing zwischen der Tankstelle und der Moosmühle, Bad Heilbrunn einwärts aus Richtung Tölz, Polling-Hugelfinger Straße, B13 Winkel in der Ortsdurchfahrt, B17, du meine Güte, ist echt eine ganze Menge, Peiting Richtung Füssen, Höhe Lamprecht und last but not least Griesen in der Ortsdurchfahrt. Habt ihr Updates? Einfach anrufen oder WhatsAppen. Dankeschön.
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2: Ich bin Simon Fritzenschaft. Servus, grüße euch und ich spiele mit euch. Ja? Geheimes Geräusch? Ohrenspitzen? Geräusch erkennen? Gewinne abräumen? Ihr habt es vorher schon gehört, ihr ratet schon mit. Und gleich schauen wir mal, wer es lösen kann. Aber erst machen wir Musik und Espresso, würde ich sagen, zur Mittagspause. Die Four Non Blondes und Dexys Midnight Runners. Das ist Come On Eileen. Schöne Mittagspause.

0: Ja, ich weiß, ihr braucht Programm für die Sommerferien. Wie gut, dass es uns von Radio Oberland und das geheime Geräusch gibt. Ihr hört gut zu, spitzt die Ohren, erkennt unsere Geräusche und gewinnt mit ein bisschen Glück. Was ist das hier? Das frage ich jetzt einfach gleich mal die Andrea aus Wildsteig. Hi, grüße dich.
1: Ja, servus, grüß dich.
0: Grüß Gott und Grüße nach Wildsteig.
1: Hallo.
0: Du hast vorher unser geheimes Geräusch gehört, liebe Andrea.
1: Ja.
0: Kurz und schmerzlos, was ist es denn?
1: Eine Tür, die wo zufällt.
0: Und das ist genau richtig, liebe Andrea. Du fährst mit deiner Familie ins Bergbaumuseum nach Peißenberg.
1: Ja, voll cool. Dankeschön.
0: Wart ihr da schon mal? Kennt ihr das vielleicht schon oder wird es für euch eine Premiere?
1: Wäre der Premiere.
0: Da kann ich euch versprechen, könnt ihr euch richtig drauf freuen. Ich kenne da ein paar Leute, die das Bergbaumuseum betreiben und die Führer da auch sind. Ich war da schon ein paar Mal. Das ist echt eine spannende Kiste.
1: Ah, also ich kenne es, aber ich war selber nur nicht drauf.
0: Ja, dann wird's Zeit.
1: Genau.
0: Liebe Andrea, ich danke dir fürs Mitspielen und wünsche dir einen schönen Tag.
1: Danke gleichfalls und vielen Dank.
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3: Ich bin Stefan Schütz. Seit Mitte Mai haben fast 104.000 Bundesbürger und Bundesbürgerinnen einen Förderantrag für ein E-Auto gestellt. Laut Behörden betreffen 90% der Anträge reine Elektroautos. Gefördert wird bis zu einem Haushaltseinkommen von 80.000 Euro. Bei Familien mit mindestens 2 Kindern liegt die Grenze bei 90.000 Euro. Der Zuschuss kann bis zu 6.000 Euro betragen. Am Leipziger Flughafen ist nach Angaben eines NATO-Sprechers eine Drohne in der Nähe eines ukrainischen Flugzeugs gesichtet und abgefangen worden. Laut Sicherheitskreisen sollen an der Drohne Sprengstoff und ein Zünder befestigt gewesen sein, Fiona Reinhardt berichtet.
4: Kurz vor Mitternacht wurde die Drohne in der Nähe einer ukrainischen Transportmaschine entdeckt. Die Bundespolizei holte sie vom Himmel und untersuchte sie dann mit einem Röntgengerät. Auch ein Sprengstoffroboter kam laut Polizei Sachsen zum Einsatz. Gleichzeitig wurde am Leipziger Flughafen auch ein verdächtiger Gegenstand gefunden. Deswegen wurde der Flugbetrieb in der Nacht eingestellt.
3: Die Ausbildungszahlen in der bayerischen Metall- und Elektroindustrie sinken weiter. Zwei große Arbeitgeberverbände rechnen für dieses Jahr mit gut 10% weniger neuen Ausbildungsverträgen auf etwa 12.000. Es heißt, die Wirtschaftskrise treffe die Branche hart. Außerdem fehle es auch an geeigneten Bewerbern. Positiv, knapp 90% der Absolventen werden derzeit unbefristet übernommen. Sie sollen Brandanschläge auf Asylbewerberheime verübt und Jagd auf Menschen gemacht haben, die sie für Pädophile hielten. Gegen Mitglieder und Unterstützer der rechtsextremen Terrorgruppe Letzte Verteidigungswelle wird heute in Hamburg das Urteil gesprochen. Zur Tatzeit waren einige von ihnen gerade mal 14 Jahre alt. Organisiert haben sie sich nach Erkenntnis der Ermittler über Chatgruppen. Der Magdeburger Schwimmer Florian Wellbrock hat bei der Schwimm-EM in Paris seine zweite Goldmedaille im Freiwasserschwimmen geholt. Nach dem Sieg über 10 Kilometer hat der 28-Jährige heute auch noch das Rennen über die 5 Kilometer für sich entschieden. Es ist bereits seine 5. EM-Medaille im Freiwasser.
5: Soweit die Nachrichten, Dankeschön. Schauen wir wieder aufs Wetter. Noch viel Sonne und ein paar Wolken mit dabei. Jetzt aber dann im Laufe des Nachmittags Richtung Spätnachmittag und Abend raus. Vereinzelt Hitzegewitter möglich, die Höchstwerte 28 bis 33 Grad. Hochsommer-Badewetter pur quasi heute Abend und heute Nacht. Eigentlich wie in der letzten Nacht 21 bis 15 Grad und ein paar Wolken und der 3-Tage-Trend fürs Oberland. Morgen Donnerstag Sonne und dichte Wolken im Mix. Zwischendrin Schauer und Gewitter, 26 Grad in der Spitze, Freitag dann ganz ähnlich, örtlich auch mit Schauern, aber ohne Gewitter und schon 28 Grad und Samstag wieder ganz ähnlich, nur noch trockener und noch wärmer, in der Spitze wieder über 30, also 31 Grad.
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5: 4 nach 1, Servus Autofahrer. Achtung, B11 zwischen Urfeld und Walchensee. Knapp 3 Kilometer Stau und zäh. In Starnberg viel los momentan. Ja, was heißt momentan? Das ist eigentlich traditionell so. Bereich Münchner Haupt- und Weilheimer Straße. Und Greinau, Obacht, die Parkplätze am Eibsee. Komplett voll, betrifft die Seilbahn und die Zahnradbahn. Also, jetzt Frosch im Hals. Da geht gar nichts mehr. Greinau, Parkplätze am Eibsee voll, braucht ihr nicht mehr probieren, inklusive Rückstau, da ist einfach zu viel los. Auch heute wieder. Der Rest ist okay. Dauerbaustellen wie immer online, radiooberland.de. So, Fototermine. Das sind nach wie vor eine ganze Menge. Zellsee einwärts von Weilheim kommend, Fischen-Erlinger Straße. B17 von Augsburg kommend am großen Kreisverkehr bei Landsberg. Großweil einwärts von der A95 rein. Murnau Nordseite Tunnel vom Bahnhofskiosk kommend. Hugelfing zwischen Tankstelle und Moosmühle. Bartheilbrunn einwärts aus Richtung Tölz. Polling-Hugelfinger Straße. Winkel in der Ortsdurchfahrt, das wäre die B13. Dann wechseln wir auf die B17. Das ist die Verbindung Peiting-Füssen. Beim Lamprecht steht ein Blitzeranhänger. Und der letzte für den Moment, Griesen in der Ortsdurchfahrt. Updates? Gerne, gerne. Freue ich mich immer drüber. Einfach durchrufen oder WhatsAppen. Nummer wie immer online, radiooberland.de. 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Ich bin Simon Fritzenschaft. Servus, grüß euch. So, heute haben schon die Marina und die Andrea beim geheimen Geräusch bei uns gewonnen. Haben schon Tickets gekriegt für die Sommerferien, was Cooles zu machen. Zum Beispiel das Bergbaumuseum Peißenberg. Aber hey, kein Problem, wir haben noch mehr. Mehr Geräusche, mehr coole Aktivitäten, mehr Sachen, die ihr gewinnen könnt. Heute Nachmittag schon die nächste Chance, also Ohren gespitzt. Freue mich, dass ihr da seid. Ach komm, machen wir mal ein bisschen hier, ein bisschen was Härteres, was Rockigeres. Für Halbzeit 2 an diesem Mittwoch. Das ist Bon Jovi, Bad Medicine.

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1: Es ist Zeit für das nächste traditionelle Sommerkonzert des Jugend- und Blasorchesters Murnau. Heute Abend wieder direkt in der Fußgängerzone. Wunderbare Musik und Sommerflair genießen. 20 Uhr geht's los. Außer natürlich, das Wetter passt nicht. Aber bis jetzt hat man damit ja eigentlich immer Glück. 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

0: Radio Oberland an diesem Mittwoch früher Nachmittag, kurz vor halb zwei. Achtung, Freunde, auf der A96 zwischen Landsberg Mitte und Ost. Aktuelle Fahrtrichtung, also quasi München. Da hat es gekracht, ein LKW-Unfall. Es kommt zu Verkehrsbehinderungen.
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1: Um 13.30 Uhr mit Max Strowetzki. Grüß Gott. Farchand ist jetzt Eschenlohe. Zumindest laut Ortsschild. Bislang Unbekannte haben sich wohl einen Spaß erlaubt. Eine Gemeindemitarbeiterin aus Eschenlohe hat auf Radio Oberland Nachfrage bestätigt, dass das dortige Ortsschild seit mindestens Montag verschwunden ist. Heute Morgen ist es in Farchand aufgetaucht und steht jetzt dort anstelle des Farchander Originals. Die beiden Bürgermeister der Gemeinden waren schon im Austausch. Die Hintergründe sind noch unklar. Aktuell wird von einem Lausbubenstreich ausgegangen. Der frühere Bürgermeister der Gemeinde Reichling hatte seine Sekretärin mit einer Videokamera bespitzelt. Jetzt hat das Amtsgericht Landsberg am Lech ihn zu einer Geldstrafe von 7.200 Euro verurteilt. Mehr dazu von Nicole Enders.
2: Damit gilt er gerade so nicht als vorbestraft. Der Angeklagte hatte sich zuvor bereits verpflichtet, der Sekretärin 10.000 Euro Schmerzensgeld zu zahlen. Der frühere Bürgermeister von Reichling hatte im Zimmer seiner Mitarbeiterin eine Kamera unter dem Schreibtisch angebracht. Bild und Ton konnte er sich aufs Handy streamen lassen. Im Oktober 2025 flog die Spitzelaktion auf.
1: Gefährliche Szenen am Bahnhof Icking. Ein 27-Jähriger soll einen 67-jährigen Mann nach einem Streit ins Gleis gestoßen haben. Eine einfahrende S-Bahn konnte glücklicherweise noch rechtzeitig anhalten. Der Senior erlitt bei dem Sturz leichte Verletzungen und kam ins Krankenhaus. Zeugen hielten den mutmaßlichen Täter bis zum Eintreffen der Bundespolizei fest. Der alkoholisierte Mann ohne festen Wohnsitz in Deutschland soll heute einem Haftrichter vorgeführt werden. Die Ermittlungen laufen. Gute Nachrichten vom Wellenberg aus Oberammergau. Nachdem das Freibad in der letzten Woche geschlossen werden musste, öffnet es ab heute wieder seine Türen. Bei einer Wasserprobe wurde eine leichte Verunreinigung festgestellt. Mehrere Kontrollproben konnten den Befund nicht bestätigen. Die Wasserqualität im Wellenberg ist einwandfrei, teilt die Gemeinde mit. Das Bad hat wieder zu den gewohnten Zeiten geöffnet. Das waren die Oberland-Nachrichten. 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
3: Dankeschön, Kollege Max Strowetzki. Schauen wir wieder aufs Wetter. Noch viel Sonne mit ein paar Wolken, aber es braut sich was zusammen. Spät nachmittags und abends vereinzelt Hitzegewitter. Die Höchstwerte bis dahin weiter zwischen 28 und 33 Grad. Heute Abend und heute Nacht dann 21 bis 15 und ziemlich wolkig, aber so wie es ausschaut, trocken. Der 3-Tage-Trend. Morgen Sonne und dichte Wolken im Mix. Zwischendrin Schauer und Gewitter. Höchstwerte 26 Grad. Freitag dann wieder Sonne und dichte Wolken. Örtlich auch Schauer, aber von Gewittern steht hier nichts. Es wird auch wieder ein bisschen wärmer. 28 Grad, Samstag ganz ähnlich, nur noch trockener und in der Spitze wieder über 30.
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3: Es ist 2:03. Servus Autofahrer. Achtung Starnberg, hier blinkt's rot, viel los, Münchner bis Hauptstraße. Dann B11 zwischen Walchensee und Kirchel-Wandtunnel. 2,5 Kilometer Stau und zäh. Dann haben wir Garmisch-Partenkirchen, auch hier rote Pfeile, Burgstraße bis Marienplatz. Und Achtung A96 zwischen Landsberg-Mitte und Landsberg-Ost. Immer noch der LKW-Unfall, es kommt zu Verkehrsbehinderungen. Wo es geht, gute Fahrt, Dauerbaustellen immer online, radiooberland.de. Achtung, frischer Blitzer, danke dir, Olli. Geretsried einwärts auf der Richard-Wagner-Straße. Dann Zellsee einwärts von Weilheim kommend. Fischen-Erlinger-Straße Richtung Andex. B17 von Augsburg kommend am Großen Kreisel bei Landsberg. Großweil einwärts immer noch von der A95. Murnau, Nordseite Tunnel, also vom Bahnhofskiosk kommend. Hugelfing zwischen Tankstelle und Moosmühle und der Rest Blitzer-Anhänger, die sind schon ein bisschen älter. Bartheilbrunn, Polling, Winkel, B17 beim Lamprecht und Griesen in der Ortsdurchfahrt findet ihr en Detail alles online radiooberland.de. Habt ihr da Updates? Dann gerne durchrufen oder WhatsAppen. Danke euch.
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3: Und ich bin Simon Fritzenschaft. Servus, grüß euch. Mach mal eine Powerballade, oder? Und kurz nach 2:30 darf das sein. Foreigner hier, That Was Yesterday.

0: wir gerade haben, auf keinen Fall im Auto lassen.
1: Ja, mit den Powerbanks sind wir eigentlich schon auf dem richtigen Weg, denn Akkus sind ganz allgemein das Problem. Auch Smartphones, Tablets oder Laptops sollten wir auf keinen Fall zu lange im Auto lassen. Übrigens auch nicht im Kofferraum, da kann es unter Umständen sogar noch heißer als im Fahrgastraum werden. Und dass es gefährlich werden kann, das haben wir eben gestern am Eibsee gesehen.
0: Okay, also ist es die Elektronik oder auch sowas wie Spraydosen auch nicht zu unterschätzen, oder?
1: Nee, ganz richtig, ganz egal ob ihr jetzt Haarspray, Deo oder Insektenspray im Auto habt, unbedingt raus damit, das kann richtig gefährlich werden. Gilt übrigens auch für Sonnencreme in Pumpflaschen, das steht einfach alles unter Druck und kann bei der Hitze sogar platzen und explodieren. Und das muss gerade wirklich nicht sein.
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0: Das ist Musik von Tina Turner für euren Mittwochnachmittag kurz vor zwei. Da packt man gleich noch einen drauf. Kurz durchatmen, dann gibt's hier Danger Zone von Kenny Loggins, Top Gun Sound.
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3: Ich bin Stefan Schütz. Der Anteil der arbeitenden Rentnerinnen und Rentner steigt. Das ist vor allem der Fall bei denjenigen im Alter zwischen 65 und 74 Jahren. Der Zuwachs binnen eines Jahres lag bei 1% und liegt jetzt bei 13%. Künftig könnten noch mehr ältere Menschen arbeiten, denn seit Januar gilt die Aktivrente. Damit dürfen neben der Rente bis zu 2000 Euro steuerfrei hinzuverdient werden. Fliegen könnte abermals teurer werden. Das Bundesverkehrsministerium setzt eine EU-Vorgabe um. Deutsche Fluggesellschaften müssen künftig zahlen, wenn sie zu wenig nachhaltigen Flugkraftstoff tanken. Gut 1.300 Euro pro Tonne, die ihnen fehlt. Der Kraftstoff wird zum Beispiel aus Essensresten hergestellt und ist teurer als normales Kerosin. Folge: Passagierflüge könnten teurer werden und damit auch die Tickets. Die Gewerkschaft der Polizei sieht die Bundespolizei gut gerüstet für die Drohnenabwehr. Die Alarmsysteme hätten gut funktioniert, zitiert die Rheinische Post die Gewerkschaft mit Blick auf den Vorfall am Flughafen Leipzig-Halle. Dort war eine Drohne in der Nähe einer ukrainischen Frachtmaschine gesichtet worden. Aus Sicherheitskreisen hieß es, dass an der Drohne Sprengstoff und ein Zünder befestigt gewesen seien. In Hamburg sind 7 Mitglieder und ein Unterstützer der rechtsextremen Terrorgruppe Letzte Verteidigungswelle zu Haftstrafen verurteilt worden. Sie liegen zwischen 1,5 und 5 Jahren. Die Angeklagten waren zur Tatzeit zwischen 14 und 21 Jahre alt. Das Gericht hat sie unter anderem wegen versuchten Mordes, Brandstiftung und gefährlicher Körperverletzung schuldig gesprochen. Der Waldbrand westlich von Schneitzelreuth im Berchtesgadener Land ist weiter nicht unter Kontrolle. 3 Hubschrauber sind im Einsatz, 2 zum Löschen, einer mit einer Wärmebildkamera. Sichtbar ausdehnen würde sich der Brand derzeit nicht. Die Polizei sagt aber, dass das nur schwer abzuschätzen ist, da es sich um ein Bodenfeuer in einem Wald handelt.
4: Dankeschön. Soweit die Nachrichten. Ab zum Wetter. Weiter noch viel Sonne und ein paar Wolken. Jetzt im Laufe des Nachmittags Richtung Spätnachmittag und Abend raus braut sich vereinzelt was zusammen. Stichwort Hitzegewitter. Die Höchstwerte weiterhin im Hochsommerlichen. Im Badetemperaturenbereich ganz locker 28 bis 33 Grad. Pardon. Heute Abend und heute Nacht sind es dann 21 bis 15 Grad und ein paar mehr Wolken. Und der 3-Tage-Trend fürs Oberland. Morgen, das wäre der Donnerstag, Sonne und dichte Wolken im Mix. Zwischendrin Schauer und Gewitter, Höchstwerte bei 26 Grad. Freitag dann Sonne und dichte Wolken, örtlich Schauer. Von Gewittern steht da nichts, schon 28 Grad. Und Samstag dann wieder ganz ähnlich, nur noch trockener und in der Spitze wieder über 30, also bei 31 Grad.
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4: Um 2:03, Servus Autofahrer. Achtung, in Garmisch-Partenkirchen blinkt's rot, viel los. Bereich Hauptstraße und Zugspitzstraße bis Fürstenstraße. Wechsel auf die B11 zwischen Walchensee und Kirchel-Wandtunnel. Ein guter Kilometer ist es hier, Stau und stockender Verkehr. Und die B13 bzw. B472 zwischen Bad Tölz Zentrum und Tölz Ost, hier Stau und stockend. Der Rest ist okay. Dauerbaustellen findet ihr online. Radio Oberland.de. Auch die Blitzer stehen da. Geretsried einwärts auf der Richard-Wagner-Straße. Zellsee von Weilheim kommend. Laser mit Sofortkasse. Fischen-Erlinger-Straße. Murnau am Tunnel vom Bahnhofskiosk kommend, also aus Richtung Norden. Hugelfing zwischen Tankstelle und Moosmühle. Bartheilbrunn einwärts aus Tölz. Polling, Hugelfingerstraße. Winkel in der Ortsdurchfahrt, das wäre die B13. Rüber auf die B17. Peiting, Füssenhöhe, Lamprecht und Griesen in der Ortsdurchfahrt. Habt ihr mehr? Gerne petzen. Dankeschön. Und ich bin Simon Fritzenschaft. Servus, schönen Nachmittag jetzt mit Climby Fischer. Love changes everything.

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1: Um 14.30 Uhr mit Max Strowitzki. Grüß Gott. Die Zukunft der Alm- und Berglandwirtschaft steht heute im Mittelpunkt der 79. Hauptalmbegehung auf den Schönbergalmen bei Lenggries. Der Bayerische Bauernverband fordert in diesem Zusammenhang bessere Rahmenbedingungen für die Landwirtschaftsbetriebe. BBV-Präsident Günter Felsner warnt, ohne Tierhaltung im Tal gäbe es auch keine Beweidung auf den Almen mehr. Die Folge seien zunehmende Verwaldung und Nachteile für Tourismus und regionale Wertschöpfung. Bei der Hauptalmbegehung sind auch zahlreiche Vertreter aus Politik und Landwirtschaft dabei, darunter Bundeslandwirtschaftsminister Alois Rainer und Bayerns Agrarministerin Michaela Kaniber. Farchand oder Eschenlohe? Im Oberland herrscht aktuell große Verwirrung. Bislang Unbekannte haben sich wohl einen Spaß erlaubt. Wie eine Gemeindemitarbeiterin aus Eschenlohe auf Nachfrage mitgeteilt hat, fehlt dort seit mindestens Montag ein Ortsschild mit dem Eschenloher Schriftzug. Heute Morgen ist es nach Radio Oberland Informationen in Farchand aufgetaucht und steht jetzt dort anstelle des Farchander Originals. Die beiden Bürgermeister der Gemeinden waren schon im Austausch. Die Hintergründe sind noch unklar. Aktuell wird von einem Lausbubenstreich ausgegangen. Im Raum Weilheim sind heute Nacht einige Hörer von Radio Oberland durch Helikoptergeräusche aus dem Schlaf gerissen worden. Hintergrund des Einsatzes war eine Personensuche. Ein 85-Jähriger aus einem Weilheimer Pflegeheim war als vermisst gemeldet worden. Die Suche nahm letztlich ein gutes Ende. Der Mann konnte gegen 3 Uhr morgens in einem Gasthof in Peißenberg angetroffen werden, wo er sich als Gast ein Zimmer genommen hatte. Kostenlos mit dem Dampfer über den Ammersee fahren oder am ersten Ferientag gratis mit der Bahn unterwegs sein. Normalerweise gibt's Belohnungen für Schüler und Schülerinnen mit einer 1 im Zeugnis. Am Ammersee ist es genau andersherum. Im Strandbad Utting bekommen in den Sommerferien ausgerechnet Kinder und Jugendliche mit einer 6 im Zeugnis ein kostenloses Eis. Badpächter Martin Gruber will damit ein Zeichen setzen. Gute Noten würden schon oft genug belohnt, sagt er. Wer mit einer schlechten Note oder sogar einer Ehrenrunde zu kämpfen hat, brauche eher Anerkennung als zusätzliche Enttäuschung. Das waren die Oberland-Nachrichten. 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
2: Danke dir, Max. Was macht unser Wetter? Noch viel Sonne und nur ein paar Wolken, aber jetzt spät nachmittags und abends vereinzelt Hitzegewitter. Die Höchstwerte immer noch im Badebereich. Bis 33 Grad, das geht ganz locker, egal ob Freibad oder Badesee. Heute Abend und heute Nacht 21 bis 15 Grad und ziemlich wolkig. Der 3-Tage-Trend fürs Oberland. Morgen Donnerstag Sonne und dichte Wolken im Mix, zwischendrin Schauer und Gewitter. Es geht rauf auf 26 Grad, Freitag dann auch Sonne und dichte Wolken, örtlich Schauer, aber da steht nichts von Gewittern, immerhin 28 Grad in der Spitze und Samstag wieder ganz ähnlich, nur noch trockener und in der Spitze dann 31 Grad.
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2: Gleich 3:30, Servus auf die Straßen. Achtung, B11 zwischen Walchensee und Urfeld, knapp 4 Kilometer Stau und stockender Verkehr. Dann viel los in Garmisch-Partenkirchen-Bereich, Zugspitzstraße bis Marienplatz. B13 bzw. B472 zwischen Bad Tölz Zentrum und Ortsausgang. Das müsste irgendwie im Bereich der Sachsenkammer Straße sein, glaube ich. Hammer Stau und stockenden Verkehr. Und in Greinau die Parkplätze am Eibsee. Betrifft die Seilbahn und die Zahnradbahn immer noch komplett voll. Braucht ihr gar nicht probieren. Wo es geht, gute Fahrt. Steht auch alles übrigens online, inklusive Dauerbaustellen bei uns auf der Homepage radiooberland.de. Fototermine, auch eine ganze Menge, stehen da auch alle aufgelistet. Geretsried zum Beispiel einwärts auf der Richard-Wagner-Straße, Zellsee einwärts von Weilheim kommend, Fischen-Erlinger-Straße Richtung Andex, Hugelfing zwischen Tankstelle und Moosmühle, Bartheilbrunn einwärts aus Richtung Tölz, B13 Winkel in der Ortsdurchfahrt und Griesen in der Ortsdurchfahrt. Habt ihr mehr? Gerne her damit, einfach durchrufen oder WhatsAppen. Dankeschön.
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2: Und ich bin Simon Fritzenschaft. Servus, grüß euch.

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3: Ich bin Stefan Schütz. Die Bundesregierung will nach längerem Hin und Her nun am 12. August, also nächste Woche, die Reform des BAföG auf den Weg bringen. Studierende und Schüler sollen damit ab dem Sommersemester mehr Geld erhalten. Der BAföG-Höchstsatz liegt aktuell bei 992 Euro pro Monat und es gibt rund 613.000 Bezieher. Eigentlich sollte die Erhöhung ein halbes Jahr früher kommen, wurde aber mit der Begründung leerer Haushaltskassen verschoben. Die Industrie sendet ein paar gute Signale. So sprudeln die Gewinne bei Siemens Energy. Der Juni lief für die Maschinen- und Anlagenbauer gut und die Autohersteller schauen laut IFO-Institut positiver in die Zukunft. Katrin Müller berichtet.
4: Auch wenn die Zeiten erstmal nicht rosiger werden, füllen sich die Auftragsbücher wieder etwas und auch die Exporterwartungen sind laut IFO-Institut gestiegen. Einige Firmen profitieren demnach auch vom europaweiten Rüstungsboom. Zum Beispiel Hersteller von Karosserien und Aufbauten, die Geräte und Komponenten bauen, die nicht nur für Autos verwendet werden können, sondern zum Beispiel auch in der Verteidigung.
3: Drohnensichtungen an Flughäfen werden zunehmend zum Problem. Ein Vorfall am Leipziger Airport ist besonders besorgniserregend. Dort ist am späten Abend eine Drohne in der Nähe von ukrainischen Frachtmaschinen entdeckt worden. Medienberichten zufolge war sie mit Sprengstoff präpariert. Außerdem kollidierte eine Frachtmaschine mit einem unbekannten Objekt. Der Flieger konnte sicher in Hannover landen. In Bayern soll ab dem kommenden Jahr schrittweise das sogenannte In-Out-Ticketsystem im öffentlichen Nahverkehr eingeführt werden. Kunden checken sich zu Fahrtbeginn über ihr Smartphone ein und am Zielort wieder aus. Der Fahrpreis wird dann automatisch berechnet. Das sogenannte Ticket-Swiping gibt es in einigen Teilen Bayerns bereits, zum Beispiel in München. Der Magdeburger Schwimmer Florian Wellbrock hat bei der Schwimm-EM in Paris seine zweite Goldmedaille im Freiwasserschwimmen geholt. Nach dem Sieg über 10 Kilometer hat der 28-Jährige heute auch das Rennen über die 5 Kilometer für sich entschieden. Es ist bereits seine fünfte EM-Medaille im Freiwasser.
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5: Eine 6 im Zeugnis und dafür gibt's ein Eis. Im Strandbad Utting am Ammersee werden in den Sommerferien ausgerechnet die schlechtesten Noten belohnt. Badpächter Martin Gruber spendiert Schülerinnen und Schülern mit einer 6 kostenlos ein Eis und Salzstangen. Seine Idee, gute Noten würden ohnehin schon überall gefeiert. Wer dagegen mit einer 6 nach Hause kommt oder sogar sitzen bleibt, der brauche eher Trost als eine Standpauke. Seine Botschaft, aus schlechten Schülern kann trotzdem etwas werden. Er sei nach eigenen Angaben der lebende Beweis dafür. Aus Utting am Ammersee, Florian Buchlo.
6: Eine sehr sympathische Geschichte. Danke dir, Flo. Und wir schon weiter aufs Oberlandwetter. Das ist so ein Tag, da können wir wieder eine richtig gute Kugel Eis gebrauchen. Also, vielleicht einfach mal der Eisdiele im Besuch abstatten. Ich könnte's verstehen. In Ettal messen wir nämlich 30 Grad, in Felderfing 31 und die Spitzenwerte gehen sogar rauf auf bis zu 33 Grad. Habt einen möglichst entspannten Mittwochnachmittag, bevor es dann heute Abend wieder relativ bewölkt ist und stellenweise mal scheppern kann. Es sind immer wieder Hitzegewitter möglich, so wollte ich sagen. Und das gilt nicht nur für den heutigen Mittwoch, sondern auch für die nächsten Tage. Der 3-Tage-Trend fürs Oberland, von morgen bis zum Samstag weiterhin sonnig und heiß. Abends sind durchaus mal Gewitter mit dabei, bei Temperaturen zwischen 26 und 31 Grad.
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6: Gleich 3:04. Servus auf die Straßen. Es ist gut was los auf der B2 in Starnberg und auch in Weilheim zum Beispiel, auf der B23 in Garmisch-Partenkirchen und der B472 rund um Bad Tölz. Ganz egal, wo ihr da gerade unterwegs seid, bitte plant jeweils gute 5 Minuten mehr Zeit ein. Und die aktuellsten Blitzer stehen weiterhin in Penzberg auf der Sindelsdorfer Straße, Geretsried auf der Richard-Wagner-Straße, in Zellsee einwärts, wenn ihr von Weilheim herkommt. Fischen auf der Erlinger Straße, B17 von Augsburg kommend am großen Kreisverkehr bei Landsberg oder auch in Murnau am Tunnel, da wird fotografiert. Solltet ihr noch was gesehen haben, hat sich da irgendwas geändert? Dann sagt's uns, ruft an oder schickt eine Nachricht durch per WhatsApp oder auch gern über die Bayerische Oberland-App. Ganz egal, wie ihr es macht, ich sag Dankeschön und wünsche euch eine gute und sichere Fahrt.
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6: Das ganze Oberland rätselt fleißig mit. Das geheime Geräusch hält die Heimat hier in Bann. Und das auch völlig zu Recht, denn ihr könnt großartige Preise für diese Sommerferien gewinnen. Ihr müsst einfach nur erraten, was sich hinter unserem heutigen Geräusch versteckt. Gleich in wenigen Minuten bekommt ihr von mir das nächste Geräusch, das ihr erkennen könnt, und es gibt dann auch wieder einen großartigen Preis zu gewinnen. Alles, was ihr dazu wissen müsst, gleich nach Musik von Genesis und der großartigen Bonnie Tyler. Leider ist sie nicht mehr unter uns, aber ihre Musik, die bleibt auch an diesem Mittwochnachmittag. Servus beinand.

0: Zusammen mit Genesis und Radio Oberland geht's durch euren Mittwochnachmittag. Servus beinand, schön, dass ihr mit dabei seid, jetzt um 13 Minuten nach 3.
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0: Das Oberland rätselt wieder. Es geht um unsere Sommerferienaktion. Ihr könnt ganz, ganz tolle Ausflüge gewinnen bei uns im Oberland und weit darüber hinaus. Zum Beispiel geht's jetzt für euch zur Allkart-Allgäuer Hallenkartbahn nach Kaufbeuern. Gerade für die ganz heißen Tage einfach mal in einer kühlen Halle sein, eine richtig gute Idee. Und alles, was ihr dafür machen müsst, um dahin zu kommen, ist ein geheimes Geräusch zu erraten. So einfach kann es sein und deswegen jetzt unbedingt die Lauscherspitzen. Sagt mir doch bitte, was verbirgt sich hinter diesem Geräusch? Na, schon gehört? Ja, wir probieren es nochmal. Hört ganz genau hin. Wenn ihr eine Idee habt, dann schickt sie mir gern durch per WhatsApp-Nachricht direkt zu mir ins Radio Oberland Studio. Wenn ihr richtig liegt, seid ihr mit dem Lostopf und mit etwas Glück klingelt dann irgendwo bei uns im Oberland schon ganz bald das Telefon und ich darf einen oder eine von euch überraschen. Also schnell in die Tasten hauen, mit dabei sein beim geheimen Geräusch heute Nachmittag und mit etwas Glück großartige Preise gewinnen. Ich drück euch ganz, ganz fleißig die Daumen.
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0: Das Oberland ist weiterhin auf der Suche nach der richtigen Antwort beim geheimen Geräusch. Euch einen schönen Mittwochnachmittag, ganz genau 15.24 Uhr haben wir's. Es gibt schon einige Vorschläge, es sind aber auch noch ein paar, sagen wir mal, nicht ganz richtige Antworten mit dabei. Die Tanja meint zum Beispiel, es könnte ein Reißverschluss sein. Na, nicht ganz, das haut nicht ganz hin. Der Stefan wiederum ist schon auf einer deutlich heißeren Spur unterwegs. Er sagt, das könnte ein Schlag mit dem Federballschläger sein. Ja, klingt jetzt gar nicht mal so verkehrt, aber ist es auch nicht ganz. Hört nochmal ganz genau hin. Das ist unser geheimes Geräusch, das ihr jetzt erkennen solltet. Das nochmal der Tipp. Also weiterhin gern eure Antworten zu mir ins Radio Oberland Studio schicken und schon ganz bald großartige Preise für die Sommerferien gewinnen.
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1: Um 15.30 Uhr mit Max Strowitzki. Grüß Gott. Auf den Schönbergalmen bei Lenggries haben sich heute Vertreter aus Landwirtschaft und Politik zur 79. Hauptalmbegehung des Almwirtschaftlichen Vereins Oberbayern getroffen. Im Mittelpunkt stand die Zukunft der Almwirtschaft und deutliche Warnungen des Bayerischen Bauernverbands. Präsident Günter Felsner befürchtet, geht die Tierhaltung im Tal weiter zurück, verschwinden auch die Tiere auf den Almen. Ohne Beweidung gehe die einzigartige Kulturlandschaft verloren, mit Folgen für Tourismus und regionale Arbeitsplätze. Bad Bayersoien verschärft wegen der anhaltenden Trockenheit seine Wassersparregeln. Weil der tägliche Trinkwasserverbrauch zuletzt deutlich über dem Durchschnitt lag, hat die Gemeinde jetzt verbindliche Einschränkungen beschlossen. Private Pools beispielsweise dürfen nicht mehr befüllt werden, Rasenflächen nicht mehr bewässert und Autos außerhalb von Waschanlagen nicht mehr gewaschen werden. Bürgermeister Eberhard Steiner appelliert an alle Bürgerinnen und Bürger, sparsam mit Trinkwasser umzugehen. Das wird inzwischen mit Milchlastwägen aus den Nachbargemeinden angeliefert. Mit einer Notleitung nach Bad Kohlkrupp soll die Versorgung bald wieder stabilisiert werden. Die Sparmaßnahmen gelten vorerst bis Anfang September. Alle Infos dazu findet ihr bei uns im Netz. Gefährliche Szenen am Bahnhof Icking. Ein 27-Jähriger soll einen 67-jährigen Mann nach einem Streit ins Gleis gestoßen haben. Eine einfahrende S-Bahn konnte glücklicherweise noch rechtzeitig anhalten. Der Senior erlitt bei dem Sturz leichte Verletzungen und kam ins Krankenhaus. Zeugen hielten den mutmaßlichen Täter bis zum Eintreffen der Bundespolizei fest. Der alkoholisierte Mann ohne festen Wohnsitz in Deutschland soll heute einem Haftrichter vorgeführt werden. Die Ermittlungen laufen. Gute Nachrichten vom Wellenberg aus Oberammergau. Nachdem das Freibad in der letzten Woche geschlossen werden musste, öffnet es ab heute wieder seine Türen. Bei einer Wasserprobe wurde eine leichte Verunreinigung festgestellt. Mehrere Kontrollproben konnten den Befund nicht bestätigen. Die Wasserqualität im Wellenberg ist einwandfrei, teilt die Gemeinde mit. Das Bad hat wieder zu den gewohnten Zeiten geöffnet. Das waren die Oberland-Nachrichten. 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
2: Endlich wieder abkühlen. Das sind doch heute mal richtig gute Nachrichten. Danke dir, Max. Denn es ist weiterhin sehr heiß bei uns im Oberland. Im Fahrrand messen wir 31 Grad, in Tutzing sogar 32. Stellenweise ist auch noch ein kleines bisschen mehr drin. Insgesamt ist es einfach weiterhin sonnig und warm. Und genauso geht es auch erstmal weiter. Denn es wird erst im Laufe der Nacht langsamer kleines bisschen kühler. Die Temperaturen bewegen sich weiterhin zwischen 21 und 15 Grad. Der 3-Tage-Trend fürs Oberland, der ist weiterhin recht sonnig. Es sind zwar ein paar mehr Wolken unterwegs und es kann zwischendrin mal scheppern. Es sind vereinzelt Hitzegewitter dabei. Die Temperaturen, die pendeln sich aber weiterhin ein zwischen 26 und 31 Grad.
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2: 3 Minuten nach 3:30, Servus auf die Straßen. Es ist gut was los auf der B13 und der B472 rund um Bad Tölz. Auf der B2 zwischen Walchensee und Urfeld 3 Kilometer stockender Verkehr. Und auf der B2 in Starnberg, auch da immer wieder mal Stau und stockender Verkehr auf einem guten halben Kilometer. Ganz egal, wo ihr unterwegs seid, bitte plant jeweils gute 5 Minuten mehr Zeit ein. Die aktuellsten Blitzer: Penzberg, die Sindelsdorfer Straße, in Geretsried auf der Richard-Wagner-Straße, Fischen auf der Erlinger Straße, B17, wenn ihr von Augsburg herkommt, am großen Kreisverkehr bei Landsberg. In Hugelfing wird zwischen der Tankstelle und Moosmühle fotografiert, B472 Bad Heilbrunn am Ortseingang von Bad Tölz kommend und in Polling auf der Hugelfinger Straße. Hat sich da was geändert? Habt ihr noch was entdeckt? Dann ruft gerne an oder schickt eine Nachricht durch, geht ganz einfach per WhatsApp oder auch jederzeit über die Bayerische Oberland-App. Ganz egal, wie ihr es macht, ich sag vielen Dank und wünsche euch eine gute und sichere Fahrt.
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2: Es wird weiterhin fleißig mitgerätselt. Es macht euch wahnsinnig viel Spaß, es macht mir wahnsinnig viel Spaß. Und ihr sollt nochmal eine Chance haben. Denn es sind zwar schon ein paar richtige Antworten mit dabei gewesen, aber es sind auch noch so ein paar auf dem falschen Weg. Zum Beispiel ist auch schon ein Federballschlag bzw. ein Badmintonspiel vorgeschlagen worden. Ja, nicht ganz. Wir werden der Sache immer näher kommen, aber so ganz hinhauen tut's noch nicht. Deswegen nochmal gerne hinhören. Das ist unser geheimes Geräusch heute an diesem Mittwochnachmittag. Na, habt ihr jetzt eine Ahnung? Wir sind, wie gesagt, der Spur ganz, ganz nah, aber so hundertprozentig stimmt's teilweise noch nicht. Deswegen weiterhin eine WhatsApp-Nachricht durchschicken zu mir ins Radio Oberland Studio und mit etwas Glück gewinnt ihr dann unseren heutigen Nachmittags-Sommerferienpreis. Ich drücke euch ganz fleißig die Daumen, euch eine wunderbare Zeit im Oberland.

0: 15.43 Uhr. Hier ist Radio Oberland an diesem Mittwoch, an diesem 5. August, an dem wir mit euch wieder ganz gern diskutieren möchten über die Frage, ob es in Deutschland, ob es im Oberland eine Siesta bräuchte.
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0: Denn es ist wahnsinnig heiß. Nicht erst seit heute, nein, auch in den letzten Tagen und Wochen sind die Temperaturen sehr weit oben auf dem Thermometer angesiedelt. Locker

0: ganz frische Meinung rein.
1: Das ist Brigitte aus Sichering. Also ich war schon dafür, weil ich bin gerade schweißgebadet, jetzt stehe jetzt dann gleich zum dritten Mal halt unter der Dusche, bin halt zu Hause. Aber trotzdem, so eine Siesta. Und warum nicht abends ein bisschen länger im Verkauf stehen oder irgendwas machen? Mhm. Also ich war eigentlich schon dafür.
0: Danke dir, Brigitte. Ich glaube, wir können das alles sehr gut nachempfinden. Man möchte gefühlt alle 10 Minuten unter die Dusche. Es macht gerade nicht so wahnsinnig viel Spaß. Aber wie seht ihr das? Würdet ihr die Meinung von der Brigitte unterstützen? Sagt ihr, ja, das könnte man auf jeden Fall überlegen, könnte man einführen? Oder sagt ihr, nee, so eine Siesta braucht kein Mensch, so ein Schmarrn, lieber früher Feierabend. Schickt uns gern eure Meinung per WhatsApp-Sprachnachricht direkt zu mir ins Studio und diskutiert mit beim Radio Oberland Meinungsmittwoch. Ganz genau 3:45 haben wir es jetzt und hier sind für euch Pink Floyd. Schönen Nachmittag.

Die vielen Hitzetage bei uns im Oberland sorgen natürlich dafür, dass wir ehrlich gesagt sehr viel schwitzen, dass wir aber auch viel Wasser verbrauchen und die Pegelstände vergleichsweise niedrig sind. Servus beinand, hier ist der Mittwochnachmittag bei Radio Oberland. Und genau deswegen gelten jetzt zum Beispiel rund um den Säuersee hier bei uns im Oberland neue Regeln, die jetzt erlassen wurden. Alles, was wir dazu wissen müssen, gleich um 16 Uhr bei uns in den Oberland-Reportern.

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3: Ich bin Stefan Schütz. Im Prozess gegen die rechtsextreme Terrorgruppe Letzte Verteidigungswelle sind die Urteile gesprochen worden. Das hanseatische Oberlandesgericht hat 8 Angeklagte unter anderem wegen versuchten Mordes und Brandstiftung zu Haftstrafen zwischen 1,5 und 5 Jahren verurteilt. Fiona Reinhardt berichtet.
4: Das Gericht ist überzeugt, dass die Gruppe Brand- und Sprengstoffanschläge auf Asylbewerberheime und linke Einrichtungen verübt und geplant hat. Dabei hinterließen die Mitglieder an den Fassaden unter anderem auch Hakenkreuze und rassistische Parolen. Außerdem soll die Gruppe sogenanntes Pedo-Hunting gemacht haben, also Jagd auf Menschen, die sie für Pädophile hielten.
3: Seit dem 19. Mai gibt es unter Umständen bis zu 6.000 Euro Zuschuss beim Kauf eines E-Autos und das wird gut angenommen. Laut Behörden sind bisher schon fast 104.000 Anträge eingegangen. Über 90% davon wollen ein reines E-Auto. Gefördert wird bis zu einem Haushaltseinkommen von 80.000 Euro bei Familien mit mindestens 2 Kindern bis 90.000 Euro. Ende Februar gab es eine Rangelei an einem AfD-Infostand in Rosenheim. Der damalige AfD-Bürgermeisterkandidat von Rott am Inn Maurer zeigte daraufhin 3 linke Aktivisten wegen Körperverletzung an. Jetzt haben die Ermittlungen eine Wende genommen. Maurer selbst werde jetzt verdächtigt, einen Angriff erfunden zu haben, so die Staatsanwaltschaft. Fliegen könnte abermals teurer werden. Das Bundesverkehrsministerium setzt eine EU-Vorgabe um. Deutsche Fluggesellschaften müssen künftig zahlen, wenn sie zu wenig nachhaltigen Flugkraftstoff tanken. Gut 1.300 Euro pro Tonne, die ihnen fehlt. Der Kraftstoff wird zum Beispiel aus Essensresten hergestellt und ist teurer als normales Kerosin. Der Arbeiter-Samariter-Bund fordert für den geplanten Zivildienst der Bundesregierung eine Mindestdauer von 9 Monaten. Nur so könnten junge Menschen eine echte Verbindung zu ihrer Aufgabe aufbauen, heißt es laut den Funke-Medien. Die Linke lehnt die Pläne dagegen ab. Junge Menschen dürften nicht zu Lückenbüßern im Sozialbereich werden. Ein Zivildienst kommt in Frage, wenn auch der Dienst an der Waffe wieder zur Pflicht wird.
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5: Bad Bayersoien verschärft wegen der anhaltenden Trockenheit seine Wassersparregeln. Weil der tägliche Trinkwasserverbrauch zuletzt deutlich über dem Durchschnitt lag, hat die Gemeinde jetzt verbindliche Einschränkungen beschlossen. Private Pools beispielsweise dürfen nicht mehr befüllt, Rasenflächen nicht mehr bewässert und Autos außerhalb von Waschanlagen nicht mehr gewaschen werden. Bürgermeister Eberhard Steiner appelliert an alle Bürgerinnen und Bürger, sparsam mit Trinkwasser umzugehen. Die Maßnahmen gelten vorerst bis Anfang September. Alle Infos dazu findet ihr unter radiooberland.de. Aus Bad Bayersoien, Florian Buchloh.
6: Dankeschön für den Nachrichtenüberblick jetzt um 4, wenn wir weiterschauen aufs Oberlandwetter. Da sehen wir, es ist weiterhin sehr sonnig, sehr warm, die Temperaturen teilweise locker über den 30er-Marken. Es ist einfach weiterhin ja, ein sehr, sehr heißer Sommertag und es wird sich auch bis in den Abend hinein nicht großartig ändern. Erst dann geht die Sonne langsam Richtung Horizont, damit auch die Temperaturen langsam runter auf 21 bis 15 Grad heute Nacht. Der 3-Tage-Trend fürs Oberland, von morgen bis zum Samstag, weiterhin sonnig und heiß. Es sind vereinzelt mal so ein paar kleine Hitzegewitter mit dabei. Damit müssen wir immer wieder rechnen. Wundert mich aber auch nicht, denn es wird nicht viel kühler. Die Temperaturen bis zum Samstag zwischen 26 und 31 Grad.
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6: Gleich 4:04, Servus auf die Straßen. Die Kathi hat sich gerade gemeldet und zwar aus Garmisch-Partenkirchen an der Rathauskreuzung vorne. Ist ein Unfall passiert, deswegen gerade sehr viel los. Alles Mögliche staut sich hier gerade zurück und auch die Nebenstraßen sind schon ziemlich voll. Heißt, ganz egal, wo ihr gerade im Raum Garmisch-Partenkirchen unterwegs seid, bitte plant mehr Zeit ein, es kann sich immer wieder zurückstauen. Das gleiche gilt übrigens auch für die B2 in Starnberg, auch da einiges los. Plant da bitte bis zu 5 Minuten mehr Zeit ein. Die aktuellsten Blitzer: Penzberg in der Sindelsdorfer Straße, Geretsried die Richard-Wagner-Straße, in Zelsee wird fotografiert, wenn ihr von Weilheimer kommt, in Fischen auf der Erlinger Straße, Murnau am Tunnel, in Hugelfing zwischen der Tankstelle und Moosmühle und auf der B472 Bad Heilbrunn, der Ortseingang, wenn ihr von Bad Tölzer kommt. Hat sich da was geändert? Habt ihr noch was entdeckt? Dann sagt's uns, ruft an oder schickt eine Nachricht durch per WhatsApp oder auch gern über die Bayerische Oberland-App. Dankeschön und euch eine gute und sichere Fahrt mit uns. Servus benannt, Flo Kern mein Name, schön, dass ihr mit dabei seid heute an diesem Mittwochnachmittag und wir gemeinsam gleich in die Auflösung starten können. Was ist das geheime Geräusch heute an diesem Mittwochnachmittag? Ich hab's für euch gerade nochmal dabei, ihr könnt gerne nochmal mitraten. Hört ganz genau hin, was könnte das hier sein? Na, noch eine Idee? Eine Last-Minute-Idee? Dann sagt's uns gerne, schickt eine WhatsApp-Nachricht durch direkt zu mir ins Radio Oberland Studio. Und gleich nach Musik von Eric Clapton und Icehouse gibt's erstens die Auflösung und zweitens eine glückliche Gewinnerin oder einen glücklichen Gewinner. Bleibt mit dabei und habt einen schönen Mittwochnachmittag.

0: Gleich 3:45 hier ist Radio Oberland an diesem Mittwoch. Schön, dass ihr mit dabei seid, so fleißig miträtselt. Denn wir wollen von euch wissen, was ist das hier für ein Geräusch? Ihr habt schon fleißig mitgerätselt und jetzt gibt's natürlich auch die entsprechende Antwort.
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0: Ich habe mit euch gemeinsam wieder gerätselt, gesucht, was denn die richtige Antwort sein könnte auf unser geheimes Geräusch an diesem Mittwochnachmittag. Die richtige Antwort unter anderem hat geliefert die Nadine und bei ihr probiere ich es jetzt gleich einmal, damit wir sie dann gleich überraschen können. Hallo, servus, hier ist der Flo von Radio Oberland.
2: Hi, grüß dich.
0: Spreche mit der Nadine.
2: Ja, das tust du.
0: Hi, Christi.
2: Hi, Christi.
0: Du wirkst das etwas nicht überrascht.
2: Nein, ich freue mich. Ich freue mich sehr.
0: Das ist doch schön. Dann freue ich mich mindestens genauso sehr, dich zu hören. Denn du hast ja mitgemacht bei unserem geheimen Geräusch heute Nachmittag.
2: Ja, so ist es.
0: Was war denn das Geräusch bei mir in der Sendung?
2: Ein Golfabschlag.
0: Ja, das ist richtig. Jawohl.
2: Sehr schön.
0: Sehr, sehr cool. Hast du es gleich rausgehört oder musstest du kurz überlegen?
2: Nein, ich habe tatsächlich gleich rausgehört.
0: Ah, okay, also du warst
2: da. Obwohl ich kein Golfspieler bin, muss ich dazu sagen.
0: Dann hast du einfach ein sehr gutes Gehör. Einigen wir uns darauf.
2: So können wir uns darauf einigen.
0: Wunderbar, perfekt. Bei dir gerade der Sommer, wie schaut's aus? Hast du viel zu tun oder kannst du mal kurz dich so ein bisschen zurücklehnen, durchschnaufen?
2: Doch, kann ich eigentlich schon.
0: Ja,
2: ich bin nicht besonders eingespannt gerade. Also ich arbeite zwar, aber ich arbeite gemütlich vor mich hin. Und dementsprechend kann ich es genießen, den Sommer.
0: Das ist doch der Optimalfall.
2: Ja, genau.
0: Ja, wunderbar. Und jetzt würdest du bestimmt noch wissen wollen, was du bei uns gewonnen hast, vermute ich mal.
2: Oh, sehr gerne. Sehr gerne.
0: Ich würde dich und weitere Personen sehr, sehr gerne in die Allkart-Hallenkartbahn schicken. Herzlichen Glückwunsch.
2: Vielen Dank, das freut mich sehr. Ich habe noch nie was gewonnen.
0: Ja, schau, irgendwann ist immer das erste Mal. Da musst du den 5. August in Zukunft ganz dick im Kalender markieren als deinen Glückstag.
2: Das mache ich, Florian. Vielen Dank, vielen Dank.
0: Sehr, sehr gerne. Action, so ein bisschen dein Ding oder musst du dich da jetzt rantasten?
2: Nein, total, total.
0: Sehr cool.
2: Habe ich richtig Bock drauf.
0: Das freut mich doch, weil dann kannst du richtig schön Gas geben, dich in die Kurven legen und eine richtig gute Zeit haben.
2: Das mache ich. Vielen, vielen Dank. Ich freue mich.
0: Sehr gerne. Nadine, vielen lieben Dank fürs Mitmachen. Ganz viel Spaß dann in der Kartbahn.
2: Danke euch. Ja, ich freue mich.
0: Und dir einen schönen Nachmittag.
2: Ebenso.
0: Bis dann. Ciao.
1: Tschüss. Das

Die Nadine hat unser Rätsel also geknackt. Herzlichen Glückwunsch nochmal. Und alle, die jetzt vielleicht entweder nicht die richtige Lösung hatten oder nicht das Glück auf ihrer Seite hatten, kein Problem. Wir haben noch so viel vor mit euch in diesen Sommerferien. Das nächste geheime Geräusch gibt's zum Beispiel gleich morgen früh um kurz nach 6. Der nächste Hinweis dann bei Simon Sterzer in Guten Morgen Oberland. Seid mit dabei, rätselt weiterhin fleißig mit und habt einen schönen Mittwochnachmittag.

0: In knapp unter einem Monat geht's los, das neue Ausbildungsjahr bei uns im Oberland. Und wer jetzt noch keine Stelle hat, keine Sorge, es gibt noch mehr als genug Freistellen. Das zeigen aktuelle Auswertungen. Wie die Situation bei uns im Oberland ist, das zeigen wir euch gleich um 16.30 Uhr in den Oberland-Nachrichten.
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1: Um 16.30 Uhr mit Max Strowitzki. Grüß Gott. Wie lässt sich Bayerns Almlandschaft erhalten? Mit dieser Frage haben sich heute Vertreter aus Landwirtschaft und Politik im Oberland beschäftigt. Sie trafen sich zur 79. Hauptalmbegehung bei Lenggries. Der Bayerische Bauernverband fordert in diesem Zusammenhang bessere Bedingungen für landwirtschaftliche Betriebe. Präsident Günther Felsner warnt, ohne wirtschaftlich tragfähige Betriebe gäbe es immer weniger Weidetiere und damit langfristig auch weniger bewirtschaftete Almen. Der Verband sieht dadurch nicht nur die Kulturlandschaft, sondern auch Tourismus und regionale Wertschöpfung in Gefahr. Der frühere Bürgermeister der Gemeinde Reichling hatte seine Sekretärin mit einer Videokamera bespitzelt. Jetzt hat das Amtsgericht Landsberg am Lech ihn zu einer Geldstrafe von 7.200 Euro verurteilt. Mehr dazu von Nicole Enders.
2: Damit gilt er gerade so nicht als vorbestraft. Der Angeklagte hatte sich zuvor bereits verpflichtet, der Sekretärin 10.000 Euro Schmerzensgeld zu zahlen. Der frühere Bürgermeister von Reichling hatte im Zimmer seiner Mitarbeiterin eine Kamera unter dem Schreibtisch angebracht. Bild und Ton konnte er sich aufs Handy streamen lassen. Im Oktober 2025 flog die Spitzelaktion auf.
1: Auch kurz vor dem Start des neuen Ausbildungsjahres gibt es im Oberland noch über 1.000 freie Lehrstellen. Darauf macht die IHK jetzt aufmerksam und ruft Jugendliche auf, sich weiterhin zu bewerben. Viele Betriebe ermöglichen den Einstieg auch noch nach dem 1. September. Nach Angaben der IHK sind die Übernahmechancen nach einer Ausbildung aktuell hoch und die Perspektiven auf dem Arbeitsmarkt entsprechend gut. Mehr als 100 Künstlerinnen und Künstler zeigen ihre Werke über die ganze Altstadt verteilt. Im vergangenen Herbst wurde Wolfratshausen mit der Kunstmeile zur offenen Galerie. Die große Ausstellung könnte nun ausgezeichnet werden. Sie gehört zu den 12 besten Stadtmarketingprojekten Bayerns. Die Kunstmeile setzte sich gegen 56 Bewerbungen durch und steht im Finale des Bayerischen Stadtmarketingpreises. Am 22. September präsentiert Wolfratshausen das Projekt der Jury. Die Preisverleihung findet Ende Oktober statt. Das waren die Oberland-Nachrichten. 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
3: Danke dir, Max. Wir schauen weiter von den Nachrichten hin zum Oberlandwetter, das sich heute immer noch von einer sehr sonnigen, sehr warmen Seite präsentiert, bei Temperaturen von bis zu 33 Grad. Viel trinken, viel Schatten, das sind weiterhin die Geheimrezepte für diese heißen Tage. Und das nicht nur heute, sondern auch in den nächsten Tagen. Der 3-Tage-Trend fürs Oberland zeigt uns, dass sich die Temperaturen einpendeln werden zwischen 26 und 31 Grad. Bis zum Samstag scheint weiterhin oft die Sonne. Aber bitte Vorsicht, zwischendrin, gerade an den Abenden, kann es immer wieder mal scheppern. Da sind durchaus kurze, hitzige Gewitter möglich.
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3: 3 Minuten nach 4:30, Servus auf die Straßen. Es ist weiterhin gut was los auf der B472 und der B13 rund um Bad Tölz. Ganz egal, wo ihr da unterwegs seid, plant bitte gute 5 Minuten mehr Zeit ein. Das gleiche gilt übrigens auch für die B2 in Starnberg, in Murnau und auch in Weilheim und auch für die B2 in Garmisch-Partenkirchen. Im Bereich der Rathauskreuzung ist da nämlich ein Unfall passiert. Deswegen in beide Richtungen immer wieder Stau und stockender Verkehr und auch die Nebenstraßen sind ziemlich voll. Bitte plant da deutlich mehr Zeit ein. Die aktuellsten Blitzer. Bad Kohlgrub am Feuerwehrhaus wird fotografiert. Dann in Penzberg die Sindelsdorfer Straße. Geretsried einwärts auf der Richard-Wagner-Straße. Zellsee, wenn ihr von Weilheimer kommt, wird gelasert. In Fischen auf der Erlinger Straße. B17 von Augsburg kommend am großen Kreisverkehr bei Landsberg. Oder auch auf der B17 Höhe Lamprecht. Das ist zwischen Peiting und Steingaden. Habt ihr noch was gesehen? Hat sich da was geändert? Dann sagt's uns gerne jederzeit per Anruf bei mir im Studio. Oder ihr könnt auch gerne jederzeit eine Nachricht dalassen. Per WhatsApp oder auch gern über die Bayerische Oberland-App. Ganz egal, wie ihr es macht, ich sag Dankeschön und wünsche euch eine gute und vor allem eine sichere Fahrt.
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3: Geht's euch auch gerade so, dass heute irgendwie die Temperaturen ein bisschen unangenehmer sind als gestern? Habe ich zumindest das Gefühl. Gestern kam ich damit eigentlich ganz gut klar, heute ist es irgendwie so dampfig und ganz unangenehm. Weiß ich nicht. Irgendwas ist heute an diesem Mittwoch auf jeden Fall anders. Aber wenn wir ehrlich sind, nicht nur wir Menschen kämpfen ja mit den Temperaturen, nein, auch gerade die Vierbeiner bei uns im Oberland. Und um die wollen wir uns gleich kümmern, damit auch die gut durch diese Hitzewelle durchkommen. Alles Wichtige dazu nach Musik von Freddie Mercury und Europe. The Final Countdown begleitet uns rein in diesen Mittwochnachmittag. 5 nach halb 5.

0: 33 Grad und teilweise noch mehr sind heute wieder bei uns im Oberland drin. Servus beinand, hier ist der Mittwochnachmittag bei Radio Oberland. Ja, da wird's den ein oder anderen mit Sicherheit wieder nach einer leckeren, kühlen Kugel Eis gelüsten. Und zwar nicht nur uns Menschen, sondern auch die Hunde im Oberland. Wenn eurer es verträgt, könnte nämlich eine Kugel Lachs- oder Leberwurst-Eis eine Option sein, sagt Dr. Nina Gebhardt-Metzger. Das sind die Wauzis. Einfach, ja, das kann man die so ein bisschen runterkühlen. Das kann so eine ganz entspannte Abkühlung sein, denn auch die kämpfen immer wieder mit Herz-Kreislauf-Problemen.
1: Gerade die Kurzschnäuzigen, das muss ich jetzt auch nochmal erwähnen, ne, die auch leider ja sehr in Mode sind, gerade diese Plattnasen, die Möpse, die französischen Bulldoggen, da funktioniert ja die ganze Abkühlung über die Nase nicht, weil die ja keine Nase mehr haben und die kriegen regelmäßig Herz-Kreislauf-Probleme. Also die muss man echt mit Kühlwesten und meinetwegen auch mit Eis oder Pool kühl halten, weil sonst fallen die um.
0: Das braucht's definitiv nicht. Dann lieber entspannt angehen, eine Kühlmatte auslegen, wo sich der Hund eben drauflegen kann und die Gassi-Runde eher in die

Disturbed. The Sound of Silence. Hier ist Radio Oberland an diesem Mittwoch, 16.52 Uhr Hammers. In den letzten Tagen haben wir immer wieder mal drüber gesprochen, dass es bei uns im Oberland ganz viele unterschiedliche Aktionen gibt, wo Schüler mit einer 1 im Zeugnis was gratis bekommen. Das gibt's im Prinzip jedes Jahr, aber dieses Jahr gibt's auch was Neues. Schüler, die eine 6 im Zeugnis haben, die bekommen jetzt auch was. Und das hat einen sehr, sehr guten Grund. Diese ganze sehr menschliche Geschichte dahinter hört ihr gleich bei uns. Nach Musik von Simple Minds und R.E.M.

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3: Ich bin Stefan Schütz. Wegen des Vorfalls mit einer Drohne in Leipzig unterbricht Innenminister Dobrindt seinen Urlaub. Der CSU-Politiker will mit Sachsens Innenminister Schuster und Sicherheitsbehörden sprechen. Am späten Abend hatte ein Mitarbeiter des Leipziger Flughafens im Frachtbereich eine Drohne mit Sprengvorrichtungen gefunden. Ein zweites Objekt stieß mit einem Frachtflieger zusammen, der danach sicher in Hannover landen konnte. Immer weniger Autofahrende müssen zum sogenannten Idiotentest. Für 2025 meldet die zuständige Behörde einen Rückgang der medizinisch-psychologischen Untersuchung auf knapp über 70.000. Das waren fast 7% weniger als im Jahr 2024. Häufigste Gründe für den Test bleiben auffälliger Alkoholkonsum, Drogen oder Medikamente. Hitze und Trockenheit wirken sich auch auf die Versorgung mit Trinkwasser aus. Im Dorf Böbrach im Bayerischen Wald muss es jetzt aus dem nahegelegenen Bodenmais geliefert werden und das passiert mit Milchlastern. Ohne diese Maßnahme könnte die Trinkwasserversorgung nicht mehr ausreichend sichergestellt werden, hieß es. Die Gemeinde Böbrach appelliert an die Menschen vor Ort, sparsam mit Wasser umzugehen. Es häufen sich Meldungen über aus dem Ruder gelaufene KI-Versuche großer Entwickler. Einige sprechen bereits von Werbemaßnahmen. Nun meldet Anthropic, dass KI einen Menschen täuschen wollte, um eine Schwachstelle in eine Software einzuschleusen. Philipp Detlefs.
4: Die Forscher waren verblüfft, denn das KI-Modell nutzte seinen Zugang zum Internet nicht nur für Programmierhilfen, sondern legte eigenständig gefälschte Identitäten an und verschickte Phishing-Mails, um die Softwarebetreuer auszutricksen. Als der manipulierte Programmcode entdeckt wurde, gab die künstliche Intelligenz einen Fehler zu. Anschließend versuchte sie allerdings, die Sicherheitslücke in angeblichen Korrekturen noch einmal einzubauen.
3: Zweites EM-Gold für Schwimmer Florian Wellbrock. Er ist bei den Europameisterschaften in Paris auch über die 5 Kilometer im Freiwasser der schnellste gewesen. Er setzte sich vor Kontrahenten aus Ungarn und Italien durch. Bereits gestern hatte der Magdeburger Wellbrock Gold über die 10 Kilometer geholt.
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5: Eine 6 im Zeugnis und dafür gibt's ein Eis. Im Strandbad Utting am Ammersee werden in den Sommerferien ausgerechnet die schlechtesten Noten belohnt. Badpächter Martin Gruber spendiert Schülerinnen und Schülern mit einer 6 kostenlos ein Eis und Salzstangen. Seine Idee, gute Noten würden ohnehin schon überall gefeiert. Wer dagegen mit einer 6 nach Hause kommt oder sogar sitzen bleibt, der brauche eher Trost als eine Standpauke. Seine Botschaft, aus schlechten Schülern kann trotzdem etwas werden. Er sei nach eigenen Angaben der lebende Beweis dafür. Aus Utting am Ammersee, Florian Buchloh.
6: Eine sehr sympathische Aktion. Dankeschön für den Überblick jetzt um 17 Uhr. Wenn wir weiterschauen aufs Oberlandwetter, das sich heute von einer sonnigen, sehr warmen Seite wieder präsentiert. In Schongau messen wir 30 Grad glatt, in Kochel sogar 31 und stellenweise ist immer noch ein kleines bisschen mehr drin, bis zu 33 Grad. Heute Nacht, wenn die Sonne so langsam Richtung Feierabend geht, wird es natürlich kühler, aber es bleibt trotzdem relativ mild bei Temperaturen zwischen 21 und 15 Grad. Der 3-Tage-Trend fürs Oberland. Von morgen bis zum Samstag ist es weiterhin sonnig und heiß. Wer draußen unterwegs ist, sollte viel trinken, unbedingt gut im Schatten unterwegs sein. Das ist ganz, ganz wichtig bei bis zu 31 Grad. Zwischendrin können außerdem immer wieder mal ein paar Hitzegewitter mit dabei sein.
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6: 4:05, Servus auf die Straßen. Es ist gut was los auf der B11 zwischen Walchensee und dem Kirchelwandtunnel. 2 Kilometer stockender Verkehr dauert bis zu 5 Minuten länger. Ebenfalls viel los auf der B2 in Murnau, in Starnberg und auch in Weilheim und auch auf der B2 in Garmisch-Partenkirchen. Ganz egal, wo ihr da unterwegs seid, ebenfalls bitte bis zu 5 oder sogar 10 Minuten mehr Zeit einplanen. Die aktuellsten Blitzer weiterhin in Bad Kohlgrub am Feuerwehrhaus, Penzberg die Sindelsdorfer Straße, Geretsried die Richard-Wagner-Straße. In Zellsee wird einwärts fotografiert, wenn ihr von Weilheim her kommt. Fischen auf der Erlinger Straße, B17 von Augsburg kommend auf der Höhe vom großen Kreisverkehr bei Landsberg am Lech und auch in Monau, hier wird am Tunnel fotografiert. Habt ihr noch was gesehen? Hat sich da irgendwas geändert? Dann sagt's uns. Ruft an oder schickt eine Nachricht durch per WhatsApp oder auch gern jederzeit über die Bayerische Oberland-App. Radio
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6: Und mit großartigen Event-Tipps, denn es gibt wieder mal so viel Tolles zu entdecken bei uns im Oberland. Es geht vor allem auch sehr musikalisch zu, das kann ich euch jetzt schon mal garantieren. Ihr könnt auf eine großartige Zeitreise gehen und ihr könnt die Innenstädte im Oberland von einer ganz neuen Seite kennenlernen. Wie das funktioniert, wo ihr dafür hin müsst und wo ihr das alles erleben könnt. Gleich nach Musik von Blink-182 und Michael Jackson. Das ist Smooth Criminal. Ganz genau 5 nach 5.

0: Hier ist Radio Oberland an diesem Mittwoch. Schön, dass ihr mit dabei seid, dass wir gemeinsam jetzt wieder schauen, was ihr in den nächsten Tagen alles entdecken könnt.
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0: Jazz in der Villa Reinherz. Darauf dürfen wir uns am 7. August freuen. In Murnau steigt dann nämlich ein Benefizkonzert und eine Vernissage mit dem Johannes Enders Trio. Der international renommierte Saxophonist nimmt uns einfach mal mit in einen ganz besonderen musikalischen Abend. Und das auch noch für den guten Zweck. Am 7. August in Murnau. Erlebt die Innenstädte neu beim Innenstadtfreitag hier im Oberland. In Murnau zum Beispiel steht alles unter dem Motto Urlaub daheim. Es wird Brunnen für die Kinder geben, Enten werden geangelt, ein Steckerleis gibt's zur Belohnung. Die Herren dürfen sich wiederum beim Bierdosenfischen probieren und die Damen, die sind eingeladen, einen Prosecco zu angeln. Außerdem darf geshoppt und entdeckt werden, ganz klar, beim Innenstadtfreitag am 7. August in Murnau. Und aktuell ist es endlich soweit, in Mittenwald läuft gerade noch der Bozner Markt. Ein Spektakel, das immer wieder ein Erlebnis wert ist. Unter anderem wird es nämlich auch Theatervorführungen geben. Ganz Mittenwald taucht einfach mal ab in eine ganz andere Zeit. Historie wird lebendig gemacht. Seid mit dabei und trefft Gaukler, Marktstände oder auch Kauf- und Edelleute. Der Bozner Markt, der läuft noch bis zum 9. August. Alle Einzelheiten dazu und zu ganz vielen anderen Veranstaltungen könnt ihr gerne nochmal nachlesen auf radiooberland.de oder auch jederzeit in der Bayerischen Oberland-App. Ganz egal, wo es für euch hingeht, wir wünschen euch ganz viel Spaß.
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20 Minuten nach 5, hier ist Radio Oberland mit mir Flo Kern und gemeinsam mit euch schaue ich nochmal kurz auf die Straßen, denn es ist weiterhin viel los. Auf der B23 zwischen Schmölz und Garmisch-Partenkirchen, auf der B472 rund um Bad Tölz und auf der B2 in Weilheim und auch in Starnberg. Ganz egal, wo ihr da unterwegs seid, bitte plant jeweils gute 5 bis maximal sogar 10 Minuten mehr Zeit ein. Wir bringen euch bestens informiert rein in diesen Mittwochfeierabend. Jetzt mit Elton John.

0: Zusammen mit Elton John und Radio Oberland geht's in euren Mittwochfeierabend. Ganz genau 17.24 Uhr haben wir's jetzt und wir schauen mit euch gemeinsam gleich wieder in die Welt der Nachrichten. Weil Menschen eingeschritten sind und sofort geholfen haben, konnte an einem Bahnhof hier im Oberland nämlich Schlimmeres verhindert werden. Eine Person ist da tatsächlich ins Gleis geschubst worden. Alles zu dieser unglaublichen Geschichte hört ihr gleich bei uns um 5:30 in den Oberland Nachrichten.
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1: Um 17.30 Uhr mit Max Strowitzki. Guten Abend. Die Zukunft der Alm- und Berglandwirtschaft stand heute im Mittelpunkt der 79. Hauptalmbegehung auf den Schönbergalmen bei Lenggries. Der Bayerische Bauernverband forderte in diesem Zusammenhang bessere Rahmenbedingungen für die Landwirtschaftsbetriebe. Auch Bayerns Agrarministerin Michaela Karniber war vor Ort. Sie forderte eine schnelle und praxistaugliche Umsetzung des neuen Wolfsmanagements. Der Bund habe die notwendigen Voraussetzungen geschaffen. Jetzt müsse die zuständige oberste Jagdbehörde in Bayern die neuen Möglichkeiten konsequent nutzen, so Karniber. Entscheidend sei nun, im Alpenraum zügig Weidegebiete auszuweisen, in denen ein wirksames Wolfsmanagement möglich ist. Eine 6 im Zeugnis und dafür gibt's ein Eis. Im Strandbad Utting am Ammersee werden in den Sommerferien ausgerechnet die schlechtesten Noten belohnt. Badpächter Martin Gruber spendiert Schülerinnen und Schülern mit einer 6 kostenlos ein Eis und Salzstangen. Seine Idee? Gute Noten würden ohnehin schon überall gefeiert. Wer dagegen mit einer 6 nach Hause kommt oder sogar sitzen bleibt, brauche eher Trost als eine Standpauke. Seine Botschaft? Aus schlechten Schülern kann trotzdem etwas werden. Er sei der lebende Beweis dafür. Autofahrer auf der B23 brauchen jetzt noch mehr Geduld. Zwischen Rottenbuch und Ramsau ist heute eine zusätzliche Baustelle gestartet. In der sogenannten Schneidbergkurve wird eine Setzungsstelle saniert. Deshalb bleibt der Abschnitt voraussichtlich bis zum Ende der Sommerferien, also den 14. September, komplett gesperrt. Auch Anleger kommen in der Zeit nicht nach Rottenbuch durch. Der Verkehr wird großräumig über Wildsteig, Steingarten und die B17 nach Peiting umgeleitet. Die Arbeiten ergänzen die bereits laufende Vollsperrung auf der B23. Gefährliche Szenen am Bahnhof Icking. Ein 27-Jähriger soll einen 67-jährigen Mann nach einem Streit ins Gleis gestoßen haben. Eine einfahrende S-Bahn konnte glücklicherweise noch rechtzeitig anhalten. Der Senior erlitt bei dem Sturz leichte Verletzungen und kam ins Krankenhaus. Zeugen hielten den mutmaßlichen Täter bis zum Eintreffen der Bundespolizei fest. Der alkoholisierte Mann ohne festen Wohnsitz in Deutschland wurde heute einem Haftrichter vorgeführt. Die Ermittlungen laufen. Das waren die Oberland-Nachrichten. 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
2: Danke dir, Max. Wir schon weiter von den Nachrichten hin zum Oberlandwetter, das sich heute schon den ganzen Tag von einer sehr sonnigen, sehr warmen Seite präsentiert und es jetzt im Laufe des Abends immer noch machen wird. Die Sonne begleitet uns rein Richtung Mittwochfeierabend und das bei Temperaturen von immer noch knapp über 30 Grad. Der 3-Tage-Trend fürs Oberland zeigt uns dann, dass es ein kleines bisschen kühler werden könnte. Die Spitzenwerte bis zum Samstag zwischen 26 und 31 Grad. Die Sonne ist aber weiterhin sehr präsent und es kann immer wieder mal kurz scheppern zwischendrin. Ja, auch die nächsten Tage bis ins Wochenende hinein sind immer wieder mal Hitzegewitter mit dabei.
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2: 3 Minuten nach 5:30, Servus auf die Straßen. Es dauert weiterhin länger auf der B2, in Weilheim und auch in Starnberg. Immer wieder Stau und stockender Verkehr. Das gleiche gilt auch für die B23 zwischen Schmölz und Garmisch-Partenkirchen und für die B472 rund um Bad Tölz. Ganz egal, wo ihr unterwegs seid, bitte plant jeweils mindestens 5 Minuten mehr Zeit ein. Die aktuellsten Blitzer: Bad Kohlgrub am Feuerwehrhaus, dann in Penzberg auf der Sindelsdorfer Straße, Geretsried die Richard-Wagner-Straße. In Zellsee wird einwärts, wenn ihr von Weilheim kommt, fotografiert. Dann auf der B17, von Augsburg kommend am großen Kreisverkehr bei Landsberg, Murnau am Tunnel, Hogelfing zwischen der Tankstelle und Moosmühle, B472 Bad Heilbrunn von Tölz kommend oder auch in Griesen in der Ortsdurchfahrt. Hat sich da irgendwas geändert? Habt ihr noch einen Blitzer entdeckt? Oder ist einer vielleicht doch mal Richtung Feierabend geschickt worden? Dann sagt's uns, ruft an oder schickt eine Nachricht durch per WhatsApp oder auch gern über die Bayerische Oberland-App. Dankeschön und euch eine gute und sichere Fahrt mit uns.
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2: Servus beinannt, Flo Kern mein Name, schön, dass ihr mit dabei seid, dass wir gemeinsam in den heutigen Feierabend reinstarten und das natürlich mit großartiger Musik. Denn bei den Temperaturen hilft's einfach manchmal nur noch, sich zurückzulehnen, die Augen mal kurz ein bisschen zu schließen und zu genießen. Jetzt zu Bryan Adams und Whitesnake. Is This Love? Für euch einen wunderschönen Abend hier bei uns in der Heimat. 5:05 haben wir's.

0: Bryan Adams. Ganz genau 17:45 an diesem Mittwoch. 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

0: Linkin Park und In the End. Hier ist Radio Oberland an diesem Mittwoch, ganz genau 17.53 Uhr am Ass. Mit uns seid ihr am besten informiert auf den Straßen unterwegs, deswegen schauen wir jetzt kurz auf die B23 und zwar auf Höhe Unterammergau. Bitte Vorsicht, da ist offenbar ein Unfall passiert mit einem Rehbock. Seid da auf jeden Fall vorsichtig, dass nicht noch mehr passiert. Plant auch vielleicht mal die ein oder andere Minute mehr ein. Kann in dem Fall nicht schaden. Alles weitere Wichtige von den Straßen gibt's natürlich auch gleich wieder im Radio Oberland Verkehrsservice um kurz nach 6.
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3: Ich bin Stefan Schütz. Brisante Neuigkeiten vom Flughafen Leipzig-Halle. Nach Bildinformationen soll es sich bei dem Sprengstoffpäckchen an einer gefundenen Drohne um Semtex handeln. Dieser Plastik-Sprengstoff kommt beim Militär und in der Industrie zum Einsatz, wurde aber auch schon von Terroristen genutzt. In Sachsen hat jetzt das Terror- und Abwehrzentrum des LKA die Ermittlungen übernommen. Behörden gehen von einem versuchten Anschlag aus. Im Prozess gegen die rechtsextreme Terrorgruppe Letzte Verteidigungswelle sind Urteile gesprochen worden. Das Hanseatische Oberlandesgericht hat 8 Angeklagte unter anderem wegen versuchten Mordes und Brandstiftung zu Haftstrafen zwischen 1,5 und 5 Jahren verurteilt. Fiona Reinhardt berichtet.
4: Das Gericht ist überzeugt, dass die Gruppe Brand- und Sprengstoffanschläge auf Asylbewerberheime und linke Einrichtungen verübt und geplant hat. Dabei hinterließen die Mitglieder an den Fassaden unter anderem auch Hakenkreuze und rassistische Parolen. Außerdem soll die Gruppe sogenanntes Pedo-Hunting gemacht haben, also Jagd auf Menschen, die sie für Pädophile hielten.
3: Die Ausbildungszahlen in der bayerischen Metall- und Elektroindustrie sinken weiter. 2 große Arbeitgeberverbände rechnen für dieses Jahr mit gut 10% weniger neuen Ausbildungsverträgen auf etwa 12.000. Es heißt, die Wirtschaftskrise treffe die Branche hart, außerdem fehle es auch an geeigneten Bewerbern. Positiv, knapp 90% der Absolventen werden derzeit unbefristet übernommen. Der Arbeiter-Samariter-Bund fordert, wenn die Bundesregierung einen möglichen Zivildienst einführt, muss der mindestens 9 Monate dauern. Nur so bauen junge Leute wirklich eine Beziehung zu ihrer Aufgabe auf, heißt es bei den Funke-Medien. Der Zivildienst käme nur in Frage, falls auch der Dienst an der Waffe wieder zur Pflicht wird. Es ist schon eine Weile her, dass sie unterwegs waren. Die Sternsinger haben mehr als 47 Millionen Euro gesammelt. Laut dem Bund der deutschen katholischen Jugend geht das Geld an benachteiligte Kinder in aller Welt. An der Sammelaktion in den ersten Januartagen beteiligten sich Sternsinger-Gruppen aus mehr als 7000 Pfarrgemeinden, Verbänden, Schulen und Kindergärten.
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5: Bad Bayersoien verschärft wegen der anhaltenden Trockenheit seine Wassersparregeln. Weil der tägliche Trinkwasserverbrauch zuletzt deutlich über dem Durchschnitt lag, hat die Gemeinde jetzt verbindliche Einschränkungen beschlossen. Private Pools beispielsweise dürfen nicht mehr befüllt, Rasenflächen nicht mehr bewässert und Autos außerhalb von Waschanlagen nicht mehr gewaschen werden. Bürgermeister Eberhard Steiner appelliert an alle Bürgerinnen und Bürger, sparsam mit Trinkwasser umzugehen. Die Maßnahmen gelten vorerst bis Anfang September. Alle Infos dazu findet ihr unter radiooberland.de. Aus Bad Bayersoien, Florian Buchloh.
6: Dankeschön für den Überblick jetzt um 6, wenn wir weiterschauen aufs Oberlandwetter, das sich heute von einer sehr sonnigen, sehr warmen Seite wieder gezeigt hat. Jetzt im Laufe des Abends wird es ein kleines bisschen kühler, aber bis die Temperaturen richtig sinken, wird es noch ein bisschen dauern. Heute Nacht nämlich, dann geht es langsam runter auf 21 bis 15 Grad. Ist aber nur eine kurze, zumindest auch ganz kleine Verschnaufpause, denn spätestens morgen und am Samstag bzw. bis zum Samstag wird es wieder deutlich wärmer. Das zeigt uns der 3-Tage-Trend fürs Oberland. 26 bis 31 Grad sind wieder drin. Die Sonne begleitet uns bis ins Wochenende hinein, aber bitte Achtung, gerade abends und auch so zwischendrin sind immer wieder mal Hitzegewitter möglich. Damit müssen wir bis auf Weiteres erstmal rechnen.
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6: 6:04, Servus auf die Straßen. Bitte weiterhin Vorsicht auf der B23 und zwar im Raum Unterammergau. Da gab es einen Unfall mit einem Rehbock. Bitte seid da vorsichtig, dass erstens nicht noch mehr passiert und zweitens bitte plant auch mehr Zeit ein. Es kann sich da stellenweise mal kurz zurückstauen. Die aktuellsten Blitze bei uns im Oberland, Bad Kohlgrub und zwar am Feuerwehrhaus, dann in Penzberg auf der Sindelsdorfer Straße, Geretsried, die Richard-Wagner-Straße. Zellsee, einwärts, wenn ihr von Richtung Weilheim herkommt, dann in Fischen auf der Erlinger Straße, In Murnau wird am Tunnel fotografiert, Hogelfing zwischen der Tankstelle und Moosmühle und in Polling auf der Hogelfingerstraße. Hat sich da was geändert? Habt ihr noch was entdeckt? Dann sagt's uns, ruft an oder schickt eine Nachricht durch per WhatsApp oder auch gern über die Bayerische Oberland-App. Dankeschön und euch eine gute und sichere Fahrt.
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6: Servus beieinander, schön, dass ihr mit dabei seid an diesem 5. August. Wir sind weiterhin mittendrin im Radio Oberland Meinungsmittwoch. Es geht um diese heißen Temperaturen, es geht um die Arbeit bei diesen Temperaturen. Sollten wir die am Mittag zum Beispiel einfach mal unterbrechen? Sollte es bei uns in Deutschland, bei uns im Oberland eine Siesta geben, wie in den südlichen Ländern? Das wollen wir heute von euch wissen. Es sind schon ganz viele Meinungen reingekommen. Vielen Dank dafür. Aber macht auch gern weiterhin mit. Schickt uns eure Meinung per WhatsApp-Nachricht zu mir ins Radio Oberland Studio. Und gleich nach Musik von Bruce Springsteen und Pat Benatar werden wir dann auch ein kleines Fazit ziehen. Sagen wir mal so. Aber davor erstmal jetzt einen schönen und hoffentlich entspannten Mittwochabend mit uns.

0: 33 Grad heute im Oberland, in den letzten Tagen und Wochen auch noch mehr, teilweise an die 38 Grad ran. Das sind einfach gerade diese Sommertage bei uns im Oberland, die uns ehrlich gesagt ganz schön zu schaffen machen. Deswegen gibt's heute einen ganz spannenden Radio Oberland Meinungsmittwoch, der sich genau mit dieser Hitze beschäftigt und mit der Frage, wie wir in Zukunft damit besser umgehen könnten.
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0: Braucht es im Oberland oder auch generell in Deutschland eine Siesta? Also sollten wir mittags einfach mal nicht arbeiten, sondern dann lieber ein bisschen länger später hinten raus, wenn es wieder kühler wird und einfach mittags mal Ruhe geben bei den Temperaturen. Wäre das eine Idee, ja oder nein? Das wollten wir von euch wissen.
2: Es ist halt einfach gewohnt zum Arbeiten und wenn man dann zwischendrin aufhört, dann wäre kein Bock mehr.
3: Grundgedanke wäre schon geil, aber das lohnt sich halt über die kurze Zeit nicht.
4: Zwiespältig, also ich denke, es muss die Belegschaft gemeinsam entscheiden, ob das Sinn macht oder nicht.
5: In meiner Arbeit ist es schlecht, weil ich bin Hebamme, arbeite im Kreißsaal. Ich glaube, da ist es nicht angebracht.
6: Ja, es wäre womöglich schon sinnvoll bei uns, auf jeden Fall da auf der Straße.
7: Es ist mehr Aufwand, als dass du da irgendwas von hast.
0: Dankeschön für eure Beiträge schon mal und auch die Brigitte hat sich noch gemeldet.
8: Das ist Brigitte aus Sichering. Also ich war schon dafür, weil ich bin gerade schweißgebadet, stehe jetzt dann gleich zum dritten Mal halt unter der Dusche, bin halt zu Hause. Aber trotzdem, so eine Siesta. Und warum nicht abends ein bisschen länger im Verkauf stehen oder irgendwas machen? Also ich war eigentlich schon dafür.
0: Danke dir, Brigitte. Ja, wir haben es gehört, viele sind dafür. Einige sagen aber auch, es gibt natürlich auch Berufe, wo das gar nicht funktioniert. Die Polizei fragt, glaube ich, keiner, wann jetzt gerade ein Einsatz ist. Da kann man nicht einfach mal kurz die Füße hochlegen. Und das Gleiche haben wir auch gehört bei den Hebammen hier im Oberland. Und auf unsere Instagram-Umfrage haben sich auch sehr viele gemeldet. Vielen lieben Dank dafürs Mitmachen. Wir wollten von euch wissen, Siesta bei uns im Oberland, braucht es das ja oder nein? 57% haben gesagt, ja, fände ich sinnvoll, sollte man überlegen. 43% haben gesagt, nein, das braucht man definitiv nicht. Auch da vielen herzlichen Dank fürs Mitmachen. Ein sehr spannendes Ergebnis und ich bin mir sicher, wenn das mit diesen Hitzetagen so weitergeht, wird diese Diskussion bestimmt demnächst bzw. in den nächsten Jahren immer wieder mal auftauchen. Wir werden es auf jeden Fall im Blick behalten und begleiten euch jetzt rein in diesen hoffentlich für euch entspannten und etwas kühleren Mittwochabend mit Musik von Fleetwood Mac. Das ist Little Lies, Viertel nach sechs durch.

0: Der großartige Robbie Williams, Let Me Entertain You. Hier ist Radio Oberland an diesem Mittwoch. Ganz genau 18.23 Uhr haben wir es jetzt. Wir schauen gemeinsam mit euch kurz auf die Straßen, denn es gibt Neuigkeiten von der B23. Auf Höhe Unterammergau keine Gefahr mehr, kein Rehbock, kein Unfall mehr. Ihr kommt da wieder ohne Probleme sicher ans Ziel. Euch eine gute Fahrt, wenn wir gleich gemeinsam wieder mit euch in die Welt der Nachrichten eintauchen. Und zwar im wahrsten Sinne des Wortes, denn es geht um einen Ort, an dem wir uns wunderbar abkühlen können. Zumindest theoretisch, denn in den letzten Tagen war der Wellenberg in Oberammergau gesperrt, geschlossen. Da gab's kein Abkühlen. Zumindest bis jetzt, denn jetzt gibt's wieder gute Nachrichten. Alles, was ihr dazu wissen müsst, hört ihr gleich um 18.30 Uhr bei uns in den Oberland-Nachrichten.
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1: Um 18.30 Uhr mit Max Strowitzki. Guten Abend. Auf den Schönbergalmen bei Lenggries haben sich heute Vertreter aus Landwirtschaft und Politik zur 79. Hauptalmbegehung des Almwirtschaftlichen Vereins Oberbayern getroffen. Im Mittelpunkt stand die Zukunft der Almwirtschaft und deutliche Warnungen des Bayerischen Bauernverbands. Präsident Günther Felsner befürchtet, geht die Tierhaltung im Tal weiter zurück, verschwinden auch die Tiere auf den Almen. Ohne Beweidung geht die einzigartige Kulturlandschaft verloren. Agrarministerin Michaela Karniber forderte deswegen eine schnelle und praxistaugliche Umsetzung des neuen Wolfsmanagements. Entscheidend sei nun, im Alpenraum zügig Weidegebiete auszuweisen, in denen ein wirksames Wolfsmanagement möglich ist, so die Ministerin. Der frühere Bürgermeister der Gemeinde Reichling hatte seine Sekretärin mit einer Videokamera bespitzelt. Jetzt hat das Amtsgericht Landsberg am Lech ihn zu einer Geldstrafe von 7.200 Euro verurteilt. Mehr dazu von Nicole Enders.
2: Damit gilt er gerade so nicht als vorbestraft. Der Angeklagte hatte sich zuvor bereits verpflichtet, der Sekretärin 10.000 Euro Schmerzensgeld zu zahlen. Der frühere Bürgermeister von Reichling hatte im Zimmer seiner Mitarbeiterin eine Kamera unter dem Schreibtisch angebracht. Bild und Ton konnte er sich aufs Handy streamen lassen. Im Oktober 2025 flog die Spitzelaktion auf.
1: Auch kurz vor dem Start des neuen Ausbildungsjahres gibt es im Oberland noch über 1.000 freie Lehrstellen. Darauf macht die IHK jetzt aufmerksam und ruft Jugendliche auf, sich weiterhin zu bewerben. Viele Betriebe ermöglichen den Einstieg auch noch nach dem 1. September. Nach Angaben der IHK sind die Übernahmechancen nach einer Ausbildung aktuell hoch und die Perspektiven auf dem Arbeitsmarkt entsprechend gut. Gute Nachrichten vom Wellenberg aus Oberammergau. Nachdem das Freibad in der letzten Woche geschlossen werden musste, sind seine Türen seit heute wieder geöffnet. Bei einer Wasserprobe wurde eine leichte Verunreinigung festgestellt. Mehrere Kontrollproben konnten den Befund nicht bestätigen. Die Wasserqualität im Wellenberg ist einwandfrei, teilt die Gemeinde mit. Das Bad hat wieder zu den gewohnten Zeiten geöffnet. Das waren die Oberland-Nachrichten. 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
3: Danke dir, Max. Wir schauen weiter von den Nachrichten auf die aktuellen Temperaturen im Oberland. In Uffing messen wir 29, in Altenstadt noch glatte 30 Grad. Aber so langsam wird es dann doch mal ein kleines bisschen frischer. Die Temperaturen gehen heute Nacht weiter zurück auf 21 bis 15 Grad. Stellenweise kann mal ein kurzes Hitzegewitter mit dabei sein. Und das nicht nur heute, sondern auch in den nächsten Tagen. Das zeigt der 3-Tage-Trend fürs Oberland. Von morgen bis zum Samstag ist es nämlich weiterhin sonnig und heiß bei 26 bis 31 Grad. Also weiterhin viel trinken, immer wieder im Schatten unterwegs sein, gut abkühlen. Das ist auf jeden Fall die Devise der nächsten Tage. Und dran denken, es sind Hitzegewitter möglich, die können abends auftauchen oder sogar mal im Laufe des Tages zwischendrin.
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3: 2 Minuten nach 6:30 inzwischen. Servus auf die Straßen. Es ist gut was los auf der B11 zwischen Walchensee und dem Kirchelwandtunnel. 1 Kilometer stockender Verkehr dauert bis zu 5 Minuten länger. Das gleiche gilt übrigens auch für die B23 zwischen Schmölz und Garmisch-Partenkirchen und die B2 in Starnberg. Plant da ebenfalls gute 5 Minuten mehr Zeit ein, dann seid ihr auf jeden Fall auf der sicheren Seite. Die aktuellsten Blitzer Bad Kohlgrub am Feuerwehrhaus, dann in Penzberg auf der Sindelsdorfer Straße, Fischen auf der Erlinger Straße. B17, wenn ihr von Augsburg her kommt, am großen Kreisverkehr bei Landsberg. Murnau, da wird am Tunnel fotografiert. Hugelfing zwischen der Tankstelle und Moosmühle. In Polling auf der Hugelfinger Straße. B17, Höhe Lamprecht, das ist zwischen Peiting und Steingaden. Und in Griesen in der Ortsdurchfahrt. Sollte sich da irgendwas geändert haben, ist ein Blitzer doch mal Richtung Feierabend geschickt worden oder habt ihr noch einen frischen entdeckt? Dann sagt's uns, ruft an oder schickt eine Nachricht durch per WhatsApp oder auch gern über die bayerische Oberland-App. Dankeschön und euch eine gute und vor allem eine sichere Fahrt. Kommt gut rein in den heutigen Mittwochabend.
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3: So ist es. Servus beieinander. Schön, dass ihr mit dabei seid, dass wir diesen Mittwochabend gemeinsam verbringen. Und ich würde sagen, wir legen jetzt einfach mal ein bisschen die Füße hoch, lehnen uns zurück und genießen großartige Musik. Das haben wir uns nach diesem Tag auf jeden Fall verdient. Gleich unter anderem mit einem österreichischen Exportschlager, nämlich Falco und Out of the Dark nach Phil Collins und I Wish It Would Rain Down. Die Natur wird sich's auf jeden Fall wünschen und wir sind uns sicher, dass es in den nächsten Tagen auch zwischendrin mal so sein wird. Euch jetzt einen wunderschönen Mittwochabend.

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Hier ist Radio Oberland an diesem Mittwoch. Servus beinand, schön, dass ihr mit dabei seid. Wir möchten mit euch über die aktuellen Wetterbedingungen sprechen. In den letzten Tagen und auch heute war es mal wieder wahnsinnig heiß und wenn wir so auf die nächsten Tage und Wochen blicken, dann wird das im Zweifel noch ein paar Mal öfter auf uns zukommen. Und dass es eben so heiß ist und dass die Sonne so intensiv scheint, hat offenbar auch gestern am Eibsee für einen Feuerwehreinsatz gesorgt. Da ist nämlich auf einmal Rauch aufgestiegen. Ein qualmendes Auto stand da und das Problem war relativ schnell gefunden. Eine Powerbank hat sich im Auto durch die Hitze selbst entzündet. Das ist wahnsinnig gefährlich, aber auch nicht das Einzige, was gerade gefährlich sein kann im Auto. Wir haben uns für euch nämlich mal schlau gemacht, was wir gerade auf keinen Fall zu lange im Auto lassen sollten. Zum Beispiel generell Dinge mit Akkus, Handys, Tablets, Laptops oder eben auch Powerbanks nicht im Auto liegen lassen. Das kann, wie gesagt, sehr gefährlich werden. Haben wir ja erst gestern am Eibsee dann gesehen. Aber es ist nicht nur die Elektronik, es sind natürlich auch so Sachen wie Spraydosen. Wenn ihr beim Einkaufen wart und euch denkt, ja, das Haarspray, das Deo oder auch das Insektenspray, das kann ich gut mal kurz im Auto lassen. Nein, bitte nicht. Das gleiche gilt auch für Sonnencreme im Pumpspray. Auch das nicht gut, das steht einfach unter Druck und kann bei der Hitze platzen und explodieren. Wahnsinnig gefährlich, braucht man nicht. Deswegen solche Sachen unbedingt mit rausnehmen und nicht in der Sonne stehen lassen. Das sind sie, die ganz einfachen Tipps für den Alltag, die im Zweifel ganz viel Ärger verhindern können. Kommt weiterhin gut rein in diesen Mittwochabend mit uns von Radio Oberland. Servus, mein Hans.

0: Mittwochabend, kurz vor sieben, hier ist Radio Oberland. Schön, dass ihr mit dabei seid. Ich, Flo Kern, darf euch reinbegleiten in den heutigen Abend. Und das nicht nur jetzt, sondern auch gleich wieder im Rahmen von Radio Oberland Rocks. Ab 19 Uhr geht's los. Kollege Simon Fritzenschaft und ich haben wieder ganz besondere Musik für euch rausgesucht. Seid also mit dabei und habt einen wunderschönen, entspannten Abend mit Radio Oberland Rocks. Gleich ab sieben.
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3: Ich bin Moritz Einzel. Eine mögliche Rückkehr der Wehrpflicht rückt auch den Zivildienst wieder in den Fokus. Der Arbeiter-Samariter-Bund und das Deutsche Rote Kreuz haben sich im Falle einer Wiedereinführung für eine Dauer von mindestens 9 Monaten ausgesprochen. Ideal wäre eine Dauer von 1 Jahr. Nur so könnten die jungen Menschen während des Dienstes etwas lernen, sagte der ASB-Bundesvorsitzende Fleckenstein den Funke-Medien. Das extreme Niedrigwasser auf Rhein, Donau und anderen Flüssen beschäftigt jetzt auch die Politik. Die Verkehrsminister der Länder wollen den Bund nach Informationen der Rheinischen Post zu neuen Maßnahmen drängen. Ziel ist es, den Güterverkehr trotz der niedrigen Pegelstände am Laufen zu halten. Zoe Tasovali berichtet.
4: Viele Frachtschiffe können im Moment längst nicht so viel laden wie normalerweise. Das bringt Lieferketten durcheinander und verteuert Transporte. Die Länder fordern deshalb unter anderem mehr Schiffe, die auch bei wenig Wasser fahren können, und einen schnelleren Ausbau der Wasserstraßen. Immerhin gibt es bei der Energieversorgung bislang Entwarnung. Kraftwerke laufen laut dem Bundeswirtschaftsministerium weiter normal. Auch bei Öl und Kraftstoffen gibt es aktuell keine Engpässe.
3: Die Drohne, die auf dem Leipziger Flughafen gefunden wurde, hatte eine Sprengvorrichtung. Das hat das Sächsische Landeskriminalamt bestätigt. Demnach wurde das Fluggerät mit einem Sprengstoffroboter untersucht und der Zünder entfernt. Nach Angaben aus Sicherheitskreisen war die Drohne in der Nähe eines ukrainischen Frachtflugzeugs sichergestellt worden. In einem Bach in Ismaning bei München sind hunderte Schrauben und Nägel im Wasser entdeckt worden. Nach Angaben der Gemeinde wurden am Wochenende mit Hilfe eines Magneten insgesamt 3 Eimer der gefährlichen Gegenstände aus dem Wasser geholt. Der Seebach in Ismaning wird im Sommer gerne zur Abkühlung genutzt. Besucherinnen und Besucher werden aufgerufen, vorsichtig zu sein und Badeschuhe zu tragen.
5: Heute Nacht ist es im Oberland meistens bewölkt, bei Temperaturen zwischen 21 bis 15 Grad. Der 3-Tage-Trend fürs Oberland? Von morgen bis zum Samstag ist es weiterhin sonnig und heiß. Die Temperaturen, die liegen zwischen 26 und maximal 31 Grad. Zwischendrin kann es aber durchaus mal ein bisschen bewölkter sein und auch mal scheppern. Es sind immer wieder hitzige Gewitter unterwegs.
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1: Genau so schaut's aus. Servus beieinander, schön, dass ihr mit dabei seid jetzt um kurz nach sieben, wenn wir reinstarten in diese neue Radio Oberland Rocks Show. Und wir starten auch sofort rein, denn ich habe Großartiges für euch dabei. Genauer gesagt, der Kollege Fritzenschaft hat was ausgekramt. All Faces Down, das ist Moments. Euch einen schönen Mittwochabend mit uns.

Hier ist Radio Oberland Rocks an diesem Mittwochabend. Schön, dass ihr mit dabei seid. Ich möchte mit euch heute ein bisschen entspannter in den Abend reinstarten. Ja, einfach mal so ein bisschen zurücklehnen, genießen. Das wäre jetzt das Ziel. Unter anderem mit einer großartigen Band, die in ihrer Vergangenheit vor allem immer wieder mal mit, sagen wir mal, dem ein oder anderen Stress aufgefallen ist. Die Rede ist natürlich von Fleetwood Mac. Es geht um die Verbindung zwischen Stevie Nicks und Lindsey Buckingham. Waren ja mal zusammen, ist dann irgendwann auseinandergegangen und dann haben sie für sich entschieden, wir arbeiten diese Beziehung auf, indem wir einfach Songs übereinander schreiben. Das war so eine mittelgute Idee an sich, aber was draus geworden ist, das ist Musikgeschichte. Und die wollen wir heute genießen, denn das hier ist einer dieser Songs, Fleetwood Mac und Silver Springs. Live aus dem Jahr 1997 aus den Warner Brothers Studios in Burbank. Euch einen schönen und entspannten Mittwochabend.

0: Es ist Mittwochabend, es ist Radio Oberland Rocks Zeit. Wie immer mittwochs, hier sind Simon Fritzenschaft, der bin ich, und mein Kollege Flori Kern ist auch da. Wir freuen uns sehr, dass auch ihr mit dabei seid. Schönen Abend wünschen wir euch.
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Es ist ziemlich bewölkt heute Nacht bei uns im Oberland bei Temperaturen zwischen 21 bis 15 Grad. Der 3-Tage-Trend fürs Oberland? Von morgen bis zum Samstag ändert sich gar nicht mal so viel. Es ist weiterhin sonnig und heiß, es sind so ein paar Wolken unterwegs und zwischendrin kann es immer wieder mal scheppern. Es sind hitzige Gewitter möglich bei Temperaturen zwischen 26 und 31 Grad.

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1: So ist es. Servus beieinander. Schön, dass ihr mit dabei seid heute an diesem Mittwochabend, an dem wir wieder großartige Musik für euch dabei haben. Unter anderem auch gewünscht von der Andrea. Die hat sich gemeldet, hat gesagt, ich hätte gern was von Takida. Wäre das möglich? Habe ich gesagt, na klar ist das möglich. Ist doch gar keine Frage. Was darf es denn sein? Ja, Wild Eyes wäre eine wunderbare Nummer. Okay, mach mal. Gar kein Problem. Jetzt aufdrehen und genießen Takida und Wild Eyes hier bei uns bei Radio Oberland Rocks.

Radio Oberland Rocks an diesem Mittwochabend. Schön, dass ihr mit dabei seid. Ich habe für die erste Stunde auf jeden Fall heute mal ein bisschen was Ruhigeres ausgerufen. Ich habe gesagt, wir starten ganz entspannt rein und das setzt sich jetzt auch fort, denn ich habe für euch Musik von den Rolling Stones mit dabei. Nein, ausnahmsweise nicht vom ganz neuen Album Foreign Tongues, was jetzt vor knapp einem Monat rauskam, sondern wir gehen ein Album zurück. Hackney Diamonds aus dem Jahr 2023. Denn da ist auch eine großartige Nummer mit drauf, wo sich die Stones ein bisschen Unterstützung geholt haben. Zum Beispiel von einer gewissen Lady Gaga. Das ist ebenfalls eine sehr schöne, wenn auch etwas ruhigere Nummer, aber die wollen wir heute an diesem Mittwochabend ganz entspannt genießen. Die Rolling Stones mit Lady Gaga zusammen und Sweet Sounds of Heaven. Euch einen schönen Mittwochabend.

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3: Ich bin Moritz Einzel. Sachsens Innenminister Schuster hat den Drohnenfund am Leipziger Flughafen als sehr ernsten Sicherheitsvorfall bezeichnet. Landes- und Bundespolizei ermitteln unter Hochdruck. Auf dem Gelände des Flughafens Leipzig-Halle war in der Nacht eine Drohne mit Sprengstoffvorrichtung gefunden worden. Auch Sprengstoff soll daran befestigt gewesen sein. Nun wird untersucht, ob es sich um einen Anschlagsversuch handelt. Der sogenannte Idiotentest wird in Deutschland immer seltener angeordnet. Im vergangenen Jahr gab es rund 70.100 medizinisch-psychologische Untersuchungen, fast 7% weniger als im Jahr davor. Zoe Tassovali berichtet.
4: Für viele Autofahrer ist es der wohl unangenehmste Termin überhaupt. Die Untersuchung, die entscheidet, ob man seinen Führerschein wiederbekommt. Genau solche Untersuchungen gibt es inzwischen aber seltener. Trotzdem geht es in fast jedem zweiten Fall immer noch um Alkohol. Erst danach folgen Drogen und Medikamente.
3: Mit einem humorvollen Video will die Stadt Memmingen die Premiere des neuen Avengers-Films nach Bayerisch-Schwaben holen. Hintergrund ist, dass das Produktionsunternehmen Marvel für einen Werbefilm ein Bild des Memminger Rathauses samt Marktplatz genutzt hat. Oberbürgermeister Rothenbacher sagte, es komme nicht jeden Tag vor, dass das Rathaus einer bayerischen Stadt Teil des Marvel-Universums wird. Deswegen habe man beschlossen, Marvel mit einem Augenzwinkern offiziell nach Memmingen einzuladen. Bei der Tour de France der Frauen hat sich die deutsche Radsporthoffnung Antonia Niedermayer auf den 4. Platz der Gesamtwertung verbessert. Die 23-Jährige aus Rosenheim erreichte bei der 5. Etappe von Mâcon nach Belleville en Beaujolais als 6. das Ziel. Den Tagessieg holte sich Topfavoritin Demi Vollering aus den Niederlanden vor der gesamtführenden Marlene Reusser aus der Schweiz.
5: Heute Nacht ist es im Oberland meistens bewölkt, bei Temperaturen zwischen 21 bis 15 Grad. Der 3-Tage-Trend fürs Oberland? Von morgen bis zum Samstag ist es weiterhin sonnig und heiß. Die Temperaturen, die liegen zwischen 26 und maximal 31 Grad. Zwischendrin kann es aber durchaus mal ein bisschen bewölkter sein und auch mal scheppern. Es sind immer wieder hitzige Gewitter unterwegs.
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1: Servus beieinander, einen wunderschönen Abend, wenn wir jetzt reinstarten in die zweite Halbzeit von Radio Oberland Rocks heute. Und das mit einer Gruppe, die jeder kennt. Spätestens von Don't Stop Believin', die Rede ist natürlich von Journey. Aber das habe ich jetzt nicht für euch dabei. Nein, was anderes, mindestens genauso tolles, nämlich Escape. Hört mal rein, genießt es. Das sind Journey hier bei uns bei Radio Oberland Rocks. Euch einen schönen Mittwochabend mit uns.

0: Der Countdown läuft Richtung Böbing Open Air. 2 Stages, 3 Tage, jede Menge Bands. Ich freue mich schon sehr drauf. Freitag geht's ja los. Ich werde schon da sein, direkt nach der Arbeit hinfahren. 17:30 dann auf der Second Stage Blackout Bungalow Live. Damit steige ich ein quasi. Und dann schauen wir mal, was das Line-Up noch so zu bieten hat. Wir haben natürlich auch mit einem der Organisatoren gesprochen. Tobi Braun, die sind ja die Tage eingezogen ins Sportheim am Böhminger Sportplatz. Da ist das Ticketing und das Festivalbüro. Und er hat uns natürlich verraten, es gibt noch mehr als die Bühnen und das Künstler-Line-Up.
1: Des Weiteren haben wir natürlich auch wieder einen recht großen Campingground, um ein authentisches Festival-Feeling zu geben, weil Festival ohne Campingground, das ist, finde ich, nur die halbe Festival-Erfahrung, also der Campingplatz. Da gehen dann noch die richtigen Partys ab. Genauso haben wir fußläufig zu erreichen vom Campingplatz einen wunderbaren Badeweiher in Böbing. Wir haben auch wieder einen kleinen Tattoo-Stand am Gelände, bei dem man sich eine lebenslange Erinnerung stechen lassen kann, wenn man möchte. Und abschließend kann ich dann bloß noch dazu sagen, wir sind einfach das coolste Rock- und Metal-Festival hier im Oberland.
0: Tja, dem ist nichts mehr hinzuzufügen, lieber Tobi. Danke dir für die Infos und jetzt starten wir in den Countdown Richtung Böbing Open Air. Am Freitag ist es, wie gesagt, soweit.
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Hier ist der Mittwochabend bei Radio Oberland Rocks mit mir Flo Kern und Kollege Simon Fritzenschaft. Schön, dass ihr mit dabei seid, wenn wir gemeinsam in die, sage ich jetzt mal eher, Indie-Rock-Richtung gehen. Es geht um Florence and the Machine. Die sind auf jeden Fall sehr, sehr beliebt, sind ja Anfang des Jahres auch in München in der Olympiahalle aufgetreten. Und der ein oder andere wird sagen, hat das wirklich was bei Radio Oberland Rocks zu suchen? Und ich muss sagen, ja, definitiv, denn die haben so ein paar Nummern, die passen wunderbar in diese Sendung rein, sind auch eher, sage ich jetzt mal, künstlerische Stücke, aber was da musikalisch dahinter steckt und auch von der Gesangsqualität, einfach beeindruckend. Das klingt alles genauso live, wie es auf der Platte klingt und es ist einfach großartig. Deswegen jetzt zurücklehnen und genießen. Das sind Florence and the Machine mit One of the Greats. Euch einen schönen Mittwochabend.

Es ist ziemlich bewölkt heute Nacht bei uns im Oberland bei Temperaturen zwischen 21 bis 15 Grad. Der 3-Tage-Trend fürs Oberland? Von morgen bis zum Samstag ändert sich gar nicht mal so viel. Es ist weiterhin sonnig und heiß, es sind so ein paar Wolken unterwegs und zwischendrin kann es immer wieder mal scheppern. Es sind Hitzegewitter möglich bei Temperaturen zwischen 26 und 31 Grad.

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1: Servus beieinander, schön, dass ihr mit dabei seid, wenn wir so langsam auf die Zielgerade des heutigen Mittwochabends einbiegen. Aber ich darf euch auch sagen, wir haben noch ganz viel mit euch vor. Deswegen dranbleiben, genießen, denn wir legen einfach gleich wieder das nächste wunderbare Stück Musik auf. Gleich unter anderem die Tedeschi Trucks Band und das hier, das ist Volbeat, Cape of Our Hero. Euch weiterhin einen schönen, entspannten Mittwochabend mit uns von Radio Oberland Rocks.

Mittwochabend, hier ist Radio Oberland Rocks an diesem 5. August. Schön, dass ihr mit dabei seid und wir gemeinsam aufs letzte Wochenende zurückblicken. In München, im Backstage, da war mal wieder eine Band zu Gast, die ich mir habe sagen lassen, sehr ordentlich abgeliefert hat. Denn der Thomas war mit dabei, hat mir erzählt, das war ein richtig gutes Konzert und er hat gesagt, komm, nimm das doch heute nochmal mit rein. Können wir doch gern in der Sendung nochmal spielen. Habe ich gesagt, kein Problem, machen wir auf jeden Fall. Die Rede ist nämlich von Thunder Mother, Musik aus Skandinavien, die war jetzt eben in München zu Gast. Und wie das genau klang, beziehungsweise was ihr euch da habt entgehen lassen, leider, das hören wir uns jetzt an, damit ihr vielleicht beim nächsten Konzert selbst mit dabei seid. Thunder Mother und Loud and Alive. Hier ist Radio Oberland Rocks, euch einen schönen Mittwochabend.

0: Mittwochabend Rockszeit, kurz vor dem Böbing Open Air. Am Wochenende ist es endlich soweit. Der Countdown läuft und bis dahin machen wir euch gute Musik hier für diesen Mittwochabend. Ich bin Simon Fritzenschaft. Servus, schön, dass ihr da seid.
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0: Das sind die Karate Tigers. No Retreat, No Surrender hier bei uns bei Radio Oberland Rocks. Euch weiterhin einen schönen Mittwochabend, wenn wir jetzt reinstarten in diese letzte Runde für heute. Und da habe ich was für euch dabei. Das ist eine großartige Gruppe, die erst vor kurzem bei uns in der Nähe war, nämlich in München. In der Allianz Arena, da haben sie aufgespielt. Linkin Park ist natürlich gemeint. Ich muss sagen, der Song, der jetzt kommt, der ist einfach großartig. Das ist ein Film-Soundtrack zu Transformers damals gewesen. In der neuen Version mit Emily Armstrong als neue Frontfrau ist es mindestens genauso großartig, aber ich habe für euch natürlich jetzt das Original mit dabei. Linkin Park und New Divide hier in der letzten Runde bei Radio Oberland Rocks. Euch einen schönen Mittwochabend mit uns.
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3: Ich bin Moritz Einzel. Nach dem Drohnenvorfall auf dem Leipziger Flughafen ermitteln die Behörden auf Hochtouren. Gestern spätabends war eine Drohne mit Sprengladung im Frachtbereich des Airports gefunden worden. Von einem sehr ernsten Sicherheitsvorfall spricht Sachsens Innenminister Schuster. Der Bericht von Fiona Reinert.
4: Und Leipzigs Oberbürgermeister findet, die Bedrohungslage in Deutschland hat damit eine neue Qualität erreicht. Er fordert, dass die Infrastruktur besser geschützt wird. Besonders weil Drohnen ja immer wieder für Aufregung an deutschen Flughäfen sorgen. Der Flughafenverband ADV beispielsweise hat ja deswegen auch schon gefordert, dass Flughäfen mit Drohnenabwehrsystemen ausgestattet werden.
3: FIFA-Präsident Infantino kämpft um seinen Job. Er hat das Spitzenpersonal des Fußballweltverbandes zu einer Krisensitzung nach Rabat in Marokko beordert. Hintergrund ist, dass Infantino Vermarktungsanteile an FIFA-Wettbewerben an private Investoren verkaufen wollte. Damit verscherzte er es sich mit mehreren Kontinentalverbänden. Am deutlichsten formulierte die europäische UEFA, dass sie kein Vertrauen mehr zu Infantino hat. Nach einer Notbremsung eines Lasters auf der Autobahn A96 sind auf einem Rastplatz im Landkreis Fürstenfeldbruck rund 1000 Liter Fischöl ausgelaufen. Nach Polizeiangaben musste der Parkplatz Kreuzlinger Forst in Fahrtrichtung Lindau wegen der aufwendigen Reinigungsarbeiten gestern bis in die Nacht gesperrt werden. Einer der Ölbehälter auf der Ladefläche war durch eine scharfe Bremsung des LKW beschädigt worden. Nächstes Gold für Florian Wellbrock. Der Schwimmer ist bei den Europameisterschaften in Paris heute auch im Freiwasserschwimmen über 5 Kilometer der schnellste gewesen. Erst gestern hatte der 28-Jährige aus Magdeburg über die 10 Kilometer triumphiert.
5: Heute Nacht ist es im Oberland meistens bewölkt, bei Temperaturen zwischen 21 bis 15 Grad. Der 3-Tage-Trend fürs Oberland. Von morgen bis zum Samstag ist es weiterhin sonnig und heiß. Die Temperaturen, die liegen zwischen 26 und maximal 31 Grad. Zwischendrin kann es aber durchaus mal ein bisschen bewölkter sein und auch mal scheppern. Es sind immer wieder hitzige Gewitter unterwegs.

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1: Ich bin Moritz Einzel. Nach dem Drohnenvorfall auf dem Leipziger Flughafen ermitteln die Behörden auf Hochtouren. Gestern spätabends war eine Drohne mit Sprengladung im Frachtbereich des Airports gefunden worden. Von einem sehr ernsten Sicherheitsvorfall spricht Sachsens Innenminister Schuster. Der Bericht von Fiona Reinert.
2: Und Leipzigs Oberbürgermeister findet, die Bedrohungslage in Deutschland hat damit eine neue Qualität erreicht. Er fordert, dass die Infrastruktur besser geschützt wird. Besonders weil Drohnen ja immer wieder für Aufregung an deutschen Flughäfen sorgen. Der Flughafenverband ADV beispielsweise hat ja deswegen auch schon gefordert, dass Flughäfen mit Drohnenabwehrsystemen ausgestattet werden.
1: Nach einer Notbremsung eines Lasters auf der Autobahn A96 sind auf einem Rastplatz im Landkreis Fürstenfeldbruck rund 1000 Liter Fischöl ausgelaufen. Nach Polizeiangaben musste der Parkplatz Kreuzlinger Forst in Fahrtrichtung Lindau wegen der aufwendigen Reinigungsarbeiten gestern bis in die Nacht gesperrt werden. Einer der Ölbehälter auf der Ladefläche war durch eine scharfe Bremsung des LKW beschädigt worden.
3: Es ist ziemlich bewölkt heute Nacht bei uns im Oberland bei Temperaturen zwischen 21 bis 15 Grad. Der 3-Tage-Trend fürs Oberland? Von morgen bis zum Samstag ändert sich gar nicht mal so viel. Es ist weiterhin sonnig und heiß, es sind so ein paar Wolken unterwegs und zwischendrin kann es immer wieder mal scheppern. Es sind hitzige Gewitter möglich bei Temperaturen zwischen 26 und 31 Grad.
4: Ja.

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1: Ich bin Yves Simon. Am Flughafen Halle-Leipzig hat sich gerade Bundesinnenminister Dobrindt zu dem Drohnenvorfall letzte Nacht geäußert. Der CSU-Politiker spricht von einem verhinderten Anschlag. Das Sicherheitsrisiko bezeichnet er deswegen als hoch und deswegen sollen auch die Vorkehrungen deutlich erhöht werden.
2: Dazu gehört neben einer intensiven Zusammenarbeit der Behörden eine intensive Zusammenarbeit auch der Länder. Und es wird sich darauf vorbereitet, auf weitere mögliche Bedrohungsszenarien, die es geben kann.
1: Letzte Nacht war nahe einer ukrainischen Frachtmaschine eine Drohne mit einer Sprengvorrichtung entdeckt worden. Außerdem ist ein anderes Flugzeug mit einem unbekannten Flugobjekt kollidiert. Jetzt ermitteln die Generalstaatsanwaltschaft und der sächsische Staatsschutz. Die Ausbildungszahlen in der bayerischen Metall- und Elektroindustrie sinken immer weiter. Zwei große Arbeitgeberverbände rechnen für dieses Jahr mit etwa 10% weniger neuen Ausbildungsverträgen. 12.000 sollen es nur noch sein. Das heißt, die Wirtschaftskrise trifft die Branche hart und außerdem fehlt es an geeigneten Bewerbern. Positiv, knapp 90% der Absolventen werden momentan unbefristet übernommen. Mit einem humorvollen Video will die Stadt Memmingen die Premiere des neuen Avengers-Films ins Allgäu holen. Hintergrund ist, dass das Produktionsunternehmen Marvel für einen Werbefilm ein Bild des Memminger Rathauses samt Marktplatz genutzt hat. Das Ganze ist dann doch aber eher mit einem Augenzwinkern zu verstehen, denn Oberbürgermeister Rothenbacher kann sich nicht vorstellen, dass die Premiere wirklich in Memmingen stattfinden wird. Bei der Tour de France der Frauen hat sich die deutsche Radsporthoffnung Antonia Niedermayer auf den 4. Platz in der Gesamtwertung verbessert. Die 23-Jährige kommt aus Rosenheim und bei der 5. Etappe ist sie als 6. ins Ziel gefahren. Den Tagessieg hat sich Topfavoritin Timi Vollering aus den Niederlanden geholt vor der gesamtführenden Marlene Reusser aus der Schweiz.
3: Heute Nacht ist es im Oberland meistens bewölkt, bei Temperaturen zwischen 21 bis 15 Grad. Der 3-Tage-Trend fürs Oberland? Von morgen bis zum Samstag ist es weiterhin sonnig und heiß. Die Temperaturen, die liegen zwischen 26 und maximal 31 Grad. Zwischendrin kann es aber durchaus mal ein bisschen bewölkter sein und auch mal scheppern. Es sind immer wieder hitzige Gewitter unterwegs.

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1: Ich bin Yves Simon. Die Ausbildungszahlen in der bayerischen Metall- und Elektroindustrie sinken immer weiter. Zwei große Arbeitgeberverbände rechnen für dieses Jahr mit etwa 10% weniger neuen Ausbildungsverträgen. 12.000 sollen es nur noch sein. Das heißt, die Wirtschaftskrise trifft die Branche hart und außerdem fehlt es an geeigneten Bewerbern. Positiv, knapp 90% der Absolventen werden momentan unbefristet übernommen. Mit einem humorvollen Video will die Stadt Memmingen die Premiere des neuen Avengers-Films ins Allgäu holen. Hintergrund ist, dass das Produktionsunternehmen Marvel für einen Werbefilm ein Bild des Memminger Rathauses samt Marktplatz genutzt hat. Das Ganze ist dann doch aber eher mit einem Augenzwinkern zu verstehen, denn Oberbürgermeister Rothenbacher kann sich nicht vorstellen, dass die Premiere wirklich in Memmingen stattfinden wird.
2: Es ist ziemlich bewölkt heute Nacht bei uns im Oberland, bei Temperaturen zwischen 21 bis 15 Grad. Der 3-Tage-Trend fürs Oberland? Von morgen bis zum Samstag ändert sich gar nicht mal so viel. Es ist weiterhin sonnig und heiß, es sind so ein paar Wolken unterwegs und zwischendrin kann es immer wieder mal scheppern. Es sind Hitzegewitter möglich bei Temperaturen zwischen 26 und 31 Grad. Ja!

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1: Ich bin Yves Simon. Nachdem letzte Nacht eine Drohne mit einer Sprengladung am Flughafen Halle-Leipzig in der Nähe einer ukrainischen Antonov-Maschine entdeckt und entschärft wurde, hat sich vorhin am Abend Bundesinnenminister Dobrindt ein Bild der Lage gemacht.
2: Meine Einschätzung, dass wir es hier mit einem hybriden Anschlagsszenario zu tun haben.
1: Terrorermittler prüfen auch eine politische Motivation. Vorfälle mit Drohnen hat es an Flughäfen ja schon häufiger gegeben, aber noch keinen, bei dem wirklich Sprengstoff mit im Spiel war. Die duale Ausbildung bleibt in Bayern gefragt. Knapp 4 Wochen vor dem Start ins neue Lehrjahr gibt es aber noch offene Stellen. Wer noch keine Ausbildungsstelle hat, sollte sich jetzt bewerben und auch weniger bekannte Berufe dabei in den Blick nehmen. Das rät die IHK Schwaben. Starke Azubi-Zuwächse gibt es im Hotel- und Gaststättengewerbe. Bei der Industrie, da sieht's aber anders aus. Dahinter lässt die schwächelnde Konjunktur Spuren. Insgesamt beobachtet die IHK Schwaben, dass der Trend zum Studium abflacht und sich viele Jugendliche bewusst für eine Ausbildung entscheiden. Trotz des Niedrigwassers in den Flüssen läuft die Energieversorgung in Deutschland bisher weiter stabil. Laut Wirtschaftsministerium gibt es keine Engpässe bei Öl und Kraftstoffen. Kraftwerke müssen auch nicht heruntergefahren werden. Anders sieht es im Ausland aus, in Ungarn und auch in Rumänien. Da sind Atomkraftwerke gedrosselt worden, in Österreich auch Wasserkraftwerke wegen fehlendem Kühlwasser. Das ist ein Schlag gegen internationale Schleuserkriminalität. In einer gemeinsamen Aktion mehrerer Staatsanwaltschaften und der Bundespolizei sind jetzt 3 hochrangige Schleuser festgenommen worden. Darunter ist ein 26-Jähriger im Raum Saarbrücken und auch 2 weitere Verdächtige in Serbien. Ihnen wird vorgeworfen, hunderte Flüchtlinge, vor allem aus Syrien, über das Mittelmeer nach Lampedusa und auch weiter nach Deutschland geschleust zu haben. Teilweise für bis zu 10.000 Euro pro Person. Von den Alpen bis zum Bayerischen Wald sind teilweise kräftige Schauer und Gewitter unterwegs. Allerdings, abseits davon ist es locker bewölkt oder auch sternenklar. Das Ganze bei Tiefstwerten zwischen 20 und 15 Grad. Morgen am Donnerstag gibt es in Franken und in der nördlichen Oberpfalz längere sonnige Phasen. Im Süden, da ist die Sonne nur kurz zu sehen. Ansonsten gibt es da nämlich schwere Schauer und Gewitter. Die Höchstwerte 23 Grad morgen in den Alpentälern und bis zu 31 in Mainfranken.

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1: Ich bin Yves Simon. Nachdem letzte Nacht eine Drohne mit einer Sprengladung am Flughafen Halle-Leipzig in der Nähe einer ukrainischen Antonov-Maschine entdeckt und entschärft wurde, hat sich vorhin am Abend Bundesinnenminister Dobrindt ein Bild der Lage gemacht.
2: Meine Einschätzung, dass wir es hier mit einem hybriden Anschlagsszenario zu tun haben.
1: Terrorermittler prüfen auch eine politische Motivation. Vorfälle mit Drohnen hat es an Flughäfen ja schon häufiger gegeben, aber noch keinen, bei dem wirklich Sprengstoff mit im Spiel war. Die duale Ausbildung bleibt in Bayern gefragt. Knapp 4 Wochen vor dem Start ins neue Lehrjahr gibt es aber noch offene Stellen. Wer noch keine Ausbildungsstelle hat, sollte sich jetzt bewerben und auch weniger bekannte Berufe dabei in den Blick nehmen. Das rät die IHK Schwaben. Starke Azubi-Zuwächse gibt es im Hotel- und Gaststättengewerbe. Bei der Industrie, da sieht's aber anders aus. Dahinter lässt die schwächelnde Konjunktur Spuren. Insgesamt beobachtet die IHK Schwaben, dass der Trend zum Studium abflacht und sich viele Jugendliche bewusst für eine Ausbildung entscheiden. Von den Alpen bis zum Bayerischen Wald sind teilweise kräftige Schauer und Gewitter unterwegs. Allerdings abseits davon ist es locker bewölkt oder auch sternenklar. Das Ganze bei Tiefstwerten zwischen 20 und 15 Grad. Morgen am Donnerstag gibt es in Franken und in der nördlichen Oberpfalz längere sonnige Phasen. Im Süden, da ist die Sonne nur kurz zu sehen. Ansonsten gibt es da nämlich schwere Schauer und Gewitter. Die Höchstwerte 23 Grad morgen in den Alpentälern und bis zu 31 in Mainfranken.

0: Hier ist Radio Oberland an diesem Mittwoch. Schön, dass ihr mit dabei seid, dass wir gemeinsam jetzt wieder schauen, was ihr in den nächsten Tagen alles entdecken könnt.
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0: Jazz in der Villa Reinherz. Darauf dürfen wir uns am 7. August freuen. In Murnau steigt dann nämlich ein Benefizkonzert und eine Vernissage mit dem Johannes Enders Trio. Der international renommierte Saxophonist nimmt uns einfach mal mit in einen ganz besonderen musikalischen Abend. Und das auch noch für den guten Zweck. Am 7. August in Murnau. Erlebt die Innenstädte neu beim Innenstadtfreitag hier im Oberland. In Murnau zum Beispiel steht alles unter dem Motto Urlaub daheim. Es wird Brunnen für die Kinder geben, Enten werden geangelt, ein Steckerleis gibt's zur Belohnung. Die Herren dürfen sich wiederum beim Bierdosenfischen probieren und die Damen, die sind eingeladen, einen Prosecco zu angeln. Außerdem darf geshoppt und entdeckt werden, ganz klar, beim Innenstadtfreitag am 7. August in Murnau. Und aktuell ist es endlich soweit, in Mittenwald läuft gerade noch der Bozner Markt. Ein Spektakel, das immer wieder ein Erlebnis wert ist. Unter anderem wird es nämlich auch Theatervorführungen geben. Ganz Mittenwald taucht einfach mal ab in eine ganz andere Zeit. Historie wird lebendig gemacht. Seid mit dabei und trefft Gaukler, Marktstände oder auch Kauf- und Edelleute. Der Bozner Markt, der läuft noch bis zum 9. August. 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
1: Ich bin Yves Simon. Bundesinnenminister Dobrindt hat nach dem Drohnenvorfall am Flughafen Halle-Leipzig von einem verhinderten Anschlag gesprochen. Außerdem hat der CSU-Politiker angekündigt, dass sich Deutschland noch stärker gegen solche hybriden Bedrohungen absichern muss. Die Ermittlungen laufen, aber es gibt auch einen Verdacht und den schildert uns Fiona Reinhardt.
2: Also der Botschafter der Ukraine in Deutschland ist überzeugt, dass Russland dahinter steckt. Er wüsste nicht, wer das sonst sein könnte. Die Ermittler von der Generalstaatsanwaltschaft und vom LKA haben sich dazu aber bisher noch nicht geäußert. Die stecken ja auch noch mitten in den Ermittlungen.
1: Also bisher ist nur klar, die Drohne war vergangene Nacht in der Nähe ukrainischer Frachtmaschinen entdeckt worden. Forstmitarbeiter haben bei Markt Redwitz in Oberfranken einen schaurigen Fund im Wald gemacht. Sie haben Teile eines menschlichen Skeletts im Gestrüpp gefunden. Ganz in der Nähe, da war auch eine Jacke mit einem Ausweis. Daraus schließen die Ermittler jetzt, dass es sich um einen seit Februar vermissten 81-Jährigen aus Markt Redwitz handeln könnte. Hinweise auf eine Straftat gibt es bisher nicht. Die Staatsanwaltschaft hat eine Obduktion angeordnet. Im US-Bundesstaat Michigan hat der linksgerichtete Demokrat Al Syed die Vorwahl gewonnen. Er steht damit bei den Kongresswahlen im November auf dem Stimmzettel. Der 41-Jährige hat sich gegen die moderatere Demokratin Stevens durchgesetzt. Unterstützt wurde er unter anderem von Bernie Sanders. Die Demokraten wollen ihren Senatssitz im Bundesstaat verteidigen. Gewinnt Al Syed, wäre er der erste muslimische Senator in der Geschichte der USA. Wirbel gerade um das Finale der Fußball-Weltmeisterschaft 2030. Da dementiert die FIFA gerade Berichte, wonach Präsident Gianni Infantino Marokko das Endspiel schon fest zugesagt haben soll. Das Finale könnte demnach im neuen Hassan-Stadion in Casablanca steigen. Entschieden ist aber noch nichts, beteuert die FIFA jetzt. Spanien, Portugal und Marokko richten die WM 2030 ja gemeinsam aus und die ersten Partien, die finden in Südamerika statt. Vom Allgäu über die Alpen bis rüber zum Bayerischen Wald kann es heute Nacht noch ordentlich rumpeln und Schauer und Gewitter geben. Ansonsten aber ist es meistens locker bewölkt oder auch sternenklar. Die Tiefstwerte 20 bis 15 Grad. Tagsüber dann in Franken und auch in der nördlichen Oberpfalz längere Zeit sonnig. Im Süden bleibt es dabei, dass es immer wieder mal nass werden kann und auch Gewitter sind hier wieder möglich. Die Höchstwerte 23 Grad an den Alpen und bis zu 31 Grad in Mainfranken.

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1: Ich bin Yves Simon. Bundesinnenminister Dobrindt hat nach dem Drohnenvorfall am Flughafen Halle-Leipzig von einem verhinderten Anschlag gesprochen. Außerdem hat der CSU-Politiker angekündigt, dass sich Deutschland noch stärker gegen solche hybriden Bedrohungen absichern muss. Die Ermittlungen laufen, aber es gibt auch einen Verdacht und den schildert uns Fiona Reinhardt.
2: Also der Botschafter der Ukraine in Deutschland ist überzeugt, dass Russland dahinter steckt. Er wüsste nicht, wer das sonst sein könnte. Die Ermittler von der Generalstaatsanwaltschaft und vom LKA haben sich dazu aber bisher noch nicht geäußert. Die stecken ja auch noch mitten in den Ermittlungen.
1: Also bisher ist nur klar, die Drohne war vergangene Nacht in der Nähe ukrainischer Frachtmaschinen entdeckt worden. Forstmitarbeiter haben bei Markt Redwitz in Oberfranken einen schaurigen Fund im Wald gemacht. Sie haben Teile eines menschlichen Skeletts im Gestrüpp gefunden. Ganz in der Nähe, da war auch eine Jacke mit einem Ausweis. Daraus schließen die Ermittler jetzt, dass es sich um einen seit Februar vermissten 81-Jährigen aus Markt Redwitz handeln könnte. Hinweise auf eine Straftat gibt es bisher nicht. Die Staatsanwaltschaft hat eine Obduktion angeordnet. Vom Allgäu über die Alpen bis rüber zum Bayerischen Wald kann es heute Nacht noch ordentlich rumpeln und Schauer und Gewitter geben. Ansonsten aber ist es meistens locker bewölkt oder auch sternenklar. Die Tiefstwerte 20 bis 15 Grad. Tagsüber dann in Franken und auch in der nördlichen Oberpfalz längere Zeit sonnig. Im Süden bleibt es dabei, dass es immer wieder mal nass werden kann und auch Gewitter sind hier wieder möglich. Die Höchstwerte 23 Grad an den Alpen und bis zu 31 Grad in Mainfranken.

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1: Ich bin Yves Simon. Mitten in den Ferienmonaten ist am Flughafen Halle-Leipzig ein Anschlag verhindert worden, möglicherweise auch mit Toten oder Verletzten. Zumindest aber mit großen Schäden. Innenminister Dobrindt spricht nach dem Drohnenfund von letzter Nacht von einem hybriden Anschlagsszenario, das aber zum Glück abgewehrt werden konnte.
2: Das heißt, bei professioneller Technik muss man davon ausgehen, dass möglicherweise der und die Täter auch die Abwehrmaßnahmen bereits kennen und darauf aufbauend Technologien verwenden, die durch bestehende Abwehrtechnik nicht identifiziert werden kann.
1: Eine mit Sprengstoff bestückte Drohne war letzte Nacht nahe ukrainischer Frachtmaschinen auf dem Flughafengelände entdeckt worden. In Oberbayern haben Almwirte Bundeslandwirtschaftsminister Rainer mit ihren Sorgen konfrontiert, vom Wolf bis über Bürokratie und zur Trockenheit, die da gerade herrscht. Beim Thema Wolf fordern die Landwirte mehr Schutz fürs Vieh und sie begrüßen, dass Abschüsse inzwischen erleichtert wurden. Außerdem verlangen die Betriebe weniger Auflagen und mehr finanzielle Unterstützung, vor allem für die Wasserversorgung, denn die Hitze und die Trockenheit setzen der Almwirtschaft immer stärker zu. Einige Almen mussten schon ihre Bewirtschaftung einstellen. In der Ostukraine spitzt sich die Lage weiter zu. Aus Kramatorsk sollen mehr als 500 Kinder und Jugendliche mit ihren Begleitern rausgeholt werden. Der Gouverneur spricht von einer schwierigen, aber notwendigen Entscheidung, weil russische Truppen vorrücken und immer wieder Menschen bei Angriffen sterben oder verletzt werden. Präsident Selenskyj hat außerdem nach eigenen Angaben mit NATO-Generalsekretär Rutte über neue Luftabwehrraketen gesprochen, um die Städte besser schützen zu können. Nächstes Gold für Florian Wellbrock. Der Schwimmer ist bei den Europameisterschaften in Paris auch im Freiwasserschwimmen über 5 Kilometer der schnellste gewesen. Erst am Vortag hatte der 28-Jährige aus Magdeburg über die 10 Kilometer gewonnen. Vor allem im Südosten Bayerns, von Straubing runter bis nach München und auch im Berchtesgadener Land haben wir gerade noch Schauer und Gewitter. Heute Nacht gehen die Werte runter auf 7 bis 19 Grad, also relativ warm bleibt es auch in dieser Nacht wieder. Ansonsten aber abseits dieser Gewitter ist es meistens trocken, oft auch sternenklar. Der Tag wird in Franken wieder richtig schön sonnig, ansonsten aber südlich der Donau wieder Schauer und Gewitter. Die Temperaturen 24 bis 31 Grad.

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1: Ich bin Yves Simon. Mitten in den Ferienmonaten ist am Flughafen Halle-Leipzig ein Anschlag verhindert worden, möglicherweise auch mit Toten oder Verletzten. Zumindest aber mit großen Schäden. Innenminister Dobrindt spricht nach dem Drohnenfund von letzter Nacht von einem hybriden Anschlagsszenario, das aber zum Glück abgewehrt werden konnte.
2: Das heißt, bei professioneller Technik muss man davon ausgehen, dass möglicherweise der und die Täter auch die Abwehrmaßnahmen bereits kennen und darauf aufbauend Technologien verwenden, die durch bestehende Abwehrtechnik nicht identifiziert werden kann.
1: Eine mit Sprengstoff bestückte Drohne war letzte Nacht nahe ukrainischer Frachtmaschinen auf dem Flughafengelände entdeckt worden. In Oberbayern haben Almwirte Bundeslandwirtschaftsminister Rainer mit ihren Sorgen konfrontiert, vom Wolf bis über Bürokratie und zur Trockenheit, die da gerade herrscht. Beim Thema Wolf fordern die Landwirte mehr Schutz fürs Vieh und sie begrüßen, dass Abschüsse inzwischen erleichtert wurden. Außerdem verlangen die Betriebe weniger Auflagen und mehr finanzielle Unterstützung, vor allem für die Wasserversorgung, denn die Hitze und die Trockenheit setzen der Almwirtschaft immer stärker zu. Einige Almen mussten schon ihre Bewirtschaftung einstellen. Vor allem im Südosten Bayerns, von Straubing runter bis nach München und auch im Berchtesgadener Land haben wir gerade noch Schauer und Gewitter. Heute Nacht gehen die Werte runter auf 7 bis 19 Grad, also relativ warm bleibt es auch in dieser Nacht wieder. Ansonsten aber abseits dieser Gewitter ist es meistens trocken, oft auch sternenklar. Der Tag wird in Franken wieder richtig schön sonnig, ansonsten aber südlich der Donau wieder Schauer und Gewitter. Die Temperaturen 24 bis 31 Grad.

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